es geil wird und ihr flattert mir hier rein. 0221 567 89 111. Zuletzt zum Beispiel Thomas aus Ramsdorf, der freut sich aufs Wochenende, weil der am Sonntag einfach heiratet. Da sollte man sich freuen. Was ist es bei euch? Lasst uns hier ein bisschen die Freude aufs Wochenende maximieren. Für die Good Vibes immer gut. Yeah.

wir heute mal haben mit unserem kleinen Weekend-Warm-up. Wollte ich trotzdem auch mal hier kurz, ne? Mal kurz kleines Shoutout auch an alle, denen es vielleicht nicht so gut geht und die deswegen wach sind, so liebeskummermäßig oder so. Ist scheiße. Habe ich kein anderes Wort für. Und es tut mir ganz doll leid, wenn es euch gerade kacke geht und ihr so irgendwie, keine Ahnung, das Lebenskonzept auseinandergeflutscht ist, weil ihr euch getrennt habt oder whatever. Wir sind natürlich auch für euch am Start heute Nacht. Und ich habe da auch leider keine anderen Worte für, außer dass es beschissen ist. Aber was ich habe, ist ein Song, in dem es ums Loslassen geht. Und vielleicht hilft er euch ja. Das sind Mixu, MacLeod und Trettmann mit Abschied nehmen in der Jungnacht der ARD.

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0: Ihr hört die junge Nacht, wir schauen auf die Straßen und haben als allererstes eine Gefahrenmitteilung für Sachsen-Anhalt in Stendal. Da kommt es durch einen Großbrand im Osten der Stadt zu einer starken Rauchentwicklung. Deshalb kann es Geruchsbelästigungen geben, auch Sichtbehinderungen durch Rauch. Und im Ausbreitungsbereich der Rauchwolke wird vor möglichen Gesundheitsgefährdungen gewarnt. Deshalb meidet bitte das betroffene Gebiet, schließt Fenster und Türen ab und schaltet eure Lüftungen und Klimaanlagen aus. Dann geht's weiter auf den Straßen. Wir gucken zuerst auf die A1, die bei Hamburg. Die Norderelbbrücke kommt, da ist ein Schwertransport immer wieder unterwegs in beide Richtungen. Deshalb immer wieder kurzfristige Sperrungen bis 5 Uhr. Die A4, Köln Richtung Olpe, ist zwischen Eckenhagen und Kreuz Olpe-Ost nach einem Unfall gesperrt. Die A29, Wilhelmshaven Richtung Ahlhorner Heide, ist zwischen Oldenburg-Omstede und Kreuz Oldenburg-Ost wegen Bauarbeiten bis ca. 5 Uhr dicht. Umleitung führt euch über die U26. Die A36, Fienenburg Richtung Wolfenbüttel, ist zwischen Osterwiek, Fienenburg-Ost und Fienenburg wegen der Nachbaustelle bis ca. 5 Uhr gesperrt. Die A52, Mönchengladbach Richtung Düsseldorf, ist zwischen Karst-Nord und Kreuz-Karst wegen Bauarbeiten bis ca. 5 Uhr gesperrt. Die A448, Bochum-West Richtung Dortmund-Witten, ist zwischen Tunnel Rombacher Hütte und Bochum-Süd wegen einer Fahrbahnerneuerung bis ca. 5 Uhr gesperrt. Und wir gucken nach München, denn da gibt es Wartungsarbeiten auf dem Mittleren Ring, zum Beispiel im Effner-Tunnel, der Leuchtenberg-Tunnel, der Richard-Strauss-Tunnel und der Innsbrucker Ringtunnel. Die sind alle in beide Richtungen, deshalb gesperrt und zwar bis 5:30 noch. Gute Fahrt!
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0: Hey, hey, wie geil ist das, Leute, dass wir hier so ein sweetes Weekend-Warm-up heute zusammen machen. Ich habe gar nicht damit gerechnet, dass so viel von euch reinflutscht. Dabei wollte ich einfach nur wissen, warum wird euer Wochenende geil? Erzählt's mir doch mal. Und Alina aus Bremen hat sich zum Beispiel auch gemeldet. 0221-567-8911 ist die Nummer, falls ihr das auch machen möchtet. Und die freut sich aufs Wochenende, weil sie mit ihrer Family in den Urli fliegt. Und zwar auf die Kapverden. Ey, wie geil ist das? Das ist ein Grund zur Freude. Es können aber auch kleinere Dinge sein. Also, falls ihr Bock habt, dass wir uns kollektiv mit euch mitfreuen, meldet euch gerne. Das geht auch per Sprachnachricht, finde ich besonders gut. Kerstin Breuer hier, moin.

0: Rihanna hat scheinbar heftig viele fertige neue Songs rumliegen, aber veröffentlicht die nicht.
1: Ja, es sind sogar 170 Stück, Leute.
0: Insane ist das. Annika Wachenmüller aus dem Jogedacht-Team. Verstehe ich das richtig? Rihanna hat 170 Songs? Woher hast du das?
1: Sie war mit ihrer Beauty-Marke live auf TikTok und wurde da gefragt, wie viele Songs sie eigentlich ihren Fans noch nicht verraten hat. Also wie viele wir noch nicht kennen. Mhm. Rihanna, die nimmt sich dann so mega entspannt so eine Schachtel mit verschiedenen Make-up-Produkten und sagt, also jedes Produkt steht für ein Song und dann fängt sie an vorzurechnen.
2: If there are 10 products in a vault, then I have at least 17 vaults.
1: Also, wenn 10 Produkte in einer Verpackung sind, dann hat sie mindestens 17 Packungen unter Verschluss, also mindestens 170 Songs.
0: Alter Schwede, letztes Rihanna-Album auch einfach 10 Jahre alt, ne?
1: Seit Jahren macht Rihanna uns immer wieder Hoffnung damit, indem sie sagt, sie arbeitet gerade an neuer Mucke, sie ist im Studio und ich habe auch genauso wie ihr langsam genug davon. Sie hat scheinbar 170, sorry, wenn ich das so oft erwähne, aber 170 neue Songs, die wir noch nicht kennen. Und Rihanna denkt sich so, ah nee, ich bin trotzdem lieber heimlich im Studio und koch da meine Mucke, statt halt endlich mal was rauszubringen.
0: Also wenn sie dich jetzt nicht erhört, spreche ich sie ja sonst auch nochmal an. Rihanna, direkt an dich, schick doch wenigstens mal so einen geheimen Dropbox-Link an uns oder so. Weil wir hören auch gern deine alte Mucke, wie jetzt Te Amo, aber wär schon sweet von dir. Danke.

Honeyboy Purple Disco Machine könnte auch auf einer Party laufen am Wochenende. Vielleicht ist das was, worauf ihr euch freut. Wir machen hier ein kleines Weekend-Warm-up heute in der Jugend nach der ARD. Und Party steht auch so ein bisschen bei Patrick aus Dülmen an. Der ist bei Friends für eine Malle-Party eingeladen. Auch was, worauf man sich freuen kann. Richtig geil. Was ist bei euch? Warum sagt ihr, Wochenende wird geil? Let me know. 0221 56789 111. Das ist jetzt Paula Hartmann. 2 Punkte.

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1: Um 3 Uhr mit Ramin Movasakian. Frankreichs Regierung reagiert auf die anhaltenden Schülerproteste und setzt kurzfristig mehr als 3000 Vertretungslehrer ein. Das hat Bildungsminister Geoffrey am Abend in einer Fernsehansprache angekündigt. Aus Paris berichtet Julia Borutta.
2: Dank einer Software, die er bereits vor einem Jahr angefordert habe, sei es nun möglich, die Schulen zu identifizieren, die sich in einer problematischen Situation befinden. Es gibt 114 Gymnasien, die ich als rot bezeichnen würde, führte der Bildungsminister aus, und 400, die orange sind. Ob diese Ankündigung zur Beruhigung der Lage beitragen wird, ist fraglich. Die Schüler und Studierenden fordern weiter deutlich höhere Ausgaben für Bildung, die Abschaffung der zentralen und aus ihrer Sicht intransparenten Studienplatzvergabe und eine bessere Ausstattung der Schulen.
1: Die US-Regierung will Anfang Dezember die Hinrichtung eines zum Tode verurteilten Mörders live im Internet übertragen. Das hat ein Vertreter des Verteidigungsministeriums bestätigt. Bei dem Verurteilten handelt es sich um einen ehemaligen Armeepsychiater. Er hatte 2009 auf einem Militärstützpunkt in Texas 13 Menschen erschossen und rund 30 verletzt. Der Täter erklärte danach, er habe Vergeltung für die Kriege der USA in der muslimischen Welt verüben wollen. Der Zentralrat der Juden hält die Antisemitismus-Vereinbarung zwischen der Linkspartei mit den Grünen und der SPD in Berlin für unzureichend. Die Parteien hatten sich darin auf ein gemeinsames Vorgehen bei antisemitischen Vorfällen in den eigenen Reihen geeinigt. Zentralratspräsident Schuster sagte, das Papier könne entschlossenes Handeln nicht ersetzen. Formeln zum Schutz jüdischen Lebens könnten den weiterhin geduldeten Judenhass in der Linkspartei nicht kaschieren. In der norwegischen Hauptstadt Oslo wird am Vormittag der Gewinner des Friedensnobelpreises bekannt gegeben. Etwa 200 Menschen und rund 80 Organisationen sind für die Auszeichnung nominiert. Arne Bartram berichtet.
3: Als mögliche Preisträger gelten unter anderem die Kinderhilfsorganisation Save the Children und ein Netzwerk von Helfern im Sudan, das Kriegsopfer im Land unterstützt. Der Friedensnobelpreis kann an Personen oder Organisationen verliehen werden, die sich für Frieden, internationale Zusammenarbeit oder Abrüstung einsetzen. Im vergangenen Jahr ging der Friedensnobelpreis an die venezolanische Oppositionspolitikerin Maria Corina Machado. Sie gab die Auszeichnung später symbolisch an US-Präsident Donald Trump weiter, was für Kritik an ihr sorgte. Die Gewinner bekommen umgerechnet mehr als 1 Million Euro.
1: Das Wetter für Deutschland. In der Nacht fällt ganz im Süden und an der Nordsee noch etwas Regen. Die Tiefstwerte liegen bei 11 bis 2 Grad. Heute scheint im Süden und Südosten die Sonne und es bleibt bis zum Abend trocken. Im Nordwesten regnet es am Vormittag, auch sonst ist es oft bewölkt. Die Temperaturen erreichen maximal 9 bis 17 Grad. Und zum Abschluss noch die Zeit. Es ist gleich 3.03 Uhr.
4: Ihr hört die junge Nacht, wir checken die Straßen und starten aber erstmal mit einer Gefahrenmitteilung für Sachsen-Anhalt in Stendal nämlich. Da kommt es durch einen Großbrand im Westen der Stadt zu einer starken Rauchentwicklung. Meidet das betroffene Gebiet, schließt bitte Fenster und Türen und schaltet auch Lüftungen und Klimaanlagen ab. Weiter geht's auf der A1 Lübeck-Hamburg. Auf der Norderelbbrücke kommt es in beide Richtungen wegen Schwertransporten bis 5 Uhr immer wieder zu kurzfristigen Sperrungen. Die A4 Köln Richtung Olpe ist zwischen Eckenhagen und Kreuz Olpe Süd nach einem Unfall gesperrt. Die A29 Wilhelmshaven Richtung Ahlhorner Heide ist zwischen Oldenburg-Umstede und Kreuz-Oldenburg-Ost wegen Bauarbeiten bis ca. 5 Uhr gesperrt. Die Umleitung führt über die U26. Die A36 Fienenburg Richtung Wolfenbüttel ist zwischen Osterwiek, Fienenburg-Ost und Fienenburg wegen einer Nachtbaustelle bis ca. 5 Uhr gesperrt. Die A52 München-Gladbach Richtung Düsseldorf ist zwischen Karst Nord und Kreuz Karst wegen Bauarbeiten bis ca. 5 Uhr gesperrt. Die A448 Bochum West Richtung Dortmund-Witten ist zwischen Tunnel Rombacher Hütte und Bochum Süd wegen einer Fahrbahnerneuerung bis ca. 5 Uhr gesperrt. Und in München... da ist so eine Tunnelsituation. Gestern schon und heute schon wieder. Wartungsarbeiten in vielen Tunneln. Im Effner-Tunnel, im Leuchtenberg-Tunnel, im Richard-Strauss-Tunnel und im Innsbrucker Ring-Tunnel. Deshalb alle in beide Richtungen bis 5:30 circa noch gesperrt. Gute Fahrt!
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4: Hey, hey, happy Friday. Schönen guten Morgen, Kerstin Breuer hier. Und wir machen hier unser kleines Weekend-Warm-up auf den Freitag. Ich habe euch gefragt, worauf freut ihr euch? Warum wird euer Wochenende geil? Und John aus Paderborn ist der Erste, der geschrieben hat, dass er sich aufs Wochenende freut, weil er Nachtschicht auf der Arbeit hat. Und dann meinte ich so, ey, also wenn du das ernst meinst, hast du auf jeden Fall komplett einen richtigen Job erwischt. Und was macht der? Schließdienst. Der fährt nachts Kontrollen bei verschiedenen Firmen ab und checkt dann, ob irgendwelche bösen Menschen unterwegs sind. Geil, was ist es bei euch? Warum wird euer Wochenende geil? Erzählt doch mal, gerne auch per Sprachnachricht 0221 567 89 111. Das ist Nico Santos für euch. Why don't you stay? Schönen Freitag!

0: Das kennt ihr safe auch, Leute, oder? Man begegnet zum Beispiel einem Arbeitskollegen, während man aber so beim Wocheneinkauf ist oder so. Und dann wird's plötzlich so richtig, richtig cringe, weil man nicht so weiß, wie sagen wir uns jetzt Hallo? Ist es eine Umarmung? Gibt man sich die Hand? Winkt man nur? Ghetto-Faust vielleicht, I don't know. Aber zum Glück beobachtet einen dabei ja niemand. Außer Annika Wasenmüller aus dem Junge nach Team. Du kennst das ja selbst, aber passiert auch Stars. Und bei denen kriegt's dann natürlich jeder mit, ne?
1: Ja, das stimmt. Also ich privat persönlich kenne es, aber halt auch die Stars. Und da ist jetzt das Unangenehme, dass Zendaya einfach von allen beobachtet wurde bei so einer cringe Begrüßung.

0: Week einfach übertrieben überschwänglich Hallo gesagt zu Brigitte Macron. So Küsschen rechts, Küsschen links, Smalltalk hier. Ja.
1: Okay, aber sorry, das ist jetzt nicht so deep, oder? Darüber regen sich jetzt Menschen ernsthaft auf?
0: Boah, es regen sich schon wirklich wahnsinnig viele Leute darüber auf. Also die eine Hälfte von Social Media, die hält Zendaya jetzt für super unhöflich, weil sie halt für die Begrüßung einer älteren Person nicht aufgestanden ist. Muss aber auch sagen, die andere Hälfte auf Social Media, die vermutet, dass Zendaya in dem Moment einfach gar nicht gecheckt hat, wer da gerade Hallo sagen will. Mhm. Deswegen finden die das eher witzig.
1: Also ich muss sagen, ich finde es null schlimm. Wirklich gar nicht. Sie hat ja trotzdem Hallo gesagt. Das ist ja nicht so, als hätte die nicht die irgendwie geghostet, haben die keine anderen Probleme oder was?
0: Genau das frage ich mich auch. Aber das Ding ist, dass dieser Begrüßungsfail sozusagen von Zendaya gerade trotzdem viral geht, weil wirklich einfach alle Menschen so eine starke Meinung zu Begrüßungen haben. Das war mir vorher auch nicht bewusst.
1: Nee, mir auch nicht. Aber jetzt, wo du sagst, ich hätte auch eine Meinung, einfach mal tief ein- und ausatmen.

24 in der jungen Nacht. Zeit für ein Hot Take, Leute. Ich sage, Sängerin Leonie ist die witzigste Person auf Social Media. Hintergrund dafür ist aber meistens echt ein bisschen sad, weil Leonie macht witzige Sachen aus so richtig dummen Hate-Kommentaren. Zum Beispiel hat ihr so jemand geschrieben, du kannst nicht singen und siehst aus wie ein Baguette. Keine Ahnung, wo das herkommt, aber was macht Leonie damit? Die zieht sich ein Baguette-Kostüm an und singt komplett ernst und natürlich wunderschön einen Song. Oder aber sie zaubert neue Mucke aus den Nachrichten, die sie so

Ich finde es so geil, wie die das so ernst machen kann, vor allem mit den ganzen Rechtschreibfehlern all in. Naja, würde sie das Lied rausbringen, ich würde es euch spielen, aus Prinzip. Aber mal wirklich, von uns, das wissen wir ja hier, Leute, schreibt ja niemand so dämliche Nachrichten. Aber wenn wir mal sowas abkriegen, lasst uns alle Leonie und ihren Humor als Vorbild nehmen, weil sorry, wer schreibt, du bist so billig wie eine Packung Milch, dem kann man eh nicht mehr helfen.

Die junge Nacht ist hier um 3:30 und da haben wir eine Gefahrenmitteilung für Sachsen-Anhalt. In Stendal kommt es durch einen Großbrand im Westen der Stadt zu einer starken Rauchentwicklung, meidet das betroffene Gebiet, schließt Fenster und Türen und schaltet bitte auch Lüftungen und Klimaanlagen ab. Wir schauen auf die Straßen. A1 Lübeck-Hamburg. Auf der Norderelbbrücke kommt es in beide Richtungen wegen Schwertransporten bis 5 Uhr immer wieder zu

0: kurzfristigen Sperrungen. Die A4 Köln Richtung Olpe ist zwischen Eckenhagen und Kreuz Olpe Süd nach einem Unfall gesperrt. Die A29 Wilhelmshaven Richtung Ahlhorner Heide ist zwischen Oldenburg-Omstede und Kreuz-Oldenburg-Ost wegen Bauarbeiten bis ca. 5 Uhr dicht. Umleitung gibt's über die U26. Die A36 Fienenburg Richtung Wolfenbüttel ist zwischen Osterwiek, Fienenburg-Ost und Fienenburg wegen einer Nachtbaustelle bis ca. 5 Uhr gesperrt. Die A52 Mönchengladbach Richtung Düsseldorf ist zwischen Karst-Nord und Kreuz-Karst wegen Bauarbeiten bis ca. 5 Uhr gesperrt. Die A448 Bochum-West Richtung Dortmund-Witten ist zwischen Tunnel Rombacher Hütte und Bochum-Süd wegen einer Fahrbahnerneuerung bis ca. 5 Uhr gesperrt. Und in München werden sehr viele Tunnel gewartet. Der Effner-Tunnel, der Leuchtenberg-Tunnel, der Richard-Strauss-Tunnel und auch der Innsbrucker Ring-Tunnel. Bis 5:30 sind die alle in beide Richtungen deshalb gesperrt. Gute Fahrt!
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0: Hey na, Kerstin Breuer ist hier. Ich wünsche euch einen mega guten Start in diesen Freitag. Und er ist, glaube ich, ziemlich gut hier, weil wir machen ja schon die ganze Sendung lang Weekend-Warm-Up. Und es gibt so viele Dinge, auf die ihr euch freut. Alina aus Köln zum Beispiel, die freut sich besonders auf morgen.
2: Weil wir nämlich mit den Mädels auf die Vasen nach Stuttgart fahren und das erste Mal das geschafft haben, glaube ich, in 10 Jahren diesen Termin zusammen hinzukriegen. Deswegen bin ich richtig hyped.
0: Das wird bestimmt richtig geil. Ich wünsche euch den Spaß eures Lebens. Und Leute, ich will natürlich auch wissen, warum euer Wochenende geil wird. Let me know. 0221 567 89 111.

0: nach der ARD. 3.39 Uhr. Und habt ihr manchmal auch so Tage, wo ihr so denkt, boah, neues Hobby, das wäre jetzt irgendwie eine krasse Sache. Irgendwie nochmal sowas zu haben, keine Ahnung, wo man wirklich so richtig für brennt oder was einen herausfordert, wo man Bock hat, Zeit zu investieren und besser zu werden und so. Weil vielleicht, wenn ihr sowas sucht, ist Surfen auf einem E-Foil-Surfbrett dann ein Ding für euch. Das wollte ich sagen. Das ist so ein Surfbrett, was quasi ja, elektrisch angetrieben wird durch eine Fernbedienung, die man beim Surfen einfach mit dabei hat. Lit aus Düsseldorf zum Beispiel brennt dafür seit knapp 3 Jahren und vielleicht steckt ihr euch damit ja an.
1: Das fühlt sich tatsächlich an wie Fliegen. Du gehst auf Wasser und auf einmal schwebst du dann so einen halben Meter über das Wasser, dieser Fahrtwind im Gesicht und links und rechts ist nichts vor dir, ist komplett frei. Du kannst einfach überall hinfahren. Das ist Freiheit. Ich brauche keinen Wind, ich brauche keine Welle. Ich brauche nur das Wasser, was tief genug ist, etwas mehr als ein Meter. Ich baue dann Geschwindigkeit auf und dann hebt dann dieser Tragflügel das Board inklusive Fahrer hoch. E-Foil kann ich jederzeit unabhängig von dem Wetter. Jetzt mache ich das auf dem Rhein direkt vor der Haustür. Da fahre ich ja 10 Minuten im Auto, packe meine Sachen aus, geht einfach um den Rhein und

Da gehst du nichtsahnend eine Straße lang und auf einmal findest du eine 4 Meter lange Schlangenhaut auf dem Gehweg. Alter, das ist in Braunschweig passiert. Eine Frau hatte einfach eine 4 Meter lange Schlangenhaut gefunden. Was zur Hölle? Polizei hat die jetzt? Versucht rauszufinden, wo die herkommt. Crazy Story. Wollte ich kurz droppen, weil vielleicht macht euch das auch wach. Ihr hört die junge Nacht jetzt mit Dati. Take me there.

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1: Um 4 Uhr mit Ramin Mowazagian. Nach den tödlichen Schüssen in Berngau in der Oberpfalz hat die Polizei den mutmaßlichen Täter festgenommen. Der 60-Jährige sei dabei am Bein verletzt worden, wie eine Sprecherin mitteilte. Der Mann soll gestern Nachmittag bei einer routinemäßigen Waffenkontrolle auf zwei Mitarbeiter des Landratsamtes geschossen haben. Beide kamen ums Leben. Danach verschanzte er sich bis spät in die Nacht in seiner Wohnung. Die US-Regierung will Anfang Dezember die Hinrichtung eines zum Tode verurteilten Mörders live im Internet übertragen. Das hat Verteidigungsminister Hegseth mitgeteilt. Der Verurteilte hatte 2009 auf einem Militärstützpunkt 13 Menschen erschossen. Aus Washington, Nina Barth.
2: Die Menschen müssten verstehen, dass solche Taten schwerwiegende Konsequenzen hätten, so Hegseth. Später bestätigte ein Vertreter des Pentagons, dass die Hinrichtung live übertragen werde. Weitere Details würden folgen. Die Hinrichtung ist für den 3. Dezember geplant. Stattfinden soll sie durch ein Erschießungskommando auf dem Militärstützpunkt Fort Hood in Texas. Dort hatte der Verurteilte, damalige Militärpsychiater, 2009 das Feuer auf Soldaten eröffnet. Er tötete 13 Menschen, mehr als 30 wurden verletzt. Der Attentäter erklärte danach, er habe Vergeltung für die Kriege der USA in der muslimischen Welt geübt.
1: In der norwegischen Hauptstadt Oslo wird heute der diesjährige Friedensnobelpreisträger bekannt gegeben. Rund 290 Kandidaten sind nominiert. Die Auszeichnung kann an Personen und Organisationen verliehen werden, die sich für Frieden, internationale Zusammenarbeit oder Abrüstung einsetzen. Im vergangenen Jahr erhielt die venezolanische Oppositionspolitikerin Machado den Friedensnobelpreis. Die dazugehörige Goldmedaille übergab sie danach symbolisch an US-Präsident Trump. Für die deutschen Fußballerinnen steht am Abend der nächste Test für die Weltmeisterschaft im kommenden Jahr an. In Karlsruhe trifft die Mannschaft von Bundestrainer Christian Wück auf Australien. ARD-Sportreporterin Ann-Kathrin Rose berichtet.
3: Rund 8 Monate sind es noch für die deutschen Fußballerinnen bis zur WM. Bundestrainer Christian Wück will dennoch keine Zeit verlieren und schon aus dem Spiel gegen Australien wichtige Schlüsse ziehen. Dabei muss er auf gleich mehrere Spielerinnen verzichten. So fehlt etwa Julia Gwin mit einer Knöchelverletzung. Der Einsatz von Lea Schüller ist fraglich. Sie ist angeschlagen und verpasste das Abschlusstraining. Anpfiff in Karlsruhe ist um 20.30 Uhr. Schon am Dienstag geht es für die deutschen Fußballerinnen weiter. Dann mit dem Freundschaftsspiel gegen Japan.
1: Das Wetter für Deutschland. Im Süden und Südosten scheint heute die Sonne und es bleibt bis zum Abend trocken. Im Nordwesten regnet es am Vormittag, auch sonst ist es oft bewölkt. Die Temperaturen maximal 9 bis 17 Grad. Am Samstag zunächst oft grau und regnerisch, später oft sonnig. Am Sonntag lassen die Schauer nach und es wird immer freundlicher. Die Zeit 4.03 Uhr.
4: Hier ist die junge Nacht. Wir schauen auf die Straßen und starten mit der A1 Lübeck-Hamburg. Auf der Norderelbbrücke kommt es in beide Richtungen wegen Schwertransporten bis 5 Uhr zu kurzfristigen Sperrungen. Die A5 Basel Richtung Karlsruhe ist zwischen Riegel und Herbolzheim nach einem Unfall gesperrt. Die A29 Wilhelmshaven Richtung Ahlhorner Heide. Da ist zwischen Oldenburg-Omstede und Kreuz Oldenburg-Ost wegen Bauarbeiten bis ca. 5 Uhr gesperrt. Gibt eine Umleitung, die führt euch über die U26. Die A36 Fienenburg Richtung Wolfenbüttel ist zwischen Osterwiek, Fienenburg-Ost und Fienenburg wegen der Nachbaustelle bis ca. 5 Uhr gesperrt. Die A52 Mönchengladbach Richtung Düsseldorf ist zwischen Karst-Nord und Kreuz-Karst wegen Bauarbeiten bis ca. 5 Uhr dicht. Die A448 Bochum-West Richtung Dortmund-Witten ist zwischen Tunnel Rombacher Hütte und Bochum-Süd wegen Fahrbahnerneuerung bis ca. 5 Uhr gesperrt. Und dann haben wir immer noch diese Tunnelsituation in München, wie gestern auch schon. Da wird viel gewartet, Leute, kann ich euch sagen. Deshalb sind gesperrt folgende Tunnel: der Effner-Tunnel, der Leuchtenberg-Tunnel, der Richard-Strauss-Tunnel und der Innsbrucker Ring-Tunnel bis 5:30 in beide Richtungen. Nur, dass ihr Bescheid wisst. Ich hoffe, ihr müsst da nicht durch.
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4: Hey, hey, schönen guten Morgen, Kerstin Breuer hier. Ich hoffe, ihr kommt wunderbar gut in diesen Freitag rein. Jetzt mit einer Frau, die noch ein bisschen Sommer hat, zumindest laut ihrem aktuellen Insta-Post. Da hat sie auf jeden Fall richtig sweete Sommerklamotten noch an. Aber Sabrina Carpenter, ich muss dir sagen, bei uns ist schon Herbst. Nur, dass du es weißt.
5: Na,

0: hier. Und Leute, es ist Freitag. Deshalb dachte ich mir, lass mal ein kleines Weekend-Warm-up machen hier in der Jungen Nacht der ARD, weil ich privat persönlich immer wahnsinnig daran interessiert bin, was bei euch so abgeht. Auch jetzt so am Wochenende. Wieso wird's geil? Basti und Chris aus Bamberg zum Beispiel, die haben einen guten Plan. Die sagen so, wir verlängern den Sommer. Es geht noch eine Woche nach Teneriffa.
1: Über meinen Geburtstag schön die Seele baumeln lassen. Wir haben Freunde auf der Insel. Ich denke, das wird ganz cool.
0: Das wird richtig cool. Bei mir wird cool der Geburtstag meiner Schwester. Der wird sogar ziemlich cool. 100 Leute hat die eingeladen oder so. Wird crazy. Was ist bei euch? Warum freut ihr euch aufs Wochenende? Erzählt doch gerne mal per Sprachi bitte. 0221 56789 111.

0: Es klingt super idyllisch. Eine kleine Fischergemeinde im kanadischen Neufundland. Von der Küste aus kann man die riesengroßen Eisberge beobachten. Aber...
1: Wird alle weg vom Wasser! Haltet euch vom Wasser fern! Weg da, weg da! Alle weg vom Wasser! Da ist was im Wasser! Kommt vom Ufer weg!

0: Junge Nachtreporterin Annika Wasenmüller. Netflix dachte sich so, machen wir diese super schöne Idylle doch einfach mal zu einem Schauplatz für eine neue Horrorserie.
1: Ja, so ist es. Below heißt das Ganze und es ist so eine neue creepy Miniserie bei Netflix. Unter anderem Charlie Heaton aus Stranger Things spielt damit. Und dann ist auch noch Josh Hartnett dabei. Der spielt gerade in Verity neben Anne Hathaway und Dakota Johnson im Kino mit. Und die beiden, die müssen herausfinden, wieso deren Dorf abgemetzelt wird und was deren Familiengeschichte damit zu tun hat.
2: Die Pennys waren schon immer Fischer. Aber vor 40 Jahren ging alles den Bach runter, als sie uns gezwungen haben, hier umzusiedeln aus Little Park Rock. Oh. Unser Haus ist dabei untergegangen und Großvater ertrank, als er es retten wollte. Ich sag's ja, diese Gewässer können tödlich sein. Vater nennt das den Pennyfluch.
0: Okay, also es metzelt jemand und irgendwas ist im Wasser?
1: Ganz genau. Im weitesten Sinne ist das nämlich genau, worum es in Below geht.
3: Was ist da draußen passiert?
2: Wir waren im Hafen und haben ein bisschen aufs Eis geschossen. Und dann weiß ich noch, wie das Eis ins Wasser gekracht ist.
3: Hat das Eis das Schiff getroffen?
2: Ich glaube nicht.
3: Was war es dann?
1: Ich will jetzt natürlich nicht spoilern, aber es wird schon ziemlich schnell in der Serie klar, das geht auf jeden Fall um ein Seemonster.
0: Ah ja, was ich jetzt aber noch nicht ganz gecheckt habe, Annika, gefällt dir die Serie nicht?
1: Ja, nein? Ich habe mich zwar super oft doll gegruselt und auch geekelt, weil die Effekte sind schon heftig in der Serie. Mhm. Und auch das Szenenbild, ne, das ist total toll und die Schauspieler, die können auch alle was. Die Story hat mich einfach nicht so gepackt. Also in der Theorie klingt das total gut, so ein gruseliges Monster im Meer, Menschen, die das Geheimnis lüften müssen, um halt auch überhaupt zu überleben. Aber irgendwie war mir das dann doch alles zu konstruiert.
0: Checke. Also für mich ist es sowieso sowas von gar nichts. Ich träume ja kaum nach Hause zu gehen nachher. Falls ihr der neuen Netflix-Miniserie Below trotzdem eine Chance geben wollt, findet ihr die jetzt bei Netflix.

0: Hier ist die junge Nacht. Wir schauen auf die Straßen und los geht's mit der A1 Lübeck-Hamburg. Auf der Norderelbbrücke kommt es in beide Richtungen wegen Schwertransporten noch bis 5 zu kurzfristigen Sperrungen. Außerdem die A5 Basel Richtung Karlsruhe. Zwischen Riegel und Herbolzheim gab es einen Unfall, deshalb ist da gesperrt. Die A29 Wilhelmshaven Richtung Ahlhorner Heide ist zwischen Oldenburg-Omstede und Kreuz Oldenburg-Ost wegen Bauarbeiten bis ca. 5 Uhr dicht. Umleitung über die U26. Die A36 Wienburg Richtung Wolfenbüttel ist zwischen Osterwick-Wienburg-Ost und Wienburg wegen der Nachtbaustelle bis 5 Uhr noch gesperrt. Das gilt auch für die A52 Mönchengladbach Richtung Düsseldorf zwischen Karst Nord und Kreuz Karst. Die A448 Bochum West Richtung Dortmund-Witten ist zwischen Tunnel Rombacher Hütte und Bochum Süd wegen der Fahrbahnerneuerung bis ca. 5 Uhr gesperrt. Und na, ich frage mich ja immer, was das mit diesen Tunneln im Moment ist. München. Da sind mehrere Tunnel gerade gesperrt. Auf dem Mittleren Ring, Effner-Tunnel, Leuchtenberg-Tunnel, der Richard-Strauss-Tunnel und der Innsbrucker Ringtunnel wegen Wartungsarbeiten. Und zwar noch eine gute Stunde in beide Richtungen.
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0: Mit Kerstin Breuer, hey, ich weiß, es ist vielleicht ein bisschen weird mit den Tunneln, aber wir hatten das ja gestern schon. Wir haben öfter Tunnelsituationen hier in der Jungnacht, aber dass so viel auf einmal in einer Stadt gewartet werden, ich frag mich einfach, was macht man denn da? Also was wird gewartet in so einem Tunnel? Und ist das morgen auch noch so? Weil da wäre ich auch noch mal hier. Und wenn dem so ist und jemand von euch dabei ist bei dieser Wartung, dann fände ich es mega, wenn ihr euch melden würdet, weil ich würde wirklich gern wissen, wie das funktioniert. 0221 56789111, damit wir mehr Tunnelverständnis kriegen. Gecheckt?

Internet verschwommen in der jungen Nacht. Ja, so ein Rückblick, ne, auf eine ehemalige Beziehung, die irgendwie noch so ein bisschen da ist. Zumindest, wenn man verkatert ist und sich wieder daran erinnert, obwohl es eigentlich schon so lange her ist, dass es echt verschwommen ist. Ich hoffe, es verschwimmt weiter, weil ihr habt nur verdient, dass es euch gut geht, Leute. Wirklich.

Uhr 46. Ihr hört die Junge nach der ARD und wir haben es in den Freitag geschafft, Leute. Ich bin Kerstin Breuer und wenn ihr Bock habt, hören wir uns morgen schon wieder. Würde mich freuen.

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1: Um 5 Uhr mit Ramin Movasakian. Nach den tödlichen Schüssen in Berngau in der Oberpfalz hat die Polizei den mutmaßlichen Täter in der Nacht festgenommen. Das hat eine Sprecherin der Polizei bestätigt. Aus unserer Nachrichtenredaktion Joost Schmidt.
2: Der Mann hatte gestern Nachmittag bei einer routinemäßigen Waffenkontrolle in seiner Wohnung auf 2 Mitarbeiter des Landratsamtes geschossen. Beide kamen ums Leben. Danach verschanzte sich der Täter für mehrere Stunden in seiner Wohnung. In der Nacht stürmte die Polizei die Unterkunft, auch mit Hilfe von Sprengmitteln, wie ein Sprecher mitteilte. Bei der Festnahme wurde der 60-Jährige durch Schüsse am Bein verletzt. Er wird aktuell medizinisch versorgt. Zum Tatmotiv gibt es bislang keine Angaben. Bei den beiden Toten handelt es sich um einen 54-jährigen Mann und eine 45-jährige Frau.
1: Die US-Regierung will Anfang Dezember die Hinrichtung eines zum Tode verurteilten Mörders live im Internet übertragen. Das hat ein Vertreter des Verteidigungsministeriums bestätigt. Bei dem Verurteilten handelt es sich um einen ehemaligen Armeepsychiater. Er hatte 2009 auf einem Militärstützpunkt in Texas 13 Menschen erschossen und rund 30 verletzt. Der Täter erklärte danach, er habe Vergeltung für die Kriege der USA in der muslimischen Welt verüben wollen. Die Frankfurter Buchmesse ist ab heute auch für Besucher geöffnet, nachdem in den vergangenen 2 Tagen nur Fachpublikum Eintritt gewährt wurde. Das Konzept hat sich in diesem Jahr ein wenig verändert, berichtet Ida Hermes aus Frankfurt.
3: Verlage und Veranstaltungen, die besonders viele Menschen anziehen, sind jetzt im Erdgeschoss der verschiedenen Messehallen untergebracht. So soll verhindert werden, dass einzelne Hallen überfüllt sind. Im Innenhof unter freiem Himmel finden Signierstunden statt. In den Hallen gibt es dieses Jahr mehrere neue Bühnen. Unter anderem eine Community Stage für Fantasy und Gaming, die Matsuri Stage für japanische Popkultur und die Imagination Stage für Kinder und Jugendliche. Alle, die kurz entschlossen kommen möchten, sollten beachten, Tickets für die Frankfurter Buchmesse gibt es nur online. Der Verkauf ist noch offen.
1: In der norwegischen Hauptstadt Oslo wird am Vormittag der diesjährige Friedensnobelpreisträger bekannt gegeben. Rund 290 Kandidaten sind nominiert. Die Auszeichnung kann an Personen und Organisationen verliehen werden, die sich für Frieden, internationale Zusammenarbeit oder Abrüstung einsetzen. Im vergangenen Jahr erhielt die venezolanische Oppositionspolitikerin Machado den Friedensnobelpreis. Die dazugehörige Goldmedaille übergab sie danach symbolisch an US-Präsident Trump. Das waren die Nachrichten mit Ramin Movasakian. Das Wetter für Deutschland. Im Süden und Südosten scheint heute die Sonne. Es bleibt bis zum Abend trocken. Im Nordwesten regnet es am Vormittag, auch sonst ist es oft bewölkt. Die Temperaturen erreichen maximal 9 bis 17 Grad. Am Samstag ist es dann zunächst oft grau und regnerisch, später oft sonnig. Am Sonntag lassen die Schauer nach und es wird deutlich freundlicher. Dazu wird es ähnlich mild wie heute. Und die Zeit gleich 5:03 Uhr.
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0: Mit Benji und Tina. Guten Morgen zusammen.
1: Hallo, 5:30 Uhr haben wir es.
0: Mir liegt ein kleines bisschen etwas schwer im Magen.
1: Oh.
0: Ja?
1: Ist es ein Food Baby vielleicht?
0: Es ist ein Food Baby. Ich sag mal so, wir sind gestern relativ spät irgendwie ein bisschen rausgekommen. Wir wollten noch shoppen.
1: Mhm.
0: Es wurde etwas länger. Und am Ende haben wir um 20.30 Uhr gestern Abend uns noch einen Jufka reingefetzt.
1: Ja, ich habe einen Döner gegessen.
0: Ja.
1: Nur der Korrektigkeit halber, aber er liegt mir genauso schwer im Magen.
0: So, darauf erstmal einen Kaffee, würde ich sagen, oder?
1: Ja, in meinem Fall ein Energy, aber machen wir so. Und für euch gibt's darauf erstmal ein bisschen Mucke von Ty Dolla Sign und Wiz Khalifa.
0: Oh, toll. Sehr gerne.

0: 5.35 Uhr.
1: Hello, hier ist das Ding. Guten Morgen. Friday.
0: Und Benji, da war ja noch was. Letzte Woche. Und ich will dir nur sagen, ich hab's nicht vergessen.
1: Ja, schade.
0: Wir hören mal noch mal kurz rein, was da denn los war.
2: Ja. Und verdient gewonnen hat. Michelle.
0: Da hat wohl Team Tina gewonnen, ne?
1: Ja, herzlichen Glückwunsch an der Stelle nochmal.
0: Dankeschön, vielen Dank. Letzte Woche war ja unsere Aktion Kenn dein Viertel. Michelle hat für mein Team komplett abrasiert. Sie hat dich sehr fertig gemacht, würdest du auch sagen?
1: Naja, also am Ende hat sie gewonnen, aber es war knapp. Sagen wir mal so.
0: Aber der Punkt ist, sie hat gewonnen. Das heißt,
1: ja.
0: Es gibt ja noch eine Sache, die wir offen haben.
1: Die Bestrafung.
3: Jesus, ich habe mir ja ganz clever überlegt, wie kann man aus einer Strafe möglichst viele Strafen rausholen. Und deshalb, Benji, wenn du gegen mein Team Tina verlierst, dann spielen wir eine Sendung lang, wenn ich du wäre.
0: Benji.
1: Guess what? Today is the day.
0: Today is the day. Heute wird, wenn ich du wäre, gespielt.
1: Okay, also wie genau hast du dir das jetzt vorgestellt?
0: Also immer, wenn ich Lust habe.
1: Ja.
0: Jederzeit.
1: Ja.
0: Würde ich dir einfach eine Aufgabe stellen und sage, wenn ich du wäre, würde ich XY machen.
1: Das geht jetzt bis 10 Uhr heute so?
0: Das geht die ganze Zeit so, immer wenn mir Lust dazu ist. Ich freue mich, tolle Sendung.
1: Ja.
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1: Du hast gelacht wie eine Hexe.

0: 5.40 Uhr und ich habe da gerade Lust auf was.
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3: Großartig, dein Lachen, das wird uns die ganze Sendung über begleiten.
0: Ja, das finde ich toll. Erzähl mal den Leuten, was ist heute los, Benji?
3: Also ich darf heute die Bestrafung machen, weil ich Kenn dein Viertel gegen Team Tina verloren habe vor zwei Wochen.
0: Und zwar spielen wir deshalb die ganze Sendung, Wenn ich du wäre. Und jetzt kommt das Erste, Wenn ich du wäre, würde ich, was du machen musst. Du hast gar keine Wahl. Benji, du hast ja immer so ein Ritual vor der Sendung. Also was machst du immer, bevor wir hier runter ins Studio kommen?
3: Aufs Klo gehen.
0: Und dann?
3: Einen Kaffee machen.
0: Ja, und den trinkst du ja gern so gemütlich während der Sendung.
3: Ja.
0: So, um in den Tag zu starten.
3: Ich habe auch jetzt gerade hier noch eine, ist fast leer.
0: Ja, warte mal, nein, stopp.
3: Okay.
2: Wenn ich du wäre, würde ich jetzt eine komplette Tasse Kaffee exen.
3: Okay.
0: Und Action.
3: Es waren tatsächlich nur noch 3 Schlücke, leider.
0: Was hast denn du für einen Durst heute Morgen?
3: Es ist immer so, der wird ja kalt.
0: Das
3: also hättest
0: ja
3: du vorher schon mal auch noch mal sagen können, hol dir noch mal einen neuen Kaffee, Benji.
0: Okay. Das war ja jetzt richtig low. Das war ja jetzt...
3: Wir fangen langsam an.
0: Ja. Du, ich würde einfach sagen, überlege ich mir direkt die nächste Bestrafung.
3: Ja, mach mal.
0: Wie wäre so in 3 Songs?
3: Soll ich mir einen Kaffee neu auffüllen dafür?
0: Brauchst du nicht.

0: 5.52 Uhr bei Das Ding am Freitagmorgen. Hallo.
1: Ich gebe zu, die erste, wenn ich du wär, war ein Fail, aber es geht jetzt weiter.
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0: ein Team, Tina, ja, mit Michelle zusammen. Und du bekommst jetzt deine gerechte Strafe, kann man sagen. Was würdest du sagen, ist jetzt so der Vibe um 5.52 Uhr bei den Leuten?
1: Ich würde sagen, erstmal klarkommen. Erstmal ein bisschen entspannt in den Tag starten. Es ist auch noch dunkel im Das Ding Viertel. Man steht so auf und denkt sich so, boah, gar keinen Bock. Aber dann merkt man so, ah, es ist Freitag. Und dann ist schon alles gar nicht mehr ganz so schlimm. Ja, und dann schaltet man das Ding ein und dann sind Benji und Tina
0: da. Ich glaube, du kannst auch noch ein bisschen sanfter reden. Ich glaube, ein paar Leute sind vielleicht gerade auch noch müde.
1: Okay, und dann sind Benji und Tina da.
0: Genau.
1: Und dann hört man sie im Radio und denkt sich,
0: und dann
1: sich,
0: wird man so langsam wach. Vielleicht haben ja auch ein paar Leute das Ding als Radiowecker.
1: Das ist ganz toll.
0: Und am liebsten geweckt wird man ja so ganz sanft, am liebsten mit so einem Küsschen auf die Wange.
1: Na,
0: ja.
1: Guten Morgen.
2: Wenn ich du wäre, würde ich die Hörerinnen und Hörer jetzt mit Haftbefehl wecken.
1: Ha! Hafti-Abi oder was?
0: Fände ich jetzt irgendwie ganz lustig.
1: Das Problem ist ja, dass ich nicht so ganz in der Hafti-Bubble drin bin. Mhm. Wie soll ich das jetzt anstellen?
0: Tja, einfach abdrücken und aufs Beste hoffen, oder?
1: Okay, ja, dann drück mal ab.
0: Guten Morgen allerseits.
1: Ja, klar.

0: Ja, ihr seid bei Das Ding.
1: Guten Was Morgen. Gibt's Schöneres, als kurz vor sechs erstmal von Haftbefehl angeschrien zu werden?
0: Ja, das ist auch mal nicht schlecht eigentlich so um die Uhrzeiten. Das geht nach vorne.
1: Man ist jetzt auf jeden Fall wach, kann man sagen. Das Ding ist hier, wir spielen die ganze Sendung Wenn ich du wäre. Hab Benji Cardigan Challenge. Wenn ich du wäre, würde ich Haftbefehl jetzt morgens in der Morningshow spielen. Und ich habe noch eine Anschlussfrage an den Song an dich, Benji.
0: Oh je.
1: Haftbefehl fragt ja, oder sagt ja, Chavos, wissen, wer der Babo ist.
0: Ja, wer ist der Babo? Tina ist der Babo.

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1: Mit Paul. Moin. Seit Wochen protestieren Schülerinnen und Schüler in Frankreich für bessere Lernbedingungen an Schulen. Jetzt hat die Regierung angekündigt, auf die jungen Menschen zuzugehen. Und zwar sollen über 3000 Vertretungslehrer eingesetzt werden. Dadurch soll weniger Unterricht ausfallen, so der französische Bildungsminister. Per Software solle gecheckt werden, welche Schulen am meisten unter Lehrermangel leiden. In ganz Frankreich sind gestern laut dem Innenministerium mehr als 71.000 Menschen auf die Straßen gegangen. Mehr als 500 Personen sind bei den Protesten festgenommen worden. Die Saarbahn nimmt nach dem Streik heute den Regelbetrieb wieder auf. Die Lokführergewerkschaft GDL hat den Streik schon gestern um 9:30 unterbrochen. Die Saarbahn hat angekündigt, dass die Züge nach und nach wieder eingesetzt werden. Die S1 fährt statt jetzt bis 21 Uhr auf der Strecke Saargemünd-Regelsberg-Süd-Lebach. Der Ersatzverkehr durch Busse ist unabhängig davon aber auch weiterhin am Start. Aktuelle Infos findet ihr auch auf der Homepage der Saarbahn. Und heute gibt's auch noch gleich mehrere Fußballspiele. Der 1. FC Kaiserslautern spielt heute in der 2. Bundesliga beim FC Heidenheim. Anstoß ist um 18.30 Uhr. In der Bundesliga spielt Dortmund gegen Werder Bremen um 8:30 Uhr. Und außerdem spielen auch noch die DFB-Frauen gegen Australien in einem Testspiel. Nächstes Jahr ist ja die nächste WM. Bundestrainer Christian Wück hat vor der Pressekonferenz gesagt:
2: Wir haben uns jetzt für die WM schon qualifiziert. Wir können diese Phase jetzt nutzen, uns gut vorzubereiten. Über allem steht, dass wir uns weiterentwickeln wollen.
1: Das Spiel seht ihr um 8:30 Uhr live im ZDF. Und wir schauen noch aufs Wetter. Heute meist grau und bewölkt. Ab dem Mittag dann vorübergehend auch ein bisschen Regen. Und es ist recht windig, bei höchstens 12 Grad. Jetzt gerade haben wir es richtig kalt draußen. Wir haben zum Beispiel 4 Grad in Saarbrücken, 5 Grad in Freisen und ebenfalls 5 Grad bei euch in Losheim.
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3: Mit Benji und Tina am Freitagmorgen. Hallo.
4: Hallo, gespannt, 2 Minuten nach 6 haben wir.
3: Als nächstes hier passiert.
4: Ja, wieso?
3: Weiß ja nicht, du hast ja heute vor, hier mit mir den ganzen Sendung lang, wenn ich du wäre, zu spielen, weil ich Kenn dein Viertel verloren habe gegen dich. Das ist ja meine Bestrafung. Und es kann ja jederzeit passieren, habe ich gehört.
4: Es kann jederzeit passieren, die ganze Sendung lang bis 10. Wir hatten schon, dass du deinen Kaffee geäxt hast, was ein bisschen fail war, weil du nur noch 2 Schlücke drin hattest.
3: Ja,
4: weil du guten Zug hattest heute Morgen. Aber wir haben auch schon Haftbefehl.
3: Ja, das war witzig.
4: Vor 6 Uhr im Radio. Super. Ja. Damit im Tag standen. Fast so bietig wie Haftbefehl, würde ich sagen, geht es auch weiter mit Della.

0: Mars. Und ist auch ein toller Song. Ich liebe ja Bruno Mars. Toll. Und warum ist die Laune so gut?
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0: Ja, es ist toll, weil Benji macht heute alles, was ich will. Erzähl den Leuten nochmal, wieso.
3: Ich habe verloren bei Kenn dein Viertel. Ihr erinnert euch gegen Team Tina. Du konntest ja leider nicht mitmachen, aber Michelle ist für dich angetreten. Und
0: hat für dich gewonnen.
3: Jetzt muss ich die Strafe machen dafür.
0: Ja, und was ist die Strafe?
3: Eine ganze Sendung lang spielen wir, wenn ich du wäre. Beziehungsweise du spielst, wenn ich du wäre.
0: Ja, und du musst es einfach machen. Das ist fantastisch. Mhm. Ich liebe, wie das abläuft. Und das nächste, wenn ich du wäre, also Musik im Radio.
3: Ja.
0: Was würdest du sagen, wie wichtig ist da, was so läuft?
3: Auch schon sehr wichtig, würde ich behaupten.
0: Mhm.
3: Ich glaube schon, ja.
0: Und was sind da so wichtige Dinge, die man beachten sollte bei der Musikauswahl?
3: Also es gibt ja eine Musikredaktion bei Das Ding.
0: Mhm.
3: Die guckt natürlich, welche Songs gerade angesagt sind, was Leute gerade gerne hören. Die achten drauf, dass nicht Songs laufen, die so ein Abschalter sind.
0: Ja,
3: und so weiter
0: verstehe.
3: Und so fort. Also das ist schon eine, ich sag mal so, Musik muss man studiert haben. Hier bei Das Ding.
0: Musik muss man studiert haben, ja.
3: Ja.
0: Das ist richtig. Was könnte man dann vermeiden?
3: Muss man vermeiden?
0: Mhm.
3: Na, dass man Songs spielt, die keiner kennt.
0: Ja.
3: Dass man Songs spielt, die zu sehr, keine Ahnung.
0: Man will einfach nicht, dass die Leute abschalten, ne?
3: Ja.
0: Und was meinst du, was würde vielleicht unsere Musikredaktion jetzt sagen, wenn man einen Song öfter spielt? Also so
3: mehrmals hintereinander?
0: Direkt hintereinander.
3: Ja, dann würde ich
0: einfach
3: ausrasten.
0: Weil jemand sagt so, der gefällt mir jetzt persönlich gut.
3: Dann würde die Musikredaktion ausrasten auf jeden Fall.
2: Wenn ich du wäre, würde ich Tina zuliebe den gleichen Song nochmal spielen.
3: Nochmal I Just Might?
0: Ich mag doch den Bruno so gerne.
3: Das heißt, du willst den gleichen Song jetzt einfach nochmal hören?
0: Ich würde gern, also der hat mir gute Laune gemacht. Und
3: was ist mit den Hörern?
0: Die haben da bestimmt auch gute Laune.
3: Glaubst du wirklich?
0: Ja. Und außerdem ist ja ein bisschen auch meine Sendung heute.
3: Na gut, okay. Ich kann ja nichts machen. Ich darf ja nicht anders. Also dann gibt's halt jetzt nochmal einen Bruno Mars.

0: Er ist wieder zurückgekommen.
1: Ich bin hier.
0: Du musst dich jetzt schon auch mal entschuldigen.
1: Es
0: du kannst
1: leid.
0: Nicht einfach aufs Klo gehen und für 20 Minuten verschwinden.
1: Es waren 5 Minuten.
0: Es waren schon sehr lange Zeit.
1: Man muss dazu auch kurz, also wir sind ja hier, heute Morgen muss ich mir eine Bestrafung machen. Ich muss Bestrafung machen, weil ich Kinder ein Viertel verloren habe vor ein paar Wochen.
0: Und die Bestrafung funktioniert so, wir spielen einfach die ganze Sendung lang, wenn es du wäre, und ich lasse Benji die ganze Sendung lang dumme Sachen machen, die er eigentlich nicht machen will, slash genau. Darf, slash soll.
1: Und dazu gehörte heute Morgen auch ein Switch, wie er normalerweise nicht stattfindet, nämlich wir haben einmal die Rollen getauscht hier im Studio. Mhm. Also Tina sitzt jetzt an der Stelle, wo ich normalerweise sitze, weil sie natürlich die Sendung heute im Griff hat.
0: Ja.
1: Normalerweise habe ich die Sendung nämlich im Griff, deswegen klingt das normalerweise auch besser hier.
0: Benji, und halten Sie sich zurück. Ich habe die Macht über dich heute. Weißt du, was ich auch machen kann? Ich kann einfach sein Mikrofon ausschalten.
1: Auf jeden Fall habe ich ein bisschen nicht die, ich habe eben nicht die, den Überblick, den ich normalerweise habe, und habe die Zeit vielleicht etwas vergessen und die Toilette etwas zu lange
0: aufgesucht. Ich nehme deine Entschuldigung an. Was ich toll finde, dass ihr auch schon Ideen schreibt für Wenn ich du wäre. Mick hat zum Beispiel schon eine Idee geschickt an die 0172 10951. Also wenn ihr Benji heute Morgen ein bisschen mit mir zusammenquälen wollt, solange bis er wirklich nicht mehr vom Klo zurückkommt, weil er da weint, dann schickt einfach mal eure Ideen rum.
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0: Es ist 6:23 Uhr am Freitagmorgen war das Ding, hallo.
1: Fast nicht erkannt, wie viel Uhr es ist, hast du ja schon gesagt. Naja.
0: Ja.
1: Willst du es nochmal machen?
0: 6:23 Uhr war das Ding.
1: Sehr gut.
0: Hallo.
1: Hallo. Man weiß ja, dass ein Sound auf TikTok trendet, wenn der Bibi Blocksberg TikTok-Account ein Video dazu macht, oder?
0: Auf jeden Fall. Die nehmen sich gerne mal den Sound und legen dann so passende Bibi-Szenen aus der Serie drüber.
1: Ja.
0: Ich liebe es sehr.
1: Es sieht so süß aus auf immer. Es ist sehr geil. Und Shiagus neuer Song hat jetzt auch das Level an TikTok-Fame erreicht.
0: Der war dabei, ne, bei Bibi auf dem TikTok-Account.
1: Ja, verschwommen. Und er singt da ja über den Donner und so. Und dann fliegt da Bibi auf ihrem Kartoffelwesen durchs Gewitter und es blitzt und donnert und da hinten der Song.
0: Ist großartig, krass. Das ist ganz arg toll. Bitte mehr solche Videos, die zu Bibi Blocksberg passen würden, würde ich mir angucken.
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1: Mit Paul. Moin. Immer mehr junge Menschen verlassen die Schule ohne Abschluss. Das zeigen Zahlen des Statistischen Bundesamts. Demnach sind im Schuljahr 2024/25 knapp 65.000 ohne Abschluss von der Schule gegangen. Zum Vergleich, das sind knapp 18.000 mehr als noch vor 10 Jahren. Die Lage ist aber nicht in jedem Bundesland gleich. In Sachsen-Anhalt verlassen die meisten jungen Leute die Schule ohne Abschluss. Das Saarland liegt, was das angeht, auf Platz 3. Wenn man ein Baby bekommt, ist die wichtigste Frage wohl, ist das Kind gesund? Seit ein paar Jahren kann man schon in der Schwangerschaft das Risiko fürs Down-Syndrom klären, und zwar über eine Blutprobe der Mutter. Die Krankenkasse bezahlt das unter bestimmten Voraussetzungen. Der Bundestag hat jetzt aber dafür gestimmt, das zu überprüfen, zum Beispiel, ob sich nach dem Test mehr Frauen für eine Abtreibung entscheiden. Hört sich an wie in einem Film, ist aber Realität. Bei einer Hinrichtung in den USA Anfang Dezember sollen alle, die wollen, über einen Livestream zuschauen können. Das hat der US-Kriegsminister Pete Hegseth bestätigt. SR-Inforeporterin Nina Barth mit den Einzelheiten.
2: Es geht um einen ehemaligen Militärpsychiater. Er hat 2009 auf einem Militärstützpunkt 13 Menschen erschossen und mehr als 30 verletzt. Danach hat er gesagt, er wollte Rache nehmen für die Kriege der USA in der muslimischen Welt. Das wäre die erste Militärhinrichtung in den USA seit 65 Jahren. Und wer will, soll sie live mitverfolgen können.
1: Und wir schauen noch aufs Wetter. Heute meist grau und bewölkt, ab dem Mittag dann vorübergehend auch ein bisschen Regen möglich. Und das Dritte, was nerven könnte, ist der Wind. Der soll nämlich heute relativ krass sein, bei höchstens 12 Grad. Gerade haben wir es noch relativ frisch draußen. Wir haben 5 Grad in Dudweiler, in Nusswendel und auch in Schwarzenholz. Morgen dann wieder ein bisschen besser, mal Sonne, mal Wolken bei bis zu 17 Grad.
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3: Benji und Tina sind hier um 6.32 Uhr. Hallo.
4: Und wir machen die Hände nach oben. Und machen Wir drehen immer die Hände eben rum. Sorgen für gute Laune, weil wir erinnern uns, es ist Freitag.
3: Es ist der absolute Freitag.
5: Ja, und somit ist jeder Morgen wunderbar, wenn man weiß, es ist am Wochenende vor uns.
4: Ich hoffe, ihr habt was Tolles geplant.
5: Falls nicht, ist auch fein. Einfach mal voll okay. Einfach mal chill.
3: Du bist dieser eine Typ, der so auf Mantra macht. 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

0: Tiesto gleich.
1: Die Strafe.
2: Na, Benji?
0: Na?
2: Was geht?
0: Ja, ich bin aufgeregt, sag ich ehrlich. Ich weiß gar nicht, was hier in dieser Sendung passiert.
2: Mhm.
0: Und bin gespannt, was als nächstes hier als Strafe auf mich zukommt.
2: Ja, Benji hat kein Viertel verloren.
0: Ja.
2: Deshalb spielen wir die ganze Sendung lang, wenn ich du wäre. du hast gegen Team Michelle verloren und sie hat mich ja vertreten.
0: Ja, ehrwürdig.
2: Genau, sehr ehrwürdig. Sie ist eine Baddie. Sie hat den Sieg natürlich geholt und deswegen kommt natürlich, wie soll es auch anders sein?
0: Ah, darf sie auch ran?
2: Die nächste Strafe, das nächste, wenn ich du wäre, von ihr.
1: Mhm. Wenn ich du wäre, würde ich das machen, was Michelle sagt.
2: Hallo Benji, na, kennst du mich noch? Ich bin die, die dich bei Kennen ein Viertel so richtig schön abgezogen hat. Deshalb habe ich mir natürlich auch was überlegt. Ich finde ja, hier fehlt noch so ein bisschen Wertschätzung für unser Team Tina. Wenn ich du wäre, würde ich Tina ab jetzt eine halbe Stunde lang nur noch mit königlichen Hoheitstiteln ansprechen.
0: Oh.
2: Hier ein paar Beispiele. Selbstverständlich, Eure Majestät Tina. Oder wie ihr wünscht, meine Gebieterin. Kannst aber auch sowas sagen wie, Tina, du Geile. Da sind wir nicht so streng. Allerdings Hofknicks bei jeder Ansprache bitte inklusive, ja?
0: Aha.
2: Solltest du den Hoheitstitel mal vergessen, wenn du sie ansprichst, verlängert sich deine Bestrafung jeweils um 5 Minuten. Du. Ja, ich freue mich sehr drauf. Und, Benji, was sagst du dazu, zu mir?
0: Ja, ich habe gerade schon mal gegoogelt, was ich da sagen kann. Am besten gefällt mir Durchlaucht. Das hat man zu Fürsten, Prinzen und souveränen Fürstentümern wohl gesagt. Ich sage also, vielen Dank für diese wunderbare Challenge, mein Durchlaucht.
2: Das Ding liebt euch.

0: Das Ding hier mit Benji und wem?
1: Euer Hoheit.
0: Schön.
1: Ja.
0: Also das ist bis jetzt, da muss ich nochmal sagen, vielen lieben Dank an Michelle, die das Wenn ich du wäre gestellt hat an Benji heute als Strafe, weil er keinen Viertel verloren hat, dass er mich eine halbe Stunde mit Hoheitstiteln ansprechen muss.
1: Und ich habe jetzt mitbekommen, dass meine Lehnsherrin auch noch... noch was von
0: ich
1: mir
0: möchte
1: jetzt
0: noch
1: brauch.
0: Einen feierlichen Akt.
1: Ja.
0: Ich habe hier eine Krone, mit der du mich jetzt
1: krönen.
0: Kenn dein Viertel Siegerin krönen darfst.
1: Okay,
0: warte, ich
1: komm
0: muss
1: etwas, kommen Sie etwas näher,
0: ja,
1: meine
0: ich
1: Königin.
0: Meine das ist ja.
1: Ja,
0: darauf habe ich die ganze Zeit gewartet.
1: So, die Krone auf den Kopf. So.
0: Wow! Toll sieht's aus,
1: Sie
0: oder?
1: Sie sind großartig, euer Gnaden aus.

0: Angie und?
1: Meine alleinigen Herrscherin.
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0: So, aber neben Wenn ich du wäre, geht auch noch was anderes ab im Viertel, und zwar die Frankfurter Buchmesse. Ja. Und wenn andere da irgendwie ihr neues Buch oder so vorstellen, stellt Marco ein Hörspiel vor.
1: Ja.
0: Und die Geschichte kommt von euch aus der Disney-Community.
3: Das hier war die Aufgabe von Marco.
4: Also du brauchst gewisse Sounds, die halt dem Zuhörer direkt auch irgendein Bild suggerieren. Ne? Da musst du halt gucken.
3: Marco, ist denn gleich um kurz nach 7, wenn die Premiere starten soll, auch alles ready? Also ist es fertig geworden, oder?
1: Ja, also es war alles gar nicht so einfach. Ne? War auch eine wilde Geschichte von den Hörern. Geht nur eine Minute, spielt aber auf einer Kreuzung. In dem Keller, hat einen Autounfall mit drin, alte Fotoalben. Das hat wahnsinnig viele Geräusche gebraucht. Ein bisschen Atmo und Musik muss man uns ehrlich gesagt da auch aus dem Archiv ziehen. Muss ich zugeben, aber es war halt zeitlich einfach sehr, sehr tight. Aber ich bin jetzt schon ein bisschen aufgeregt, was ihr wohl sagt gleich zu dem kleinen Hörspiel.
0: Ich bin spannend. Auch so gespannt. Wir haben ja schon gehört, du hast mit Steinen um dich geworfen.
1: Ja. Jeder hat da ja so seinen eigenen kreativen Prozess, würde ich mal sagen. Bei mir war es eben das Steine werfen, um den Sound für einen Autounfall zu machen. Ne? Und ich bin gespannt, ob ihr den Unfall oder auch die Kellertreppe, die ich ja auch selbst runtergelaufen bin, gleich im Hörspiel dann erkennt.
3: Wirklich sehr, sehr, sehr gespannt und auch ein bisschen aufgeregt. Also Autounfall, Kellertreppe. Vielleicht bist du auch die Kellertreppe runtergefallen, um es auf wie ein Autounfall klingen zu lassen.
0: Die Premiere für das Ding Hörer-Hörspiel mit Soundvertonung von Marco gibt's hier kurz nach 7.
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1: Mit Paul. Moin. Seit Wochen protestieren Schülerinnen und Schüler in Frankreich für bessere Lernbedingungen an Schulen. Jetzt hat die Regierung angekündigt, auf die jungen Menschen zuzugehen. Und zwar sollen über 3000 Vertretungslehrer eingesetzt werden. Dadurch soll weniger Unterricht ausfallen, so der französische Bildungsminister. Per Software solle gecheckt werden, welche Schulen am meisten unter Lehrermangel leiden. In ganz Frankreich sind gestern laut dem Innenministerium mehr als 71.000 Menschen auf die Straßen gegangen. Mehr als 500 Personen sind bei den Protesten festgenommen worden. Die Saarbahn nimmt nach dem Streik heute den Regelbetrieb wieder auf. Die Lokführergewerkschaft GDL hat den Streik schon gestern um 9:30 unterbrochen. Die Saarbahn hat angekündigt, dass die Züge nach und nach wieder eingesetzt werden. Die S1 fährt Stand jetzt bis 21 Uhr auf der Strecke Saargemünd-Riegelsberg-Süd-Lebach. Der Ersatzverkehr durch Busse ist unabhängig davon aber auch weiterhin am Start. Aktuelle Infos findet ihr auf der Homepage der Saarbahn. Und heute gibt's auch noch gleich mehrere Fußballspiele. Der erste FC Kaiserslautern spielt heute in der zweiten Bundesliga beim FC Heidenheim. Anstoß ist um 18.30 Uhr. In der Bundesliga spielt Dortmund gegen Werder Bremen um 8:30 und außerdem spielen auch noch die DFB-Frauen gegen Australien in einem Testspiel. Nächstes Jahr ist ja die nächste WM. Bundestrainer Christian Wück sagte auf der Pressekonferenz vorm Spiel:
2: Wir haben uns jetzt für die WM schon qualifiziert. Wir können diese Phase jetzt nutzen, uns gut vorzubereiten. Über allem steht, dass wir uns weiterentwickeln wollen.
1: Das Spiel seht ihr um 8:30 live im ZDF. Und wir schauen noch aufs Wetter. Heute meist grau und bewölkt. Ab dem Mittag dann auch ein bisschen Regen am Start. Und es soll windig sein bei höchstens 12 Grad. Jetzt gerade haben wir es richtig frisch draußen. Wir haben 5 Grad in Bierfeld und 6 Grad in Sotzweiler und Fralautern. Morgen wird es dann einen Ticken besser. Da sind dann bis zu 17 Grad drin.
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3: Mit Benji und eure Großmut Tina.
4: Stark. Ich habe gedacht, dass du es jetzt verkackst.
3: Nein.
4: Ja, guten Morgen.
3: Ich nehme meine Bestrafung ernst.
4: Ja, heute wird Benji bestraft, ausgepeitscht quasi im Radio vor euch allen, weil er Kennt dein Viertel verloren hat. Und deswegen spielen wir die ganze Sendung Wenn ich du wäre. Und aktuell ist seine Challenge, mich eine halbe Stunde lang nur mit Hoheitstiteln anzusprechen.
3: Ja,
4: und
3: meine ewige Herrscherin sitzt vor mir mit einer Königskrone auf.
4: Ja.
3: Aber die halbe Stunde dürfte dann auch jetzt bald vorbei sein, ne?
4: Ja, also so 6 Minuten hast du noch.
3: Okay.
4: Ja, okay, was?
3: Okay, Bewahrerin des Thrones.

0: jetzt ist es ja meine Lieblingssendung mit dir.
1: Glaube ich.
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4: Ich, dieses Lachen, das ist so diabolisch.
0: Ja, ich freue mich halt, endlich mal als die Queen angesprochen werden, die ich bin. Mhm. Du musst mich ja jetzt eine halbe Stunde lang mit Hoheitstiteln ansprechen, ist gerade die Challenge bei Wenn ich du wäre. Spiel mir ja den ganzen Morgen, weil du eben Kenn dein Viertel verloren hast. Magst du nochmal erzählen?
4: Sie haben recht, Protektorin des Viertels.
0: Sehr gut. Ja. So, und wenn ich du wäre, wäre ich jetzt mal ganz kurz ehrlich. Was hältst du vom neuen Taylor Swift-Song? Es gibt ja nur die Leute, die ihn lieben und die Leute, die ihn hassen.
4: Soll ich wirklich ganz ehrlich sein?
0: Ja.
4: Ich gehöre zu denen, die ihn hassen.
0: Oh, oh, oh.
3: Wenn ich du wäre, würde ich jetzt Taylor Swift spielen und danach ohne hörbare Ironie sagen, Taylor Swift ist die beste Songwriterin, die die Welt je hervorgebracht hat.
4: Das ist mit Abstand das Schwierigste, was ich in meinem Leben bisher machen musste.
0: Das glaube ich dir komplett. Also dann hören wir jetzt einen Song, der fantastisch ist. Du darfst ihn jetzt auch mal kurz ansagen und dann hören wir auch deine Bewertung.
4: Muss ich jetzt auch schon...
0: Ja, sag doch.
4: Sagen, dass er ganz toll ist? Oder erst danach?
0: Nee, musst du jetzt machen.
4: Okay, also Leute, sie ist einfach unfassbar. Diese Frau kann Songs schreiben und singen und Touren und Arenen füllen. Es ist wirklich Wahnsinn, diese Frau.
0: Bei Wahnsinn habe ich ein bisschen Ironie gehört.
4: Nee, es ist Wahnsinn. War es besser?
0: Es war besser. Du kannst jetzt ja, solange der Song läuft, noch ein bisschen üben.
4: Ich liebe Taylor Swift und ihr neuer Song ist toll.
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0: ohne Ironie ein Kompliment für diesen Song zu machen?
1: Die Strafe.
2: Taylor Swift gerade gehört, Patient Zero. Taylor Swift, eine der besten Songwriterinnen, die die Welt je hervorgebracht hat. Eigentlich wie so eine gute Bowl-Rahmen mit ganz viel Geschmack. Das mit Miso drin, das hat Umami, das ist würzig. Da hast du die einzelnen Komponenten, hörst du raus. Es ist unfassbar komplex, was sie geschaffen hat mit ihren Songs und wie sie diese auch performt, auch auf der Stage. Einfach unfassbar, diese Frau.
0: Da gebe ich dir, Benji.
2: So.
0: Ich gebe dir die Hand.
2: Dankeschön.
0: Das hast du gut gemacht. Es ist fast erschreckend, wie gut du lügen kannst.
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0: 17 bei das Ding. Weißt du, wer auch nur am Winnen ist?
1: Marco!
2: Das Ding.
3: Marco macht's.
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3: Weil sonst keiner macht.
0: Wann habt ihr eigentlich das letzte Mal ein Hörspiel gehört?
1: TKKG, 5 Freunde.

0: Es war ein lauer Oktobertag.
1: Am Rande des nächsten Häuserblocks stand ein Mann in Schwarz.
2: Er sah eine Frau in schönem Brautkleid.
3: Sie hatte ihm den Kopf verdreht.
4: Plötzlich passierte auf der Kreuzung ein Autounfall.
3: Er hatte keine Wahl.
5: Und hat sich nachts in den Keller geschlichen.
6: Als er unten im Keller angekommen war, fing er an, die alten Kisten und Fotoalben seiner längst verstorbenen Großeltern anzuschauen und konnte sich dadurch in längst vergangene Zeiten zurückversetzen.
7: Die Großeltern in jungen Jahren zu sehen, erfüllt ihn mit einem besonderen Gefühl im Herz.
8: Und das war der Grund, warum er nicht aufhören konnte, Comics zu zeichnen.
9: Süß.
10: Wow!
9: Klingt toll, abgesehen davon, dass die Story gar keinen Sinn macht. Die Story klingt, als hätte Chatty das zusammengeschrieben. Macht gar keinen Sinn.
11: Also ich würde sagen, Marco, du kriegst von mir eine 1 für die Umsetzung und das Gesamtprodukt eine 4.
9: Also die Sounds, dein Part, toll. Der Hörerpart, da möchte ich mal einen kleinen Front an unsere Hörer rausgeben. Das war nichts, Leute. Also die Story ist wirklich bodenlos.
11: Ja, aber
5: nein.
11: Vielleicht müssen wir sie einfach ein paar Mal noch hören,
5: ja,
11: um sie zu verstehen. Wo können wir die nachhören, Marco?
5: Den können wir jetzt einfach nochmal zurückspulen in ARD Sounds, jetzt auch vor 2 Minuten und dann hört man das Ganze nochmal und dann ist das ja alles schon, also das klingt beim zweiten Mal nochmal viel besser, Leute.
11: So,
5: wie ein guter
12: Wein. Das Ding, Marco.
8: Marco macht's.
12: Macht's.
8: Auch wenn keiner gefragt hat.

0: Das Ding ist hier, einen kleinen Applaus für dich, Benji, weil das machst du gut. Und jetzt bitte noch einen großen Applaus für Miley Cyrus.
1: Toll.
0: Ja, sie hat's gepackt. Ihr neues Album Best Persuades ist seit letzter Woche Nummer 1 der Alben in den US Billboard Charts und das ist einfach schon ihr 6. Nummer 1 Titel in den Billboard Charts.
1: So Wahnsinn, auch in Deutschland kommt es gut an, auch in den Top 100 der Albumcharts. Liegt vor allem auch an diesem Song eben Best Persuades. Ich kann es immer noch nicht aussprechen.
0: Best Persuades.

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1: Mit Paul. Moin. Immer mehr junge Menschen verlassen die Schule ohne Abschluss. Das zeigen Zahlen des Statistischen Bundesamts. Demnach sind im Schuljahr 2024/25 knapp 65.000 ohne Abschluss von der Schule gegangen. Zum Vergleich, das sind knapp 18.000 mehr als noch vor 10 Jahren. Die Lage ist aber nicht in jedem Bundesland gleich. In Sachsen-Anhalt verlassen die meisten jungen Leute die Schule ohne Abschluss. Das Saarland liegt, was das angeht, auf Platz 3. Wenn man ein Baby bekommt, ist die wichtigste Frage wohl, ist das Kind gesund? Seit ein paar Jahren kann man schon in der Schwangerschaft das Risiko fürs Down-Syndrom klären, und zwar über eine Blutprobe der Mutter. Die Krankenkasse bezahlt das unter bestimmten Voraussetzungen. Der Bundestag hat jetzt aber dafür gestimmt, das zu überprüfen. Zum Beispiel, ob sich nach dem Test mehr Frauen für eine Abtreibung entscheiden. Hört sich an wie in einem Film, ist aber Realität. Bei einer Hinrichtung in den USA Anfang Dezember sollen alle, die wollen, über einen Livestream zuschauen können. Das hat der US-Kriegsminister Pete Hegseth bestätigt. SR-Inforeporterin Nina Barth mit den Einzelheiten.
2: Es geht um einen ehemaligen Militärpsychiater. Er hat 2009 auf einem Militärstützpunkt 13 Menschen erschossen und mehr als 30 verletzt. Danach hat er gesagt, er wollte Rache nehmen für die Kriege der USA in der muslimischen Welt. Das wäre die erste Militärhinrichtung in den USA seit 65 Jahren. Und wer will, soll sie live mitverfolgen können.
1: Und wir schauen noch aufs Wetter. Heute wieder meist grau und bewölkt. Ab dem Mittag sind dann auch immer hier und da wieder Schauer möglich. Und es ist den ganzen Tag recht windig, bei höchstens 12 Grad. Jetzt gerade haben wir ungefähr halb so viel. Wir haben eigentlich überall im Saarland 6 Grad. Zum Beispiel in Wolfersheim, in Gonnesweiler und auch in Köllerbach. Moin, dann wieder ein bisschen besser. Ein Mix aus Sonne und Wolken bei immerhin bis zu 17 Grad.
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3: Benji und Tina sind hier um 7:32 Uhr. Hallo.
4: Hallo. Und wir können alle ganz gerne mal eine Runde laufen draußen.
3: Laufen draußen? Wieso sollte ich das tun?
4: Du kannst auch drin machen. Es ist ja bekannt, dass es gut tut, wenn man sich morgens mal kurz eine Runde bewegt. Und solltet ihr gerade erst aus dem Bett ausgestanden sein, euch gerade nur vor den Spiegel gestellt haben, dann lauft beim Zähneputzen einfach mal durch die Wohnung. So komplett. Weißt du?
3: Finde ich eine gute Idee. Ich habe gerade eine bisschen dumme Idee, Benji. Hättest du Lust, mit mir vielleicht einfach jetzt einmal ums Studiopult zu laufen?
4: Ja, sehr gerne.
3: Okay, dann setzen wir jetzt die Kopfhörer ab.
5: Oh. Laufen! Hallo!
4: Auch noch entgegengesetzt Richtung, dieser Gegenverkehr hier.
3: Fast, guck mal, jetzt sage ich in Bentys Mikrofon Hallo.
4: Guck mal, jetzt bin ich wieder da. Wie lange müssen wir laufen?
3: Ich weiß nicht, wie lange gut tut. Ich würde sagen, wir laufen jetzt weiter, aber wir geben den Leuten zumindest ein bisschen Musik. Lauf mal weiter, gell?

0: Leute, no worries, ihr seid noch bei das Ding, aber Flash FM ist einfach mal ein Comeback bei GTA 6, Leute. Dieses Game kann nur noch crazy werden, wenn es rauskommt dann am 19. November.
1: Ja, wenn es dann rauskommt tatsächlich. Flash FM kennt ihr ja vielleicht noch von GTA Vice City, da war das ja schon ein Radiosender im Game.
0: Legendary.
1: Dieser Popsender, und der wird jetzt einfach im neuen GTA moderiert von Robin.
0: Die hatte hier Dancing on My Own gerade auch bei uns, ne, in der Playlist.
1: Crazy. Einfach.
0: Aber Junge, die haben richtig die Stars für diese Radiosender da eingekauft. Es gibt auch noch einen Afro-Pop-Sender mit Burner Boy als Host. Klingt so.
2: From Lagos, South Africa and Ghana.
3: 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This is Afrobank FM.
2: Ladies and gentlemen, this is Burner from Afrobank FM Vice City. 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
1: Jetzt bin ich ja traurig, dass Burner Boy nicht in echt auch einfach Moderator ist.
0: Ja, ja, und jetzt kommt noch das Highlight wahrscheinlich. Ein Latin-Pop-Sender, moderiert von Bad Bunny.
1: Halt's Maul.
0: Ja.
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0: Und noch ein paar andere Sender, aber die sind nicht so wichtig wie die drei.
1: Ist es erlaubt, GTA 6 nur zu kaufen, dass man Bad Bunny als Radiohost hören darf?
0: Vielleicht, eventuell.
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0: ist hier am besten Tag, um Radio zu moderieren.
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0: Ach, ist es nicht ein schöner Tag?
3: Ja, für dich ist es ein sehr schöner Tag.
0: Für dich nicht. Warum?
3: Also ich darf auch heute hier einen Tag lang, wenn ich du wäre, mit Tina spielen. Mhm. Weil ich Kenn dein Viertel verloren habe gegen Team Tina.
0: Ja. Schön, oder?
3: Das ist sehr schön.
0: Erzähl mal, du hast schon ein paar Dinge erledigt, ne?
3: Ich durfte schon heute Morgen Haftbefehl spielen.
0: Toll.
3: Ich musste eine halbe Stunde Tina als meine Majestät bezeichnen.
0: Es war ein herrlicher Morgen, könnte man sagen.
3: Es ist schon viel passiert, ja.
0: So, und gestern, ich weiß nicht, ob du dich erinnerst, hatten wir ein bisschen, ich nenne es jetzt mal, seltsames Gespräch vielleicht. Klingelt da was bei dir?
3: Ein seltsames Gespräch gestern.
0: Am Anfang von jeder Stunde, da läuft ja was bei uns hier im Programm.
3: Die Nachrichten.
0: Ja, und danach?
3: Ein Song.
0: Und dazwischen?
3: Ein sogenannter Opener.
0: Ein sogenannter Opener, wo unsere Sendung vorgestellt wird. Und da hast du ja eine Angewohnheit. Das machst du eigentlich nur, wenn das Mikrofon aus ist. Du singst ja immer mit, dass du das einmal bitte mir zum Besten gibst.
3: Okay. Good morning, Show! Ja, das Gespräch war toll gestern.
0: Ja, also unsere lieben Kollegen vom Sounddesign, die hätten da was Kleines vorbereitet.
3: Ja.
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2: Das Ding liebt euch!
3: Könnt ihr den bitte ab jetzt immer haben?
0: So, Achtung!
2: Wenn ich du wäre, würde ich deinen selbstgesungenen Opener ab jetzt die restliche Show spielen.
3: Okay, stark. Machen wir.
0: So, Leute, immer um ganz und um halb wisst ihr, worauf ihr euch freuen könnt.
3: Ja.
0: Auf das Gekreische von Benji.

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1: Mit Paul. Moin. Die Proteste der Schülerinnen und Schüler haben in Frankreich, wie es aussieht, gewirkt. Die Regierung hat angekündigt, mehr als 3000 Vertretungslehrer einzusetzen, damit weniger Unterricht ausfällt. Eine Software soll erkennen, welche Schulen den größten Bedarf haben. Seit Tagen protestieren Tausende in Frankreich deshalb und weil Schulen und Unis in Frankreich schlecht ausgestattet sind. In ganz Frankreich sind gestern laut dem Innenministerium mehr als 71.000 Menschen auf die Straßen gegangen. Mehr als 500 Personen sind bei den Protesten festgenommen worden. Bleiben wir gerade in Frankreich. Bundespräsident Steinmeier beendet heute seine Frankreich-Reise. Zum Abschluss richten Deutschland und Frankreich den Blick vor allem auf die Frage, wie Europa technologisch und militärisch eigenständiger werden kann. Gemeinsam mit Präsident Macron besucht Steinmeier unter anderem in Bordeaux ein deutsch-französisches Raumfahrtunternehmen. Für Steinmeier ist es voraussichtlich die letzte Reise nach Frankreich als Bundespräsident. Nächstes Jahr scheidet er aus dem Amt. In Norwegen werden diese Woche die Nobelpreise verliehen. Der Höhepunkt ist die Verleihung des Friedensnobelpreises. Der wird heute um 11 Uhr verliehen. Die Jury hat diesmal die Wahl aus 287 Kandidaten und Organisationen. Letztes Jahr gab es, was das angeht, krasse Diskussionen, denn da bekam die venezuelanische Oppositionsführerin Maria Machado den Preis. Die hat den danach symbolisch Donald Trump überreicht. Das Nobelkomitee hat aber daraufhin klargestellt, dass der Preis an die ausgezeichnete Person gebunden bleibt. Und wir schauen auch aufs Wetter. Sieht nicht gerade gut aus draußen. Meist grau und bewölkt. Ab dem Mittag vorübergehend auch immer wieder ein bisschen Regen. Und es ist recht windig, bei höchstens 12 Grad. Gerade haben wir eigentlich überall 6 Grad im Saarland. Zum Beispiel in Pickert, in Niederlosheim und auch bei euch in St. Ingbert. Morgen dann ticken wärmer bis zu 17 Grad.
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2: Good Morning Show! I can't, wirklich, großartig.
3: Ja, ich finde auch, wir sollten das ab jetzt jeden Tag machen. Aber es ist jetzt nicht einfach so Spaß an der Freude, dass Benji
2: das
3: hier den Aufwand
2: hat. Das ist eine tolle Bestrafung,
3: haben.
2: Wenn sowas bei rauskommt.
3: Ja, sondern es ist die Bestrafung, weil Benji kennen ein Viertel gegen mein Team Tina verloren hat.
2: Ja.
3: Und jetzt spielen wir die ganze Zeit Wenn ich du wäre. Und ich habe gesagt, wenn ich du wäre, würde ich den Opener halt selbst singen.
2: Und ich finde es sehr gut. Ich möchte, dass wir hiermit jetzt eine kleine Petition starten. Wer ist dafür, dass wir ab sofort diesen Opener selbst gesungen öfter spielen?
3: 0172 1010 951.
2: Wir müssen das dann an unsere Chefs weitergeben, weil da, wenn jetzt genug Leute sagen, bitte spielt den selbstgesungenen Opener von Benji öfter, dann kriegen unsere Chefs bestimmt dazu, dass sie uns das auch mal erlauben, dass wir es öfter machen.
3: So, Benji, das Einzige, was ich dir versprechen kann, die nächste Strafe wird nicht so viel Spaß machen.
2: Oh, scheiße, es geht ja noch weiter.
3: Nächstes, wenn ich du wäre, nach zwei Songs.

0: Ding. Heute ein bisschen mit so BDSM-Vibes, oder?
1: Ach so, okay.
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3: Ich darf die ganze Sendung hier Strafe absitzen. Wenn ich du wäre, spielt Tina mit mir.
0: Genau, und warum spielen wir das nochmal? Warum wirst du geknechtet?
3: Weil ich das Ken dein Viertel verloren habe.
0: Mhm.
3: Ja.
0: Und da sitzt die Enttäuschung bei dir tief. Aber du hast vor allem auch Hörer Colin aus Oberhilbersheim enttäuscht.
3: Oh.
0: Er hat als Rheinland-Pfälzer auch auf dich als Pfälzer gesetzt und dich ja sogar mega supportet.
4: Ja. Ich habe eine Reise von 60 Kilometern auf mich genommen, von Oberhilbersheim in Rheinhessen auf die andere Rheinseite, und das ist schon gefährlich, bis nach Frankfurt zum HR-Funkhaus.
0: Was könnte Benji denn jetzt machen, um es bei dir wieder gut zu machen? Gibt's da was?
3: Oh Gott.
4: Boah, also das war ja noch vorm Tankrabatt und der Sprit war schon ganz schön teuer, den ich verfahren habe. Also mindestens eine Entschuldigung könnte ich mir sehr vertragen. Er soll sich bei mir entschuldigen, dass er verloren hat.
0: Okay, sonst noch was?
4: Ah ja, er könnte zum Beispiel mir einen meiner Lieblingssongs spielen. Wie wär's denn mit Falco, Rock Me Amadeus? Weil jemand, der in einem Jugendradio sich freiwillig traut, Falco, Rock Me Amadeus zu spielen, der muss wirklich auf gut Deutsch gesagt nicht mehr alle Lappen am Zaun haben.
0: Und sich vor allem sehr unbeliebt bei der Musikredaktion machen, ne?
3: Okay, also Colin war da, als wir beim Hessischen Rundfunk den Comedy-Abend hatten. Ich weiß es sehr zu schätzen, dass er die 60 Kilometer auf sich genommen hat.
0: Ja. Jetzt spaß dir mal kurz.
3: Entschuldigung.
2: Wenn ich du wäre, so, würde ich mich bei Hörer Colin entschuldigen und ihm den Song seiner Wahl spielen.
3: Okay. Colin, es tut mir ganz arg leid, dass du die 60 Kilometer von Oberhilbersheim warst, rüber auf die andere Rheinseite nach Frankfurt zum Hessischen Rundfunk in den Sendesaal zu unserem Comedy-Abend gemacht hast und ich am Ende nicht mal Kindernviertel gewinnen konnte. Und als Entschuldigung dafür spiele ich dir deinen Lieblingssong im Jugendradio. Die Musikredaktion wird mich in Ketten abführen. Tina wird ab sofort alleine moderieren. Weil
0: und alle
3: das
0: haben gewonnen.
3: Eine Straftat ist. Rock Me Amadeus.
0: Nur
3: für Colin. Es tut mir leid.

0: Guten Morgen. Guten Morgen, liebe Ü40-Generation. Ihr könnt jetzt wieder umschalten. Ihr seid beim Jugendsender, der heute ein bisschen hohl dreht.
1: Ja, das Ding heute ein bisschen Special Snowflake, weil Benji seine Bestrafung bekommt. Er hat Ken dein Viertel verloren und wir spielen Wenn ich du wäre. Und da haben wir einfach mal gesagt, wenn ich du wäre, spielen wir Falco.
0: Weil sich das hier Colin gewünscht hat.
1: Ja.
0: Der extra nach Frankfurt gekommen ist für unseren Comedy-Abend und ich habe das Ding nicht mal nach Hause geholt.
1: Ja.
0: So, jetzt wieder back to Jugendradio, oder?
1: Ich würde auch sagen, vor allem bevor die Musikredaktion kommt und dich hier in Ketten rausführt.
0: Ja.
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1: Ja, guten Morgen.
2: Dass das Dingviertel will, wenn sie leiden sehen.
1: Ihr seid echt fies. Also an die 0172 10 10951 habt ihr eigene Würdest du lieber geschickt. Muss ich ja machen, weil ich Kenn dein Viertel verloren habe.
2: So ist es. Und Paul aus Kassel, der ist auch am Start mit einer, ich sag mal, eigenen Idee.
3: Also meine Idee war jetzt so ein bisschen so ein, wenn ich du wäre, würde ich eine Moderation lang nur mit Konsonanten sprechen. Also zum Beispiel jetzt das D, da zum Beispiel dann das Ding, dist, dir, duten, dorgen, din, das, dirtel.
2: Was? Okay. Also quasi immer ein Buchstaben am Anfang. Dann würde ich sagen, Benji, machst du das jetzt einfach mal mit B und verhältst dich mit Paul, was er heute Morgen schon so gemacht hat.
1: Buppenborgen, Paul.

0: Ding ist hier. 8:25 Uhr. Benji, wer ist denn für dich der GOAT, also greatest of all time?
1: Boah, hab ich mir noch nie Gedanken drüber gemacht.
0: Ich hätte eine Antwortmöglichkeit, ich. Weil ich bei Ken dein Viertel gegen
1: heute natürlich,
0: gewonnen.
1: Klar, ja. Nee, weiß ich nicht. Fällt mir gerade nichts ein, hab mir noch nie Gedanken gemacht.
0: Okay, kannst du dir ja mal Gedanken machen. Der britische Rapper H, der ist sich da schon ganz sicher, wenn für ihn der GOAT ist.
2: I'm gonna say SpongeBob. SpongeBob is like the GOAT of all GOATs. SpongeBob is better than Ronaldo. SpongeBob is better than Michael Jackson. SpongeBob is better than Man United.
0: Ja, einfach SpongeBob. Mehr GOAT ja. als Ronaldo, Michael Jackson und der Fußballverein Manchester United, sagt er da.
1: Das ist witzig. Finde ich sympathisch. Also jemand, der Brainrot genauso feiert wie ich. Generell lustiger Dude. I mean, der hat einen random S80er-Song ausgegraben und darauf gerappt, auch witzig.

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1: Mit Paul. Moin. Mit einer Reform will die Bundesregierung den Führerschein ja günstiger machen. Aber wie viel es tatsächlich sein könnte, blieb lange unklar. Bundesverkehrsminister Steffen Bilger hat jetzt zum ersten Mal konkrete Zahlen genannt. Es sollen mehrere hundert Euro werden, im besten Fall sogar bis zu 1.000 Euro sein. Das sagte Bilger im Gespräch der Welt. Aktuell kostet es im Durchschnitt rund 3.400 Euro, den Führerschein zu machen. Das Ganze soll klappen, indem der Theorieunterricht digitaler wird und es weniger Bürokratie gibt. Außerdem soll es Änderungen bei der praktischen und theoretischen Prüfung geben. Nach aktuellem Stand könnten die neuen Regeln schon Anfang 2027 kommen.
2: We want ICE out of our city, ICE out of our schools, ICE out of our hospitals, ICE out of our streets. We want that because we want to keep the city safe.
1: Das sagte New Yorks Bürgermeister Soran Mamdani zu einem erneuten Vorfall der US-Einwanderungsbehörde ICE. Ein ICE-Beamter hat bei einem Einsatz in New York auf einen Mann geschossen und ihn verletzt. Aktuell wird er laut dem Heimatschutzministerium in einem Krankenhaus behandelt. Auf dem Rücksitz saß auch ein 5-jähriges Kind. Dem Kind ist nach aktuellem Stand nichts passiert. Mamdani hat US-Präsident Trump dazu aufgefordert, alle ICE-Einsätze in New York einzustellen. Heute soll die Sperrung der Johannesbrücke in Saarbrücken in Richtung Neunkirchen aufgehoben werden. Das hat der Landesbetrieb für Straßenbau mitgeteilt. Für Fahrzeuge mit einem Gewicht von mehr als 3,5 Tonnen bleibt die Brücke aber nach wie vor gesperrt. Und wir schauen aufs Wetter. Heute meist grau und bewölkt. Ab dem Nachmittag dann vorübergehend auch Regen. Und es ist recht windig bei bis zu 12 Grad. Gerade haben wir es richtig frisch draußen. Wir haben 5 Grad in Ensheim, 6 Grad in Lebach und 7 Grad bei euch in Teilen. Morgen wird es dann wieder ein Ticken besser. Da sind dann immerhin bis zu 17 Grad drin.
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4: Benji und Tina sind hier für euch.
5: Ich habe direkt noch eine neue Idee zu dem Opener.
4: Ja, okay, hau
5: also
4: raus.
5: In der Situation singe ich den ja gerade alleine.
4: Mhm. Oh,
5: wie
4: ein Duett?
5: Wie geil wäre es, wenn wir die Hörer das singen lassen?
4: Oh!
5: Dass jeder, der Bock hat, jetzt per WhatsApp Sprachnachricht so ein Good Morning Show einfach schickt. Und wir produzieren so regelmäßig so die Opener mit Hörern drin. Das ist auch geil.
4: Macht mal 0172 1010 951.
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0: war das Ding. Look at my life. Schaut's euch an, was ich heute Morgen durchmachen muss.
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0: Welche neuen Drogen nehmt ihr denn? Ich will auch welche. Liebe Grüße aus Metzingen von Maria. die Drogen nennt sich Tina.
2: Ja, die Droge nennt sich Benji hat Kenn dein Viertel verloren und die Strafe heißt Wenn ich du wäre. Das spielen wir die ganze Morning Show. Und da habe ich mir überlegt, Benji, was könnte ich halt so vielleicht Gemeines machen? Was macht dich vielleicht auch heute ein bisschen unbeliebt?
0: Nein.
2: Zum Beispiel beim Chef.
0: Oh.
2: Was würdest du sagen, sind die Top 3 Dinge, die man jetzt beim Chef nicht machen sollte?
0: Wenn ich ins Büro gehe oder hier jetzt on air?
2: Wenn du, also so als Mitarbeiter generell.
0: So einfach nach einer Gehaltserhöhung fragen, das wäre, glaube ich, gut.
2: Ich habe dümmer gedacht.
0: Noch dümmer?
2: Mhm.
0: Kaffeetasse ausleeren im Büro?
2: Wie wäre es mit so einem klassischen Telefonstreich?
1: Wenn ich du wäre, würde ich unseren Chef anrufen und bei ihm eine Pizza bestellen.
0: Okay, aber warte, bei welchem Chef?
2: Du, ich habe da mal was vorbereitet. Du
0: bei dem Oberchef?
2: Nein. Wir gehen bei unserem Chef hier von das Ding, der für uns verantwortlich ist. Ich habe hier schon mal in der Leitung. Er weiß natürlich von
0: nichts. Oh Gott, es geht
2: also
0: schon los.
2: Oh Gott, er wählt
0: schon was.
2: Sag ihm vielleicht, dass er live im Radio ist.
0: Hast du ihn vorher gebrieft?
2: Nö.
0: Jetzt muss er halt auch rangehen, ne? Das ist ja schon gut.
2: Ist schon mal ein Zeichen, dass unser...
0: Hallo, guten Morgen, hier ist der Benji, hi.
3: Hi.
0: Ich sag mal,
3: ist das passiert?
0: Ja, Yannick, ich habe mich gefragt, ich bin gerade, es ist ja 8.40 Uhr, habe voll Hunger, ich wollte eine Pizza bestellen. Du machst das so gut, einen Pizzateig.
3: Ja, den mache ich wunderbar, aber ist heute leider nicht meine Aufgabe.
0: Ach so, ja, wir sind gerade übrigens auch live im Radio.
3: Aha, ja, dann Grüße gehen raus ins Viertel, hallo?
0: Okay, also gar keine Chance, dass du mir eine Pizza machst heute.
3: Du könntest mir später eine bestellen, aber darüber reden wir später nach der Sendung, okay?
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0: Ich bin auch da.
1: Also noch wurde Benji nicht gefeuert. Wir spielen den ganzen Morgen, wenn ich du wäre, weil Benji Ken ein Viertel verloren hat. Und gerade hat er klassisch Klingelstreich beim Chef gemacht und eine Pizza bestellt.
2: Ja.
1: Also Benji ist noch da, Pizza aber noch nicht.
2: Nee, die Pizza weiß ich nicht, ob es die heute noch gibt. Hey, aber Leute, ihr seid ja hinter mir. Falls sie mich rausschmeißen sollten, ruft ihr einfach an. Telefonterror. Benji muss wieder zurück.

0: sich nochmal geräuspert hier.
1: Das Ding ist hier, 9 vor 9 haben wir's.
0: Und seid froh, wenn ihr heute etwas Sonne abbekommt. Die ist nämlich im Das Dingviertel eher selten. Und deswegen dachte ich mir, weil bei uns hier vorm Studio gerade, da ist die Sonne tatsächlich kurz rausgekommen. Ich, ja,
1: toll. Oh, ein Glücksmoment.
0: Und dann werde ich ja immer glücklich, wenn sowas passiert. Da muss ich ja direkt anfangen zu reimen.
1: Oh,
0: ja, ich bin
1: Sonne,
0: ja ein Lyriker.
1: Wonne.
0: Tonne, Nonne.
1: Oh,
0: Sonne, Tonne, Nonne. Was machen wir draus? Sonne, Tonne,
1: Tonne, Nonne. Kolonne habe ich noch.
0: Kolonne, auch nicht schlecht.
1: Kannst du da ein Gedicht, eine Ode an die Sonne?
0: Natürlich, also Freestyle jetzt. Okay, ja. Dann nehmen wir das. Die Nonne steht auf, welch eine Wonne bewegt sich in der Kolonne Richtung Sonne. Stolpert über ihren Schleier. Scheiße, alles für die Tonne.
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0: der scheint ja ein großes Jahr bevorzustehen. Nächstes Jahr könnte sie eine Tour durch britische Stadien machen.
1: Oh.
0: Also die Fans ganz hyped auf jeden Fall schon.
1: Ja.
0: Das ist komplett
1: schade, dass sie nicht ins Das Ding Viertel kommt, sage ich da. Schade, Dua Lipa.

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1: Mit Paul, moin. Die Proteste der Schülerinnen und Schüler haben in Frankreich, wie es aussieht, gewirkt. Die Regierung hat angekündigt, mehr als 3000 Vertretungslehrer einzusetzen, damit weniger Unterricht ausfällt. Eine Software soll erkennen, welche Schulen den größten Bedarf haben. Seit Tagen protestieren Tausende in Frankreich deshalb und weil Schulen und Unis in Frankreich schlecht ausgestattet sind. In ganz Frankreich sind gestern laut dem Innenministerium mehr als 71.000 Menschen auf die Straßen gegangen. Mehr als 500 Personen sind bei den Protesten festgenommen worden. Und bleiben wir gerade in Frankreich. Bundespräsident Steinmeier beendet heute seine Frankreich-Reise. Zum Abschluss richten Deutschland und Frankreich den Blick vor allem auf die Frage, wie Europa technologisch und militärisch eigenständiger werden kann. Gemeinsam mit Präsident Macron besucht Steinmeier unter anderem in Bordeaux ein deutsch-französisches Raumfahrtunternehmen. Für Steinmeier ist es voraussichtlich die letzte Reise nach Frankreich als Bundespräsident. Nächstes Jahr scheidet er aus dem Amt. In Norwegen werden diese Woche die Nobelpreise verliehen. Der Höhepunkt ist die Verleihung des Friedensnobelpreises. Der wird heute um 11 Uhr vergeben. Die Jury hat diesmal die Wahl aus 287 Kandidaten und Organisationen. Letztes Jahr gab es, was das angeht, krasse Diskussionen, denn da bekam die venezuelanische Oppositionsführerin Maria Machado den Preis. Die hat den danach symbolisch Donald Trump überreicht. Das Nobelkomitee hat aber daraufhin klargestellt, dass der Preis an die ausgezeichnete Person gebunden bleibt. Und wir schauen aufs Wetter, ist frisch draußen. Es bleibt auch den ganzen Tag heute eigentlich grau und bewölkt. Ab Mittag sind auch vorübergehend ein paar Schauer möglich. Und es ist recht windig, bei höchstens 12 Grad. Jetzt gerade haben wir es, wie bereits erwähnt, frisch draußen. Wir haben 7 Grad in Altvorweiler und 6 Grad bei euch in Orscholz und in Teelei.
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3: Es ist auf jeden Fall Bentys Lieblingsstrafe,
2: ich
3: oder?
2: Es bis jetzt wirklich. Das ist auch die Strafe soll ja eigentlich wehtun. Ich habe Kinder ein Viertel verloren gegen Team Tina. Heute muss ich die ganze Sendung, wenn ich du wäre, machen. Und eine Sache war, dass ich diesen Opener hier mal mitsinge, weil ich das immer mache. Aber das muss ich sagen, das ist eine tolle Idee von dir gewesen tatsächlich.
3: Ja, es erheitert mich auch jedes Mal. Denke ich mir, ach, das ist ein bisschen heute einfach Brainrot-Sendung.
2: Ja. Aber jetzt möchte ich auch gleich mal kurz die Fresse halten, weil gleich geht's um Marco. Der hat ja hier diese Woche versucht, ein Hörspiel auf die Beine zu bringen.
3: Und, hast du dafür auch eingesungen?
2: Fürs Hörspiel?
3: Ja.
2: Nein, habe ich leider nicht eingesungen. Aber vielleicht gibt es ja eine Fortsetzung vom Hörspiel, je nachdem, wie es geworden ist. Vielleicht darf ich dann ja auch mal was einsingen.
3: Marco und sein Hörspiel hören wir nach 2 Songs und Benjis engelsgleiche Stimme dann spätestens wieder um 9.30 Uhr.
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0: Let's go, dachte sich wahrscheinlich auch Marco.
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0: Ja, wann habt ihr denn zum Beispiel das letzte Mal ein Hörspiel gehört?
3: Oh, lange her.
0: TKKG.
3: Ich habe früher Benjamin Blümchen gehört, ganz viel die ollen Kassetten von meinem Vater bekommen damals.
4: Ich auch.
3: Ja. Ich auch.
0: Oh Wahnsinn.
3: Ich habe einen ganzen Schuhkarton voll mit Kassetten. Ich kann die nicht mal mehr abspielen, weil ich habe keinen Kassettenrekorder mehr. Aber Benjamin, gute Erinnerung.
0: Ja, also Hörspiele so macht keiner mehr. Deswegen macht's Marco zur Frankfurter Buchmesse. Hat so. Er gesagt, er macht ein eigenes.
4: Genau. Zusammen mit den Das Ding Hörerinnen und Hörern. Die haben mir die Geschichte geliefert, haben wir schon gehört. Und die Sounds, die kommen von mir. Das war meine Challenge. Meine Aufgabe.
3: Und das ist jetzt fertig?
4: Das sollte heute fertig sein und ja. So ist es auch. Toll.
0: Oh, und das heißt, wir können jetzt reinhören in Markus.
4: Das ist, glaube ich, nicht drin.
3: Schade.
0: Okay, wollen wir einmal den Trommelwirbel
3: Weltpremiere
0: eröffnen?
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5: Es war ein lauer Oktobertag.
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3: Wow. Bruder und Schwester am Ende haben geile Synchrostimme.
0: Ja, und es klingt auch ein bisschen so wie so die Entstehungsgeschichte von einem Bösewicht. Einfach ja, so die Pre-Story oder so.
3: Der Comicschreiber.
4: Teil 2 vielleicht bald.
3: Als ihr sagt, boah, so geil, das möchte ich mir auf jeden Fall nochmal anhören, dann könnt ihr das tun. 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
4: Mhm. Könnt ihr zurückspulen.
3: Zurückspulen, nochmal so eine Runde.
0: So wie würde man das vertonen, Marco? Du bist ja jetzt Tonexperte.
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0: 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Aber Flash FM bekommt einfach ein Comeback bei GTA 6. Dieses Game kann einfach nur noch crazy werden, wenn das rauskommt am 19. November.
1: Ja, also wenn es dann tatsächlich mal rauskommen sollte. Aber ich freue mich auch schon drauf, weil Flash FM, das ist ja so ein Radiosender, den kennt er schon aus GTA Vice City.
0: Legendary.
1: So dieser Popcenter, wenn man dann einfach im Auto cruist in GTA und dann macht man das Radio an. Und das Crazy ist, dieser Sender wird im neuen GTA 6 einfach moderiert von Robin.
0: Ja, die hatten wir hier letztens mit dem Track auf der Playlist.
1: Absolut krass.
0: Sowieso crazy, was die für Stars für diese Radiosender da wieder reingekriegt haben. Also es gibt auch einen Afro-Pop-Sender mit Burna Boy als Host.

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1: Oh mein Gott, ich liebe es komplett. Burner Boy, übrigens gibt es auch hier gleich in der Dressing Playlist, ne?
2: Ja, und dann kommt wahrscheinlich eins der Highlights überhaupt. Es gibt einen Latin-Pop-Sender auch. Mhm. Und der wird moderiert von No One Else aus Bad Bunny.
1: Bad Bunny, einfach what the fuck?
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1: Also, ich will nicht wissen, wie viel die Produktion von GTA 6 gekostet hat und wie viel ihr dann dafür blechen müsst.
2: Es ist stark, wir freuen uns.
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2: Fehlt eigentlich nur noch, dass man das Ding bei GTA 6 hören könnte.
1: Das wäre krass.

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2: Ja, sagen wir mal herzlichen Glückwunsch an Lost Frequencies.
3: Herzlichen Glückwunsch.
2: Herzlich, ja, ganz toll. Er hat es geschafft, auf Platz 17 zu kommen in der Top 100 DJ-Liste von DJ Mag.
3: Oh ja, krass. Mhm. Das ist ja wirklich geil, da wirklich Glückwunsch.
2: Ja, vor ihm sind dann natürlich so Legenden wie zum Beispiel wieder auf Platz 1 David Guetta.
3: Ja, okay.
2: Martin Garrix auf der 2 auch unverändert
3: gut,
2: geblieben.
3: Gut, das sind auch Goats.
2: Und dann kommt hier relativ krass auch Anima, der ist von der 10 auf die 3 gewandert jetzt.
3: Nach oben?
2: Ja, ja, ja.
3: Das ist krass. Ich bin mal gespannt, ob Lost Frequencies vielleicht auch packt, Anima wieder zu überholen mit diesem neuen Song, der heute Nacht rauskam und den ihr jetzt einfach schon bei Das Ding hört.
2: Don't Forget heißt der.
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1: Mit Paul, moin. Mit einer Reform will die Bundesregierung den Führerschein ja günstiger machen. Aber wie viel das tatsächlich sein könnte, blieb lange unklar. Bundesverkehrsminister Steffen Bilger hat jetzt zum ersten Mal konkrete Zahlen genannt. Es sollen mehrere hundert Euro, im besten Fall sogar bis zu 1000 Euro sein. Das sagte Bilger im Gespräch der Welt. Aktuell kostet es im Durchschnitt rund 3400 Euro, den Führerschein zu machen. Das Ganze soll klappen, indem der Theorieunterricht digitaler wird und es weniger Bürokratie gibt. Außerdem soll es Änderungen bei der praktischen und theoretischen Prüfung geben. Nach aktuellem Stand könnten die neuen Regeln schon Anfang 2027 kommen.
2: We want ICE out of our city, ICE out of our schools, ICE out of our hospitals, ICE out of our streets. We want that because we want to keep the city safe.
1: Das sagte New Yorks Bürgermeister Soran Mamdani zu einem erneuten Vorfall der US-Einwanderungsbehörde ICE. Ein ICE-Beamter hat bei einem Einsatz in New York auf einen Mann geschossen und ihn verletzt. Aktuell wird er laut dem Heimatschutzministerium in einem Krankenhaus behandelt. Auf dem Rücksitz saß auch ein 5-jähriges Kind. Dem Kind ist nach aktuellem Stand nichts passiert. Mamdani hat US-Präsident Trump dazu aufgefordert, alle ICE-Einsätze in New York einzustellen. Heute soll die Sperrung der Johannesbrücke in Saarbrücken in Richtung Neunkirchen aufgehoben werden. Das hat der Landesbetrieb für Straßenbau mitgeteilt. Für Fahrzeuge mit einem Gewicht von mehr als 3,5 Tonnen bleibt die Brücke aber nach wie vor gesperrt. Und wir schauen aufs Wetter. Heute ist es meist grau und bewölkt. Ab dem Mittag dann auch vorübergehend ein bisschen Regen am Start. Und das, was auch nerven könnte, ist der Wind. Es ist recht windig heute bei höchstens 12 Grad. Jetzt gerade haben wir 5 Grad in Kirkel und in Wittersheim und 6 Grad bei euch in Schwarzerden. Moin wird's dann ticken besser. Ein Mix aus Sonne und Wolken mit hier und da einzelnen Schauern bei bis zu 17 Grad.
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5: Mit Tina und der engelsgleichen Stimme von Benji.
6: Hat er denn gesungen? Das ist ja großartig.
5: Heute steht alles im Zeichen der Bestrafung. Mhm. Benji ist wie so ein kleines Kind, das wir in die Ecke gestellt haben, weil er hat kein Viertel verloren. Und ja. Ich habe mir gewünscht, dass wenn er verliert, wir die ganze Sendung lang Wenn nicht du wäre spielen.
6: Und das machen wir seit heute Morgen. Und ihr habt deutlich sehr viel mehr Spaß dran als ich offensichtlich. Sina hat zum Beispiel geschrieben, guten Morgen Benji und Tina, ich finde die Show mega lustig und eine gute Idee für die Strafe.
5: Danke, Sina.
6: Und hier kommt noch ein bisschen mehr Balsam für die Seele. Ihr seid so klasse. Vielen Dank, dass es euch als Sender gibt.
5: Oh Gott, das ist ja süß. Ich bin auch wirklich traurig, dass hier Wenn ich du wäre gleich vorbei ist. Mhm. Aber eine richtig bodenlose Sache haben wir noch.
6: Gibt's noch einen?
5: Ja. Oh nein. Und zwar noch zwei Songs.

0: gleich.
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2: Ja, Benjis Bestrafung dafür, dass er Ken ein Viertel verloren hat gegen mein Team, Tina.
3: Ja.
2: Ist, dass wir die ganze Show Wenn ich du wäre spielen. Und wie findest du den nächsten Song, den du gerade angekündigt hast?
3: More Money, More Head ist eine tolle Sache.
2: Ja, gefällt ja dir. Findest du cool? Findest du gut auf die Shirin und jetzt Summer Jam rappen?
3: Oh, nee, jetzt passt es gut.
2: Also ich persönlich finde, die machen das krass, oder?
3: Die machen das schon sehr gut,
2: man
3: ja.
2: Man muss schon sagen, es ist wirklich sehr, sehr krass. Shirin, die Queen, könnte eh niemand krasser rappen. Hat auch Summer Chan über
3: ja
2: ihren
3: schon,
2: Part gesagt.
4: Der Verse, den sie dann gegeben hat, ich glaube, das ist der krasseste Verse. Sie sagt das auch selber über den Verse und ich bin super zufrieden. Ist jetzt auch kein Glaber oder so.
2: Also man könnte quasi sagen, es sind große Fußstapfen, in die du trittst.
3: Oh, der Mann.
1: Wenn ich du wäre, würde ich bei dem Song More Money, More Haters Shirins Part rappen.
3: Okay.
2: Also.
3: Jesus Christ, das wollt ihr nicht, wirklich.
2: Ich hätte hier den Text einmal ausgedrückt. Ich habe die auch markiert. Sie hat ja auch so Adlibs. Die kannst du machen.
3: Warte, dann, ich muss. Das ist jetzt Shirins? Shirin David.
2: Genau, Shirin David. Und also wir hören den Song jetzt normal. Aber immer wenn Shirin David singt, kommt dann nur die Hintergrundmusik.
3: Habt ihr sie rausproduziert?
2: Wir haben sie rausproduziert.
3: Nein, habt ihr nicht gemacht.
2: Und du darfst jetzt dann Shirin ersetzen. Live im Radio.
3: Es tut mir jetzt schon
2: leid. Den ganzen Song lang.
3: Bitte schaltet nicht ab. Ich gebe mein Bestes. Ich habe am meisten Angst vor dem ganzen Part, den sie singt, weil sie ist krass.
2: Ja.
3: Die Frau.
2: Und okay.
3: Ich bin's.
2: Auf die Plätze. Fertig. Los.

0: Okay, dein Rap-Part.
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0: Geil.
1: Wow.
0: Danke. Danke, Leute.
1: Toll. Toll, toll. Wirklich.
0: Aber den Text kannte ich vorher noch nicht. Dafür war es gar nicht so scheiße.
1: Ja, ach, du bist stark reingestartet. Du hast aber auch leider stark.
0: Aber ich habe den Beat. Ich war voll in der
1: Zeit. Du warst im Beat.
0: Krass.
1: Leute, das war, wenn ich du wäre, die Bestrafung von Benji.
0: Oh.

0: ist es ein Kompliment oder eine Beleidigung von Hörer Florian. Er schreibt, ich habe gedacht, es wird jetzt richtig schlimm im Radio, war aber positiv überrascht.
1: Ich nehme es als Kompliment. Das Ding. Kenn dein Viertel.
0: Die Strafe. Benji, ich finde, du kannst dir einmal kurz selbst applaudieren.
1: Ja, ein bisschen cringe, aber okay, mache ich. Weil ich muss
0: du
1: ja alles machen, was du sagst.
0: Geschafft.
1: Ja, danke.
0: Das war, wenn ich du wäre. Mhm. Good Morning Show. Du hast Kenn dein Viertel verloren, deswegen musstest du das machen.
1: Ja.
0: Und genau deshalb haben wir den ganzen Morgen, wenn ich du wäre, gespielt. Und es war so geil.
1: Es hat tatsächlich sogar Spaß gemacht, ein bisschen auch, ja? Also ich fand's witzig.
0: Ja, den Hörern hat's auch Spaß gemacht. Patrick hat zum Beispiel geschrieben aus Freiberg am Neckar an die 0172 10 10 951. Er hat geschrieben, liebe Tina, lieber Benji, vielen Dank für eure lustige Morningshow. Es ist die lustigste Morningshow, die er je gehört hat. Ich finde das sehr süß.
1: Entschuldigung, aber ja.
0: Ja, und man kann auch... Ja, er ist einfach richtig begeistert gewesen. Und man muss auch sagen, es waren richtige Highlights dabei. Wir hören es uns nochmal an.
1: Okay.
0: Benji und wem?
1: Euer Hoheit.
0: Dein Rap-Hart.
1: Ja. Bobsy, die Barbie, die Betty, die Queen. Ein Killer, zwei Widder, es sind Cem und Shireen. Die Musikredaktion wird mich in Ketten abführen. Tina wird ab sofort alleine moderieren.
0: Wie wär's mit einem Klingelstreich beim Chef?
2: Hallo.
1: Hallo, guten Morgen, hier ist der Benji, hi.
2: Hi.
1: Yannick, ich wollte eine Pizza bestellen. Du machst das so guten Pizzateig. Buppenborgen, Baul.
2: Buppenborgen, Benji.
1: Bibets Bier.
2: Bibets Boot.
1: Good Morning Show.
0: Ja. Wie froh bist du jetzt, dass du Wochenende hast und es vorbei ist?
1: Ich find's großartig, dass wir das auf dem Freitag gemacht haben. Es war ja mein persönliches Wochenhighlight zum Ende, glaube ich.
0: Und jetzt klappst du zusammen und bist froh, wenn du nie mehr auf mich hören musst, nehme ich an.
1: Ja, natürlich.
0: Ja, ach so, sorry, ich krieg gerade eine Nachricht. Da war ja noch was.
3: Wenn ich du wäre, würde ich jetzt noch eine Stunde weiter moderieren.
1: Was?
3: Aber ohne Tina.
1: Was?
3: Die hat sich das Wochenende ja verdient.
1: Halt's Maul! So, jetzt, ich sitze seit 5.30 Uhr hier unten und mach die Scheiße, jetzt soll ich noch eine Stunde weitermachen.
0: Ja, Leute.
1: Und was sage ich? Also hast du mir auch eine Sendung vorbereitet? Oder?
0: Also eigentlich moderiert ja Sarah. Die darf jetzt sich noch mal eine Stunde hinschillen, kleinen Mittagsschlaf machen um 10. Und die haben dir zum Beispiel auch, ich habe gehört, sie haben dir zum Beispiel ein Interview vorbereitet mit einem Fußballer zur Verlängerung.
3: 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Kenn dein Viertel. Die Strafe.
0: Und von mir schönes Wochenende.

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1: Mit Paul. Hi. Den Führerschein zu machen ist in Deutschland aktuell ziemlich teuer. Nach Angaben vom Verkehrsministerium kostet das momentan rund 3.400 Euro. Die Regierung will durch eine Reform den Führerschein günstiger machen, hat aber bisher noch keine genauen Zahlen genannt. Bundesverkehrsminister Bilger sagte der Welt, dass Fahrschüler im besten Fall sogar bis zu 1.000 Euro sparen könnten. Durch die Reform soll es unter anderem mehr Online-Theorieunterricht geben, weniger Bürokratie und Änderungen bei den Prüfungen. Wenn Bundestag und Bundesrat zustimmen, könnten die neuen Regeln Anfang 2027 in Kraft treten. Wer bekommt dieses Jahr den Friedensnobelpreis? Das wird in einer Stunde in Norwegen bekannt gegeben. Die Jury hat diesmal die Wahl aus 287 Kandidaten und Organisationen. SR-Info-Reporter Arne Bartram weiß, wer da aktuell gehandelt wird.
2: Als mögliche Gewinner gelten die Kinderhilfsorganisation Save the Children, eine ukrainische Organisation für Kinderrechte und ein Netzwerk von Helfern für Bürgerkriegsopfer im Sudan. Welche Personen oder Organisationen den Friedenspreis bekommen, entscheiden die 5 Mitglieder des Norwegischen Nobelkomitees. Wer alles unter den Nominierten war, bleibt übrigens 50 Jahre lang geheim.
1: Die A6 am Autobahnkreuz Neunkirchen wird ab heute bis Montag einseitig gesperrt. Die Sperrung betrifft die Fahrbahn in Richtung Saarbrücken. Hintergrund sind Reparaturarbeiten. Die Gegenspur in Richtung Homburg bleibt aber frei. Nach Angaben der Autobahn GmbH ist auch die Verbindungsrampe von der A8 aus Pirmasens kommend betroffen. Die Sperrung gilt von heute Abend 20 Uhr bis Montag 5 Uhr. Umleitungen sind entsprechend ausgeschildert. Und wir schauen noch aufs Wetter. Heute grau und bewölkt. Ab Mittag dann noch ein Regen dazu. Es ist recht windig bei höchstens 12 Grad. Jetzt gerade haben wir 6 Grad in Freisen, 8 Grad in Auersmacher und auch 8 Grad bei euch in Eimersdorf.
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3: Mit Benji. Hallo zusammen. Savino. Noch. Leute, habt ihr gedacht, ihr seid mich los? Nee, nix da. Ich habe mich noch gefreut, dass wir hier diese Bestrafung auf dem Freitag machen, weil dann schön alles zu Ende ist um 10 Uhr. Jetzt darf ich hier noch eine Stunde weitermachen mit euch. Ich kenne mich ja gar nicht aus hier um die Uhrzeit. Was macht man denn da? Ich sag mal die Nummer 0172 10951. Meldet euch doch gerne mal. Wir können ein bisschen telefonieren. Und ansonsten würde ich jetzt einfach mal Musik abdrücken, oder? Toll! End of Beginning, Joe, damit starten wir. Iliver, Apache 207 und Lucky Ones von Topic ist ganz neu auf der Playlist. Gibt's auch noch. Also guten Tag.

0: Das Ding ist hier, guten Morgen und wobei guten Tag sagt man ja hier um 10 Uhr, gell?
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0: Ich darf eine Stunde länger moderieren heute ohne Tina, weil ich vor 2 Wochen Kennt dein Viertel verloren habe. Dementsprechend hört ihr mich heute einfach mal bis um 11 hier. Guten Tag. So, wir reden über Weltmeister. Gibt's ganz viele unter uns in das Dingviertel und ich rede jetzt nicht von Fußball. Nee, also wir haben hier wirklich so weltmeistertechnisch wirklich viel zu bieten. Fabienne aus dem Das Ding-Team, die weiß Bescheid.
2: Egal wie gut du im Pfeifen bist, Yusuke Matsumura aus Trier ist auf jeden Fall besser. Der ist nämlich Weltmeister im Kunstpfeifen.
3: Hör mal.
2: Der kann einfach 3 Oktaven problemlos pfeifen.
0: Das hört sich an wie so ein süßes Vögelchen aus irgendwie so einem Disney-Film.
2: Ja, weniger elegant, aber genauso krass ist Moritz Hoffmann aus Neustadt. Der ist Weltmeister im Weihnachtsbaumwerfen. Da gibt es 3 Kategorien, Hoch-, Schleuder- und Weitwurf. Die Entfernungen werden dann zusammengerechnet und da hält Moritz gerade den Weltrekord mit über 26 Metern.
0: Okay, wird vorgemerkt, dann wird dieses Jahr nach Weihnachten auch schon mal trainiert dafür.
2: Ja, und wir haben auch nicht nur menschliche Weltmeister, sondern auch tierische bei uns. Hündin Annabella aus Rüdesheim hat im Juli in Italien die Welthundeausstellung gewonnen. Da werden Schönheit und Fitness bewertet und da hat sie die Jury überzeugt.
0: Sehr gut, wunderbar. Also weltmeisterlich ist es im Das Ding Viertel. Haben wir gerade gehört.
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0: die kennt's, Casper, bei das Ding. Now or never. Hier ist der Benji heute eine Stunde länger, weil ich die Bestrafung hier habe, Stunde länger zu moderieren heute. Weil ich bei Kindern Viertel verloren habe gegen Tina. Naja.
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0: Komm, machen wir es uns doch gemütlich. Ich habe euch ein bisschen neue Musik mitgebracht. Kommt ja freitags hier bei das Ding immer den Soundcheck. Shiagu zum Beispiel von Shiaugi. Ganz neue Musik. Oasis heißt der neue Track. Der Typ hat ja seine Sonnenbrille immer auf. Oder Skimaske könnte man auch sagen. Das ist ja auch eher eine Skimaske. Und die nimmt er anscheinend irgendwie nicht mal ab im Bett. Also I doubt it. Ich glaube, das war ein bisschen für Promotion und so. Aber auf TikTok hat er gepostet, die Skibrille bleibt im Bett auf. So, Mahlzeit. Wir hören uns jetzt in der Zwischenzeit den neuen Song von ihm an. Der ist ganz neu rausgekommen heute, heißt Oasis. Gibt's jetzt schon bei der Stimme. Hören Sie mal.
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0: Talk to you another. Hier ist das Ding mit Benji. Falls ihr euch fragt, was macht denn der da? Ja, es liegt daran.
1: Die Strafe.
0: Ich habe ja bei Ken dein Viertel gegen Team Tina verloren und ihre Bestrafung bestand heute Morgen daraus, dass wir eine ganze Sendung lang Wenn ich du wäre spielen. Das haben wir gemacht. Und um kurz vor 10 kamen sie um die Ecke. Wenn ich du wäre, würde ich jetzt noch eine Stunde weiter moderieren. Deswegen sitze ich hier noch da. Aber ich dachte, das kann ich jetzt nicht alleine machen. Ich hole mir Gesellschaft und zwar von Patrick aus Bad Dürkheim. Guten Morgen.
2: Ja, grüß dich.
0: Mein Fahrschullehrer des Vertrauens, wie geht's dir?
2: Ja, mir geht's ganz gut, ne?
0: Sehr schön. Ich dachte, ich melde mich mal bei dir, weil ich brauche jetzt irgendwie ein bisschen hier Gesellschaft, jetzt wo Tina mich hier alleine gelassen hat gerade.
2: Ich bin jetzt gerade bei der Arbeit, fahre gerade mit dem Schüler Autobahn. Also bis jetzt ist nur alles, läuft nur alles rund.
0: Ah, du hast gerade einen Schüler bei dir?
2: Ja, ich fahre jetzt gerade ganz entspannt. Der ist aber schon so weit von der Prüfungsreife her, dass der selbstständig fahren kann.
0: Liebe Grüße.
2: Ja, Grüße vom das Ding.
3: Danke.
2: Ja, danke, sagt er. Jawohl.
0: Läuft bei euch immer das Ding im Radio, oder was?
2: Einschaltquoten müssen nach oben getrieben werden.
0: So, perfekt. Patrick, dann wünsche ich dir noch einen ganz tollen Freitag und natürlich auch deinen Fahrschülern allen und ein tolles Wochenende. Danke, dass du mal wieder die Zeit genommen hast, mit mir ein bisschen zu quatschen.
2: Ja, die nehme ich mal doch gern. Wünsche ich eben euch auch, ne? Schönes Wochenende und immer schön die Mucke laufen lassen.
0: Ja, ne? Machen wir. Liebe Grüße.
2: Ja.

0: 10.38 Uhr bei das Ding am Freitag. Ja, mit Benji. Ausnahmsweise.
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0: Ja, wenn ich du wäre, würde ich noch eine Stunde länger moderieren. So hat sich die liebe Tina vor 40 Minuten in den Feierabend verabschiedet. Und jetzt stehe ich hier und mache bis um 11 Uhr mit euch weiter. Ich kenne mich ja leider nicht so aus mit so Verlängerungen und so. Deshalb habe ich mal bei Fußballerin Helena aus Montabaur nachgefragt.
3: Tja, Zähne zusammenbeißen und durch, würde ich sagen, ne?
0: Toll. Was sie sonst noch so für Tipps hat für mich gleich nach Superstar von David Puentes und Albert Neve. Mal das Ding, schönen Tag euch.

0: Minute 42 der Verlängerung heute. Die Stimmbänder zwicken, die Finger sind wund vom Knöpfe drücken. Schiri pfeift endlich ab, das würde ich gerne sagen. Ich bin ja heute eine Stunde länger da für euch. Wurde alleine gelassen um 10 Uhr, weil, ja, ich habe Ken dein Viertel gegen Team Tina verloren. Und zur Strafe hat sie mich jetzt hier alleine sitzen lassen und zu einer Überstunde verdonnert. Aber es macht Spaß, Leute. Es ist toll mit euch. Und ich bekomme auch Unterstützung von Helena aus Montabaur. Sie ist Fußballerin und ist in Verlängerung also deutlich geübter als ich. Wie halte ich das durch, Helena?
1: Ja, ich glaube, so Verlängerung ist einfach immer Zähne zusammenbeißen und durch. Man hat es dann die 90 Minuten schon geschafft oder 95 Minuten. Mhm. Und dann muss der Wille irgendwie einfach da sein, das noch durchzuziehen. Das kann zwar manchmal ein bisschen wehtun, aber ja, man will ja auch gewinnen. Ne?
0: Man muss den Sieg im Blick haben.
1: Auf jeden Fall.
0: Gibt es irgendwas, wo du sagst, das kannst du dir vielleicht noch reinfetzen? So, manchmal sehe ich Leute, die dann in der Verlängerung nochmal so Waden massiert bekommen oder so. Mhm. Vielleicht kriege ich ja Tina noch dazu, dass sie kurz nochmal runterkommt, mir die Waden massiert. Das wäre ja auch...
1: Vielleicht hilft das auch. Vielleicht hilft auch nochmal Magnesium zu nehmen. Mhm. Ja, Isodrink. Aber ich weiß auch nie, wie viel das dann am Ende noch bringt. Ich glaube, da muss einfach der Kopf mitspielen und ja, der muss wollen.
0: Gibt es irgendwelche Motivationssprüche noch, die du vielleicht noch mitgeben kannst?
1: Tja, Zähne zusammenbeißen und durch, würde ich sagen. Ne?
0: Oh je, das hat mein Chef immer gesagt früher. Okay, na dann gebe ich ja wohl mal mein Bestes. Mit den Tipps werde ich auf jeden Fall durchhalten, sage ich.
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0: Ja, Leute, jetzt haben wir es geschafft, tatsächlich die Bestrafung. Eine Stunde länger moderieren für mich noch. Sarah, du darfst jetzt weitermachen.
1: Ja, ich muss sehr lachen auf jeden Fall. Benji, ja, ich soll dir noch was von Tina ausrichten.
0: Oh nein.
1: Nein, es war ein Spaß. Nein, du darfst jetzt auch endlich in deinem Wochenende.
0: Ich sag auch ab, also bis 12 Uhr wäre wahrscheinlich arbeitsrechtlich auch noch okay. Danach wird es schwierig.
1: Ach so, oh, okay. Nein, du musst hier niemanden verklagen. Ich bin jetzt da. Alles gut, ich übernehme hier mal. Mach mal Platz.
0: Ja, viel Spaß. Ich wünsche euch ein schönes Wochenende. Tina und ich sind dann beide auch am Montag wieder da.
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1: Mit Paul, hi. Den Führerschein zu machen ist in Deutschland aktuell ziemlich teuer. Nach Angaben vom Verkehrsministerium kostet das im Durchschnitt 3.400 Euro. Die Regierung hatte bereits angekündigt, den Führerschein günstiger machen zu wollen, aber noch ohne genauen Zahlen zu nennen. Bundesverkehrsminister Steffen Bilger sagte jetzt der Welt, dass Fahrschüler im besten Fall sogar bis zu 1.000 Euro sparen könnten. Durch die Reform soll es unter anderem mehr Online-Theorieunterricht geben, weniger Bürokratie und Änderungen bei den Prüfungen. Wenn Bundestag und Bundesrat zustimmen, könnten die neuen Regeln Anfang 2027 in Kraft treten. Wer bekommt dieses Jahr den Friedensnobelpreis? Das wird jeden Moment in Norwegen bekannt gegeben. Die Jury hat diesmal die Wahl aus 287 Kandidaten und Organisationen. SR-Inforeporter Arne Bartram weiß, wer aktuell gehandelt wird.
2: Als mögliche Gewinner gelten die Kinderhilfsorganisation Save the Children, eine ukrainische Organisation für Kinderrechte und ein Netzwerk von Helfern für Bürgerkriegsopfer im Sudan. Welche Personen oder Organisationen den Friedenspreis bekommen, entscheiden die 5 Mitglieder des norwegischen Nobelkomitees. Wer alles unter den Nominierten war, bleibt übrigens 50 Jahre lang geheim.
1: Eigentlich sah es für heute bei der Saarbahn ganz gut aus, was mögliche Streiks angeht. Die Lokführergewerkschaft GDL hat mitgeteilt, dass sie ihren Streik heute doch fortsetzt. Um 12 Uhr soll es damit weitergehen. Der Ersatzverkehr durch Busse fährt aber weiterhin. Wann der Streik wieder gestoppt wird, ist unklar. Und wir schauen noch aufs Wetter. Heute meist grau und bewölkt, ab Mittag dann vorübergehend auch ein bisschen Regen. Und es ist recht windig, bei höchstens 12 Grad heute. Jetzt gerade haben wir 7 Grad in Badenbach, 8 Grad in Überherrn und 9 Grad bei euch in Bübingen. Moin dann am Wochenende ein bisschen besser wieder. Mal Sonne, mal Wolken und meist trocken bei bis zu 17 Grad.
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3: Und jetzt bin ich's. Hello, ich wünsche euch einen wunderschönen Freitag. Ich bin Sarah. Ja, Benji aus der Good Morning Show ist jetzt weg. Er hat's geschafft. Er musste ja eine Stunde länger moderieren, war unter anderem seine Strafe, weil er bei Kennernviertel gegen das Team Tina verloren hat. So, jetzt sind wir aber unter uns. Freue ich mich. Ich habe hier gleich Goosebumps für euch nach Summer Jam und Billa Joe mit Kilimanjaro.

0: Du warst jetzt aber länger nicht zu Hause. Oh, ist das gruselig, wenn die Nachbarn das merken. Und damit high an diesem Freitag. 10 nach 11 haben wir gleich. Oder, ja, was meint ihr? Ist mir gestern passiert tatsächlich. Ich war im Flur, ich habe meinen Nachbarn getroffen. Ja, anscheinend werde ich da in diesem Haus beobachtet. Max aus Römerberg bei Speyer. Was sagst denn du dazu?
1: Also ich bin hier bei mir im Ort in der Feuerwehr und wir haben es ganz oft damit zu tun, dass zum Beispiel Nachbarn halt aufmerksam sind und dann mitbekommen, dass ihre Nachbarn eine Weile nicht mehr gesehen wurden und dann, manche sind die nur im Urlaub, manchmal haben die aber auch zum medizinischen Notfall oder sowas und da ist es dann schon wichtig, dass jemand ein Auge drauf hat.
0: Und wie ist es bei dir, Max? Wie verstehst du dich so mit deinen Nachbarn? Würden die das auch merken, wenn du mal länger nicht zu Hause bist?
1: Ja, also wir geben auch unseren Wohnungsschlüssel dann oft bei Nachbarn ab, dass die ein Auge drauf haben. Melden uns auch eigentlich dann immer ab oder die melden sich dann bei uns ab. Das ist schon eine sehr, sehr gute Nachbarschaft hier.
0: Findest du das gut, dass du dich so gut mit deinen Nachbarn verstehst? Oder sagst du, boah, manchmal hätte ich schon gerne ein bisschen Privatsphäre? Hallo Leute.
1: Privatsphäre, finde ich, habe ich trotzdem.
0: Ach ja, schön. Ja.
1: Aber ich finde das schon wichtig. Ich meine, ich habe jetzt eine ganze Zeit in Worms im Studentenwohnheim gewohnt. Da kannte man die Nachbarn nicht, aber ich finde das schon besser, wenn man die Nachbarn kennt und man ein bisschen Auge aufeinander hat.
0: Vor allem ist ja dann auch mal schön, ne, wenn man irgendwie merkt, oh scheiße, meine Milch ist jetzt gerade nicht mehr so gut oder ich habe die ist leer oder so, dann kann man da kurz klingeln vielleicht.
1: Einfach rübergehen und fragen, ja.
0: Aber es gibt bestimmt auch genug von euch, die sich nicht mit ihren Nachbarn verstehen. 0172 10951. Seid ihr gut mit euren Nachbarn oder eher Team, wenn ich die im Hausflur höre, warte ich in der Wohnung. 0172 10 10 951.
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0: Mit Natasha Bedingfield geht's ins Wochenende.
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0: Wenn ihr heute so ein Emoji wärt, welche Emoji wärt ihr denn? Also keine Angst, es wird jetzt keine Psychoanalyse. Also ich glaube, wenn ich so überlege, dass das Dingviertel insgesamt heute wäre eine graue Wolke. So ein Emoji. Sido habe ich jetzt für euch. Und der ist Totenkopf-Emoji. Trotz der neuen Maske. Die sieht ja auch aus wie so ein futuristischer Totenkopf. Und für seinen neuen Song, da gibt es auch einen Emoji. Und zwar das Puzzleteil. So heißt er nämlich. Ist heute ganz neu rausgekommen. Und jetzt haben wir den hier schon für euch in die Playlist gepackt. Hier ist Sido zusammen mit Montez und Puzzleteil.

Why don't you stay? Warum bleibst du nicht hier? Kann sein, dass es euer Chef heute zu euch sagt, dass ihr übers Wochenende noch da bleiben sollt. Nee, es ist Freitag. Wir freuen uns, wenn wir mal frei haben dann die nächsten zwei Tage. Ich hoffe, bei euch ist es auch so. 11.26 Uhr haben wir und jetzt gibt's, ach, wie bestellt, The Weeknd mit Popular.

0: 2 Minuten nach 11:30 an diesem Freitag und morgen kommt das Jugendwort des Jahres raus. Susanne Daubner, die wollte es uns ja heute schon auf dem TikTok-Account der Tagesschau verraten, hat's dann aber noch rechtzeitig gecheckt.
1: Morgen ist der 10. Stimmt. In meinem Kalender steht's auch richtig. 9. Oktober Gundula Gause Cosplay. 10. Oktober Jugendwort. Ja. 11. Oktober GTA 6 Überraschungsrelease. Sorry Leute, ich komme morgen nochmal. Aber vielleicht wisst ihr es ja jetzt schon.
0: Haha. Aber jetzt Frage, ist das jetzt Ragebait? Gehen wir Crash out, wenn es rauskommen würde? Oder wäre es Peak, wenn es rauskommen würde? Sind da die Top 3 Wörter? Ich bin jetzt ein bisschen verwirrt. Was ist es denn? Welches geworden ist? Erfahren wir morgen dann.

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0: Das ist bunt mit Trippin hier für euch bei Das Ding. Und er ist ja gerade auf großer Tour aktuell in den USA. Spielt heute auf einem Musikfestival in Texas bis Ende des Jahres. Ist er dann noch auf der ganzen Welt unterwegs. Eine Sache, die vermisst er aber jetzt schon.
1: Das Schlimme am Reisen ist einmal so das Weg von zu Hause sein, weil mittlerweile ist es sowieso zu Hause sein und Ruhe haben so ein unfassbares Gut für mich geworden, was halt früher gar nicht so war, wenn man halt einfach viel zu Hause ist.
0: Hat er uns im Das Ding-Interview verraten. Früher war aber da nicht so willkommen. Bunt hat uns nämlich erzählt, ja, da gab es ein paar Probleme.
1: Tatsächlich kann ich am besten arbeiten, wenn keiner mich stört. Und es geht halt eigentlich erst ab 19 Uhr, 20 Uhr los. Dann bist du halt so bis 3, 4 Uhr im Studio, dann schläfst du wieder länger. Die Nachbarn haben wir natürlich gehasst. Wir haben dann immer von oben so mit dem Fuß so runtergekickt, dass ihr das quasi hört, dass der Bass zu laut ist. Deswegen war das immer so ein Kampf. Du hast auch irgendwann diesen Song, kannst ihn einfach nicht mehr hören.
0: Oh, also, aber ja, trotzdem, ich finde das ganz schlimm, wenn Nachbarn da so rumklopfen. Also mein Nachbar hat diese Woche ja zu mir gesagt, du warst jetzt länger nicht da, oder? Fand ich auch ein bisschen creepy kurz, dass ich da so beobachtet werde, aber eigentlich ja gut, ne, wenn die Nachbarn aufmerksam sind. Wie ist es denn bei euch? Seid ihr gut mit dem Nachbarn oder einer Nachbarin oder holt ihr auch den Besen raus und klopft da so ein bisschen? 0172 1010 951.
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1: Mit Lara, hi. Die ganze Woche wurden verschiedene Nobelpreise verliehen. Der Höhepunkt ist der Friedensnobelpreis, der heute verliehen wurde. Bekommen hat ihn die Juristin Navanethan Pillay aus Südafrika. Das hat das norwegische Nobelkomitee bekannt gegeben. Wofür sie ihn bekommen hat, erzählt euch SR-Info-Reporter Paul Wagner.
2: Sie werde für ihren mutigen Einsatz für das Völkerrecht und ihren Einsatz gegen Kriegsverbrechen und Genozid gewürdigt. Die Jury hatte die Wahl aus 287 Kandidaten und Organisationen, 208 Einzelpersonen und 79 Organisationen standen auf der Liste. Pillay bekommt morgen dann eine Medaille und eine Urkunde überreicht. Außerdem gibt es ein Preisgeld von umgerechnet 1 Million Euro.
1: Eigentlich sah es für heute bei der Saarbahn ganz gut aus, was mögliche Streiks angeht. Die Lokführergewerkschaft GDL hat mitgeteilt, dass sie ihren Streik heute doch fortsetzt. Jeden Moment soll es damit losgehen, der Ersatzverkehr durch Busse fährt aber weiterhin. Wann der Streik wieder gestoppt wird, ist noch unklar. Die Länderspielpause ist vorbei und die Bundesliga geht wieder los. Heißt auch, dass Elversberg wieder spielt und zwar morgen um 15.30 Uhr bei Union Berlin. Auf der Pressekonferenz vom Spiel sagte SVE-Coach Vincent Wagner.
3: Naja gut, wenn wir jetzt am 14. Spieltag werden, dann würde ich die Tabelle vielleicht ein bisschen ernster nehmen, aber selbst dann wäre es eng, also wir sind am 4. Spieltag. Es wird noch eine Weile dauern, bis wir mal als Favorit ins Spiel gehen in der Fußball-Bundesliga, aber wir arbeiten dran.
1: Elversberg ist gerade 7. in der Liga, Union steht auf dem vorletzten Tabellenplatz. Wenn die SVE gewinnt und die anderen Ergebnisse mitspielen, könnten sie vorläufig auf einen Champions-League-Platz rutschen. Nicht nur der Friedensnobelpreis wird heute verliehen. Heute Abend kann sich auch jemand darüber freuen, den Deutschen Jugendliteraturpreis 2026 zu bekommen. Der wird bei der Frankfurter Buchmesse vergeben. Überreichen soll die Preise Familienministerin Karin Brien. Ausgezeichnet werden insgesamt 7 Werke in den Kategorien Bilderbuch, Kinderbuch, Jugendbuch und Sachbuch. Nominiert für die Auszeichnungen sind nach Angaben des Dachverbands Jugendliteratur 31 Titel. Wer gewinnt, darf sich auch auf ein Preisgeld von insgesamt 72.000 Euro freuen. Die A6 am Autobahnkreuz Neunkirchen wird ab heute Abend bis Montag einseitig gesperrt. Die Sperrung betrifft die Fahrbahn in Richtung Saarbrücken. Hintergrund sind Reparaturarbeiten an der Fahrbahn. Die Gegenspur in Richtung Homburg bleibt aber frei. Nach Angaben der Autobahn GmbH ist die Verbindungsrampe von der A8 aus Pirmasens kommend betroffen. Die Sperrung gilt von heute Abend 20 Uhr bis Montagmorgen 5 Uhr. Umleitungen sind entsprechend ausgeschildert. Und wir schauen noch aufs Wetter. Heute ist es dicht bewölkt und grau. Es kann auch mal regnen oder nieseln bei bis zu 12 Grad. Aktuell sind es in Marpingen 8 Grad, in Heusweiler und in Gersheim 9 Grad. In der Nacht ist es weiter dicht bewölkt und es kann schauerartig regnen. Es kühlt runter auf bis zu 7 Grad.
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4: Und ich würde mal sagen, wir alle lieben es, dass heute Freitag ist, oder? Juhu, 3:12 haben wir schon. Ich bin Sarah und habe jetzt die neue Single von Taylor Swift für euch. Hier ist Patient Zero.
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0: Kamerad. Gleich Dave hier für euch bei Das Ding. Vorher stellen wir uns mal ganz kurz vor, ich bin eure Nachbarin. Sagt ihr zu mir Hallo oder guckt ihr weg, wenn ich an euch vorbeilaufe? Wie gut versteht ihr euch denn mit euren Nachbarn? Oder wird da der Besen ausgepackt, um an die Decke zu klopfen? 0172 10 10 951. Wie ist es denn bei dir, liebe Celine aus Weibstadt?
1: Also ich wohne sehr ländlich, muss ich sagen. Und wir haben sehr inniges Verhältnis zu unseren Nachbarn.
0: Was heißt das genau?
1: Keine Ahnung, wenn jemand auf Geschäftsreise ist oder so, dann wird sich um die Post gekümmert, die Mülltonne wird rausgestellt gegenseitig. Also da ist es so ein gegenseitiges Aufpassen auch ein Stück weit.
0: Dann kannst du uns vielleicht mal kurz sagen, liebe Celine, ist es nervig, wenn man als Nachbar oder Nachbarin bei der anderen Person klingelt und dann mal fragt, hallo, kann ich bitte noch ein bisschen Milch haben oder ein Ei oder weiß ich nicht?
1: Wäre bei uns in der Straße jetzt nicht nervig.
0: Dann danke da auf jeden Fall, dass du uns da so ein bisschen ermutigen kannst. Und macht ihr dann auch viel zusammen so in der Nachbarschaft?
1: Ja, so im Sommer sitzt man schon mal zusammen oder so. Wenn man eben auch nur an der Straße zusammensteht und kurz redet oder irgendwie im Hausflur oder so.
0: Okay, du freust dich dann auch, deine Nachbarn zu sehen im Hausflur, weil es gibt ja auch manche, die warten dann extra in der Wohnung, dass die anderen weg sind.
1: Nee, also ich treffe mich mit einer aus dem Haus auch zum Kaffee trinken oder so.
0: Ach schön, ja cool.
1: Ja.
0: Aber das kann ich doch gar nicht glauben, dass es bei euch allen so toll ist. Schickt mal eine WhatsApp 0172 10 10 951. Es gibt doch safe jemanden, der sich nicht gut mit seinen Nachbarn oder mit seiner Nachbarin versteht.
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0: 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She's a legend. You know, she's a trendsetter. She's someone that's been in the game for years. She's a writer. She's a producer. I think that's one of the biggest things, one of the most underrated things about her.
1: Also, das hat Anderson .Paak leider nicht über mich gesagt, sondern über Mariah Carey. Ja, ja. Also, die haben ja zusammen an ihrem Album gearbeitet letztes Jahr. Also, arbeitstechnisch sind die auf jeden Fall connected. Aber dann wurden die dieses Jahr im Mai auch noch händchenhaltend gesehen. So, was läuft da zwischen Anderson .Paak und Mariah Carey? Seitdem haben wir nichts mehr gesehen, ne? Hat er wenigstens Zeit für neue Musik? Freuen wir uns. Anderson .Paak mit A Good Day gibt's jetzt neu hier für euch bei Das Ding.

0: 20 vor 1 haben wir.
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0: Und zum Einschlafen wirklich, Leute, das Beste der Welt, so ein Hörspiel. TKKG, Benjamin Blümchen, oh, Bibi Blocksberg liebe ich ja. Jeden Abend höre ich das. Zum Glück liegt niemand neben mir. 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Zusammen mit euch. Ihr habt die Story geliefert, Marco hat die Sounds gemacht. Heute sollte das Teil fertig sein. Und ist es auch. 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

um 12.51 Uhr. Ist das Summer hier für euch mit, ja, 12 to 12 natürlich bei Das Ding. Und jetzt habe ich Hearts zusammen mit Purple Disco Machine und Wonderful Life für euch. Macht euch einen schönen Freitag.

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1: Mit Lara, hi. Die ganze Woche wurden die verschiedenen Nobelpreise verliehen. Der Höhepunkt ist der Friedensnobelpreis. Der wurde heute an die Juristin Navneethem Pillay aus Südafrika verliehen. Das hat das norwegische Nobelkomitee bekannt gegeben. Bekommen habe sie ihn für ihren Einsatz für das Völkerrecht und ihren Einsatz gegen Kriegsverbrechen. Was Pillay so gemacht hat, erzählt euch SR-Info-Reporter Christian Stichler.
2: Die südafrikanische Juristin hat ab 1995 zunächst als Richterin und später als Präsidentin am Internationalen Strafgerichtshof für Ruanda mitgewirkt. Und von 2003 bis 2008 war sie dann Richterin am Internationalen Strafgerichtshof in Den Haag. Danach 6 Jahre lang Hohe Kommissarin der Vereinten Nationen für Menschenrechte.
1: Plattformen wie Shein, Temu und AliExpress machen in Deutschland nicht mehr so viel Umsatz. Laut der Branche liegt das an den neuen EU-Vorgaben. Die gelten erst seit kurzem und seitdem ist jede Sendung aus Drittstaaten zollpflichtig. Für Kleinsendungen bis 150 Euro ist eine Pauschale von 3 Euro fällig. Ab November gilt zudem eine Bearbeitungsgebühr von 2 Euro. Damit möchte die Politik dafür sorgen, dass weniger Billigware in den europäischen Markt geliefert wird. Der Saarbahnstreik wird heute fortgesetzt. Laut der Lokführergewerkschaft GDL soll er vor einer Stunde gestartet sein. Der Ersatzverkehr mit Bussen fährt aber weiterhin. Wann der Streik wieder endet, ist unklar. Und wir schauen zum Tennis. Alexander Zverev beendet das Jahr wohl an der Spitze der Weltrangliste. Das ist ihm durch den Auftaktsieg bei den Shanghai Masters gelungen. SR-Info-Reporter Robin Niehaus weiß, ab wann Zverev dann offiziell Nummer 1 sein wird.
3: Der genaue Zeitpunkt ist noch nicht klar. Sicher ist nur, dass er die Nummer 1 wird. Zverev wird am Italiener Jannik Sinner vorbeiziehen. Der ist am Knie verletzt, wird in diesem Jahr nicht mehr spielen und verliert deshalb Punkte in der Weltrangliste. Zverev kann ihn dann frühestens Ende Oktober offiziell bei den ATP-Finals überholen. Alles wirklich nur noch eine Frage der Zeit.
1: Damit wird Zverev der zweite Deutsche, der jemals an der Spitze vom Herrentennis stand. Bisher ist das nur Boris Becker 1991 gelungen. Bei Übernachtungen haben Hotels, Gasthöfe, Campingplätze und andere Beherbergungsbetriebe in Deutschland einen neuen Rekord verzeichnet. Laut Statistischem Bundesamt waren es von Januar bis August fast 341 Millionen Übernachtungen. Der bisherige Rekord war aus dem Jahr 2024. Die meisten Gäste kamen aus dem Inland. Und wir schauen noch aufs Wetter. Heute ist es dicht bewölkt und grau. Es kann auch mal regnen oder nieseln bei bis zu 12 Grad. Aktuell sind es in Tholey 8 Grad, in Orscholz 9 Grad und in Jägersburg 10 Grad. In der Nacht ist es weiter dicht bewölkt und es kann auch mal schauerartig regnen. Es kühlt auf bis zu 7 Grad runter. Morgen erwartet uns ein Mix aus Sonne und Wolken.
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4: Hallo, ich bin Sarah und ich weiß gar nicht, vielleicht hört man es auch gar nicht, aber ich habe mal gerade so ein Bonbon in meinem Mund gesteckt. Oh Gott, das klingt ganz komisch. Ich habe gerade ein Bonbon genommen, mir geholt. Egal, auf jeden Fall wollte ich sagen, falls ich euch jetzt hier ins Ohr schmatz. I'm so sorry. Aber ey, wehe, mich erwischt diese Krankheitswelle auch. Wirklich, ich habe so ein bisschen Halsweh. Ich habe mir jetzt gerade ein Bonbon genommen, deshalb. Es ging jetzt nicht mehr ohne, es tut mir sehr, sehr leid. The Bowser mit Magnetic habe ich jetzt für euch. Schon gesagt, ich bin Sarah. Schönen Freitag euch.

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2: nee, keine Angst, ihr seid doch bei das Ding. Ich bin Sarah und ja, also ich hätte nichts dagegen, ne, wenn Bad Bunny hier mitmoderieren würde. Macht er leider nicht, aber dafür bei einem der Radiosender von GTA 6. Das kommt ja am 19. November raus. Musik gibt es zum Beispiel von Burna Boy, Lana Del Rey, Robin und eben Bad Bunny. Aber damit wir auch verstehen, was der da sagt bei Cocoteo FM, glaube ich, so hieß das gerade, habe ich mir Santi aus das Ding-Team geschnappt. Santi, du kommst ja eigentlich aus Kolumbien, also kannst fließend Spanisch. Wie sagen wir denn, hallo, ihr hört das Ding?
3: Das würde man sagen, hola, están escuchando.
2: Están escuchando.
3: Das Ding.
2: Das Ding?
3: Aha, richtig, ja.
2: Okay, super, dann brauchen wir auch Wetter.
3: Ja.
2: Können wir zum Beispiel sagen, später regnet es, wir bekommen 9 bis 17 Grad.
3: Más tarde.
2: Más tarde.
3: Va a llover.
2: Va a llover.
3: Con una temperatura máxima de 19 grados.
2: Danke. Und wenn wir jetzt den nächsten Song anmoderieren, das macht man ja auch im Radio.
3: Ja.
2: Jetzt habe ich den Song Nueva Yol von Bad Bunny für euch. Viel Spaß.
3: Aquí tenemos Nueva Yol de Bad Bunny para ustedes. Viel Spaß. Ich weiß
2: nicht. Sagt man das nicht im Spanisch?
3: Nee, ich glaube, das würde man rauslassen tatsächlich.
2: Okay, muss ich jetzt wiederholen, was du gerade gesagt hast?
3: Gerne, ja. Also.
2: Nueva Yol de Bad Bunny.
3: Para ustedes.
2: Para.
3: Para ustedes.
2: Ustedes.
3: Für euch.
2: Für euch.
3: Ja, genau.
2: Ja, das ist doch gut.
3: Ja,
2: und jetzt dann noch danke und bis bald.
3: Gracias.
2: Gracias.
3: Hasta pronto.
2: Hasta pronto, Santi.

0: aber gute letzte 10 Minuten. Erst Bad Bunny mit Noel Vajol und jetzt Post Malone mit Circles. Freue ich mich sehr. Und wie sieht's denn bei euch aus? Ist euer Kopf auch schon im Wochenende? Also ich wollte gerade Paula Hartmann bei Insta suchen. Wo gebe ich's ein? Klar, Google Maps. What the helly? Bitte, wie bin ich da drauf gekommen? Aber es ist auch sehr funny. Habe ich gerade gesehen bei uns im Viertel in Baden-Württemberg in Heidenheim an der Brenz. Da gibt es die Paula-Hartmann-Straße. Also wenn Paula Hartmann im Viertel wohnen würde, dann bitte da. Würde niemand glauben, wenn sie denn ihre Adresse rausgibt. Ihre aktuelle Single. 2 Punkte gibt's jetzt.
1: Hi.

Halb zwei haben wir jetzt an diesem Freitag. Ihr hört das Ding und vielleicht geht es euch ja jetzt nach der Mittagspause auch so. Ich habe gerade den Knopf von meiner Hose aufgemacht. Weil ich sitze die ganze Zeit, es drückt irgendwie rein. Heieiei. Naja, habt einen schönen Freitag. Jetzt mit Dimitri Vegas und Like Mike. Und thank you, not so bad. Ist auch nicht so schlimm, ne? Dass ich jetzt die Hose aufgemacht habe. Bin ja im Radio, sieht mich ja keiner. Gut.

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1: 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Sido hier für euch bei das Ding. Und jetzt gibt's Katy Perry mit The One That Got Away.

0: Doja Cat mit Panther Town Rat hier am Freitag. Und da wird gestöhnt, geschrien und Serie geschaut und das alles auf voller Lautstärke. Ja, so kann sich Nachbarschaft anhören. Ja, vielleicht nicht so cool. Ja, und dann wird man auch noch beobachtet. Mein Nachbar hat diese Woche zu mir gesagt, du warst jetzt aber länger nicht da, oder? 3 Tage. Ist ihm wohl aufgefallen. Wie versteht ihr euch denn mit euren Nachbarn? Wollte ich wissen. Und Maxim aus Butzbach hat sich gemeldet an die 0172 10951. Hat geschrieben, er wohnt im Neubaugebiet. Wie ist es denn bei dir? Nerven da die Nachbarn?
1: Eigentlich gar nicht. Also wenn, dann sagt man sich so hallo, man quatscht mal, wenn die vorbeilaufen und man im Hof ist und die dann sieht. Aber sonst läuft das eigentlich ziemlich gut. Aber ich kann nur aus Graz erzählen.
0: Oh, okay, was war da?
1: Da habe ich mal in der Wohnung gewohnt und da war das auch dann schon so, da habe ich mal gegen die Wand geklopft, weil wir hatten echt dünne Wände und da, wenn es dann nachts war und die dann da rumschreien oder was auch immer, dann da ist dann kein Bock drauf, aber mit denen wollte ich mich auch wirklich nicht connecten.
0: Ja gut, ja. Das verstehe ich auch, wenn man dann schon irgendwie sich denkt, oh, der ist irgendwie komisch, irgendwie schreit der nachts da rum, dann würde ich vielleicht auch nicht darüber gehen, deshalb, da kann ich nicht verstehen. Okay, dann Dankeschön, Maxim, wünsche ich dir noch einen tollen Freitag.
1: Dir natürlich auch, gell?
0: Und nicht zu laut sein, ne? Nicht, dass die Nachbarn irgendwie sich beschweren am Wochenende.
1: Ich probiere es.

Ich wünsche euch ein wunderschönes Wochenende. Ich bin Sarah und bin raus für heute. Ich wünsche euch ganz viel Spaß, wenn ihr vielleicht in Wiesbaden unterwegs seid am Wochenende. Da findet das Äpplerfest statt, zum Beispiel auf dem Mauritiusplatz. Wünsche ich euch viel Spaß. Vielleicht geht ihr zum Mittelaltermarkt in Albstadt-Laubingen oder Schwäbisch Hall. Da ist das Hallerfest, also das Stadtfest da. Vielleicht seid ihr auch in Frankfurt auf der Buchmesse. Egal, was ihr macht. Habt ein tolles Wochenende, schönen Freitag noch und schönen Nachmittag jetzt mit Das Ding. Benno, Love You Anyway, gibt's jetzt noch von mir. Bis Montag.

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1: Mit Lara, hi. Jetzt doch nicht. Die Bahn will in den kommenden 5 Jahren deutlich weniger vielbefahrene Strecken sanieren als bisher geplant. Bis 2031 sollen nur noch 13 statt 21 Strecken umfassend erneuert werden. Das haben die Deutsche Bahn und das Verkehrsministerium mitgeteilt. Damit wird auch die Modernisierung der Strecke zwischen Forbach in Frankreich über Saarbrücken nach Ludwigshafen auf die Zeit nach 2031 verschoben. Das US-Unternehmen Anthropic kennt ihr bestimmt vom KI-Chatbot Claude. Das hat jetzt den Nutzern verboten, sich grausam oder beleidigend gegenüber Claude zu verhalten. Das geht aus den neuen Nutzungsbedingungen von Anthropic hervor. Falls Nutzer gegen die Vorgaben verstoßen, werde Claude den Chat beenden. Hintergrund ist die Debatte darüber, ob KI-Modelle ein eigenes Bewusstsein haben. Anfang des Jahres sagte das US-Unternehmen, es wisse nicht, ob das der Fall sei, aber man müsse offen dafür sein, dass dies der Fall sein könne. Auch der KI-Chef von Microsoft hat sich vor kurzem dazu geäußert. Er sagte aber, KI-Modelle fühlen nicht, erleben nichts und leiden nicht. Es sei falsch, ihnen Rechte und moralischen Schutz zu gewähren. Die ganze Woche wurden die verschiedenen Nobelpreise verliehen. Der Höhepunkt ist der Friedensnobelpreis, der heute verliehen wurde. Bekommen hat ihn die Juristin Navneetha Pillay aus Südafrika. Das hat das norwegische Nobelkomitee bekannt gegeben. Wofür sie ihn bekommen hat, sagt euch SR-Info-Reporter Paul Wagner.
2: Sie werde für ihren mutigen Einsatz für das Völkerrecht und ihren Einsatz gegen Kriegsverbrechen und Genozid gewürdigt. Die Jury hatte die Wahl aus 287 Kandidaten und Organisationen, 208 Einzelpersonen und 79 Organisationen standen auf der Liste. Pillay bekommt morgen dann eine Medaille und eine Urkunde überreicht. Außerdem gibt es ein Preisgeld von umgerechnet 1 Million Euro.
1: Die Länderspielpause ist vorbei und die Bundesliga geht wieder los. Heißt auch, dass Elversberg wieder spielt und zwar morgen um 15.30 Uhr bei Union Berlin. Auf der Pressekonferenz vom Spiel sagt der SVE-Coach Vincent Wagner.
3: Na ja gut, wenn wir jetzt am 14. Spieltag werden, dann würde ich die Tabelle vielleicht ein bisschen ernster nehmen, aber selbst dann wäre es eng, also wir sind am 4. Spieltag. Es wird noch eine Weile dauern, bis wir mal als Favorit ins Spiel gehen in der Fußball-Bundesliga, aber wir arbeiten dran.
1: Elversberg ist gerade 7. in der Liga. Union steht auf dem vorletzten Tabellenplatz. Wenn die SVE gewinnt und die anderen Ergebnisse mitspielen, könnten sie vorläufig auf einen Champions-League-Platz rutschen. Und wir schauen noch aufs Wetter. Heute ist es ungemütlich, grau und oft nass. Dazu ist es auch recht windig bei bis zu 12 Grad. Aktuell sind es bei euch in Primstal 8 Grad, in Duttweiler 10 Grad und in Illingen 9 Grad. In der Nacht ist es weiter dicht bewölkt und es kann schauerartig regnen. Es kühlt auf bis zu 7 Grad runter. Morgen erwartet uns dann ein Mix aus Sonne und Wolken. Es kann zwischendrin auch mal regnen bei bis zu 17 Grad.
4: Ich danke dir.
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7: Schanna und Franz hier für euch.
8: Und ihr wisst, was heute ist.
9: Heute ist wieder

0: So, Freunde, gleich 20 Minuten Powernap und dann ist schon fast Wochenende.
1: Ja, wir helfen euch beim Einschlafen mit einem Hörspiel.
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1: TKKG, 5 Freunde, Benjamin Blümchen, Bibi Blocksberg, immer zum Einschlafen gehört früher.
0: Ja, und das Denkreporter Marco, der ist auch so ein Hörspiel-Fan, wollte unbedingt sein eigenes Hörspiel machen, also professionell, mit euch zusammen. Von euch kommt die Geschichte, von Marco die Sounds dazu.
3: Es war ein lauer Oktobertag.
4: Am Rande des nächsten Häuserblocks stand ein Mann in Schwarz.
5: Er sah eine Frau in schönem Brautkleid.
6: Sie hatte ihm den Kopf verdreht.
7: Plötzlich passierte auf der Kreuzung ein Autounfall.
6: Er hatte keine Wahl.
8: Und hat sich nachts in den Keller geschlichen.
9: Als er unten im Keller angekommen war, fing er an, die alten Kisten und Fotoalben seiner längst verstorbenen Großeltern anzuschauen und konnte sich dadurch in längst vergangene Zeiten zurückversetzen.
10: Die Großeltern in jungen Jahren zu sehen, erfüllt ihn mit einem besonderen Gefühl im Herz.
11: Und das war der Grund, warum er nicht aufhören konnte, Comics zu zeichnen.
12: Ich sag davon, kriegst du her Albträume. Also was war das denn?
0: Ich bin auch irgendwie, also der Autounfall hat mich dann irgendwie nochmal rausgeholt.
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0: Dieser Sound ist gerade überall. Nicole Kidman von Adela.
1: Ja, der Song übernimmt gerade so richtig die Socials mit TikTok-Dance-Videos.
0: Ja, aber auch Promis nutzen den Sound. Ich habe gerade erst ein Reel gesehen, wo Dua Lipa, Pedro Pascal und Nicole Kidman zu dem Sound auf der Paris Fashion Week ein Video gedreht haben. Und Nicole liebt den Song.
2: Yes, I can't believe it. She wrote a song.
1: Ich finde auch, es ist ein brutaler Ohrwurm.
0: Aber ein guter.
1: Adela mit Nicole Kidman jetzt bei Das Ding vom SR.

0: Backstage vom Wochenende.
1: Ja, theoretisch ja. Schon. Miteinander fühlt sich auch danach an. Talk to you für euch.
2: Feiern mit den Eltern? Cringe. Klären wir heute über das Ding vom SR.
1: Ich finde es auch schwierig, muss ich sagen. Also Club zusammen auf keinen Fall, aber es gibt ja auch irgendwas so zwischen Kneipe und Club. Mhm. Und da sage ich, bis zu einer gewissen Uhrzeit ist es cool, danach reicht's aber auch.
2: Ja, Mia aus Neunkirchen sieht das ein bisschen anders.
3: Also ich finde, das ist cool. Ich habe das auch schon öfter gemacht mit meiner Mama. Und dann sind wir ab und zu auf Partys in St. Ingbert gegangen. Das fand ich schon cool. War eine Erfahrung wert, definitiv.
1: Was sagt ihr? Schickt uns eine WhatsApp jetzt rein, direkt zu uns ins Studio. Nummer ist die 0681 602 1037.
2: Heute Abend mit den Eltern einen Wegsteppen im Club. Ist das cool oder ist das cringe? 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
1: Mit Lara, hi. In keinem anderen Bundesland sollen im kommenden Jahr so viele Arbeitsplätze wegfallen wie im Saarland. Das zeigt eine Studie des Instituts für Arbeitsmarkt- und Berufsforschung. Die Forscher erwarten den Rückgang von 1,3%. Obwohl es der Wirtschaft wieder etwas besser gehen würde, würde man davon auf den regionalen Arbeitsmärkten noch nichts merken. Als Gründe für die Entwicklung werden die Lage der Industrie hier und der demografische Wandel genannt. Also, dass hier vergleichsweise wenig junge Leute leben und die Bevölkerung immer älter wird. Der Traum von einem eigenen Haus, der wird für viele Familien in Deutschland immer schwieriger zu erreichen. Die Kosten sind für die meisten einfach nicht zu stemmen. Laut Statistischem Bundesamt haben die Preise für den Neubau von Wohngebäuden im August wieder zugelegt. Im Vergleich zum Jahr davor um über 5%. Mit dem Ende der Corona-Pandemie und dann durch den russischen Angriff auf die Ukraine und die Energiekrise waren die Preise massiv gestiegen. 2024 und 2025 hätte sich die Lage wieder etwas entspannt und dieses Jahr gehen die Preise wieder stärker aufwärts. Plattformen wie Shein, Temu und AliExpress machen in Deutschland nicht mehr so viel Umsatz. Laut der Branche liegt das an den neuen EU-Vorgaben. Die gelten erst seit kurzem und seitdem ist jede Sendung aus Drittstaaten zollpflichtig. Für Kleinsendungen bis 150 Euro ist eine Pauschale von 3 Euro fällig. Ab November gilt zudem eine Bearbeitungsgebühr von 2 Euro. Damit möchte die Politik dafür sorgen, dass weniger Billigware in den europäischen Markt geliefert wird. Und wir schauen noch aufs Wetter. Heute ist es ungemütlich und grau und oft nass, dazu auch recht windig bei bis zu 12 Grad. Aktuell sind es in Büschfeld, Mainzweiler und in Bexbach 9 Grad. Morgen erwartet uns ein Mix aus Sonne und Wolken. Es kann zwischendurch auch mal regnen, bei Temperaturen bis zu 19 Grad.
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1: Franz und Schanna hier für euch.
4: Jetzt, wo der Herbst so reingeknallt ist, ne, wie sieht's denn aus? In Niederwürzbach ist das Wochenende Kastanienwanderung.
1: Finde ich irgendwie kein Konzept. Also Kastanienbier ja, aber der ganze Rest, Kastanienmännchen, unnötig. Maronen selber kochen, unnötig.
4: Ja, dann lieber eine Bierwanderung. Am besten ohne Wanderung.
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0: Freunde. Ein schnelles Mittagsschläfchen auf der Arbeit und dann ist endlich Wochenende.
1: Habt ihr euch verdient und feiert ihr hoffentlich auch gebührend.
0: Am besten mit den Eltern zusammen.
1: Nee.
0: Deshalb checken wir das heute bei Das Ding vom SR. Wie cool ist es oder wie cringe ist es, feiern gehen mit den Eltern?
1: So oder so, ein paar Regeln gibt's. Drei Dinge, die wir nicht tun sollten, wenn wir mit unseren Eltern feiern sind. Erstens, sich gottlos volllaufen lassen.
2: Das Worst-Case-Szenario, dass irgendwas ausartet, eine Schlägerei irgendwie entsteht wegen irgendeinem unnötigen Scheiß oder dass man halt abscheißt, das wäre auch doof.
3: Und sich übergibt zum Beispiel, das wird den meisten Eltern, wird die auch nicht so freuen, das wird bei einem selbst auch unangenehm sein.
4: Ich habe nur eine Bier getrunken.
1: Zweitens, die Tanzfläche unsicher machen. Mein Papa mag sehr gerne im Mittelpunkt zu stehen. Und ich kann mir auch sehr gut vorstellen, dass er dann Moshpits öffnet und in der Mitte tanzt. Zum Beispiel, mein Papa wird AC/DC anmachen. Drittens, den Verkuppler spielen.
5: Wenn meine Mutter irgendwie für mich anspricht, ich würde dann einfach so in der Gruppe alleine bleiben, weil die immer irgendwie für mich wen klären wollen, das ist sau unangenehm.
6: Allgemein, wenn mein Vater mit irgendwie meinen Freunden reden würde, das wäre sehr unangenehm. Also er sagt immer sehr komische Sachen, sehr unhinged. Als ich ein Kind war, ganz schlimme Geschichten, die ich lieber vergessen würde.
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0: Das Wochenende geht's mit den Eltern in den Club.
1: Peinlich, oh mein Gott.
2: Eben.
0: Es kommt auf die Eltern an.
2: Moment, wir klären das bei Das Ding vom SR. Schickt uns eine WhatsApp jetzt direkt zu Franz und mir ins Studio an die 0681 602 1037. Ist Feiern gehen mit den Eltern cool oder cringe?
0: Johanna aus Herbitzheim, die macht das.
3: Es hat sich irgendwie einfach ergeben. Es war ganz cool, es war recht spontan. Ich hatte noch meine beste Freundin dabei und meine Mutter hatte noch eine Freundin dabei. Und dann, ja, man ist ja nicht die ganze Zeit zusammen dort, aber man geht so zusammen hin. Man fährt gemeinsam nach Hause. Es war ganz cool, automatisch auch irgendwie so ein Taxi zu haben nach Hause.
2: Wir hören gleich mal die andere Seite. Silke aus Reimsbach ist Mama. Wie die das handhabt mit ihren Kids in 11 Minuten hier.
0: Mit ihren Kids, weißt du? Weil jetzt Kids
2: oh
0: läuft.
2: Oh mein Gott!
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0: Klingt immer so ein bisschen wie so Wahlgesang, oder?
1: Das ist Timmy, der noch aus den Tiefen.
0: Rest in Peace.
1: Wir hören auf damit.
0: Der hatte keine Wahl. Leute, es ist endlich Wochenende, endlich mit den Eltern feiern gehen.
1: Oder halt nicht, sondern ganz normal mit den Freunden feiern.
0: Was ist hier normal, ist die Frage. Das haben wir noch nicht festgelegt bei das Ding vom SR. Ist feiern gemeinsam mit den Eltern? Ist das cringe oder ist es eigentlich voll cool?
1: Ihr seid da unschlüssig. Silke aus Remsbach hat viele Kids im Erwachsenenalter.
2: Also bis zum gewissen Alter hat meine Tochter gesagt, Mama, es gab da so eine Faschingsveranstaltung in Oppen. Mhm. Und da war ich jedes Jahr seit meiner Jugend. Und dann kam meine Tochter in das Alter und hat gesagt, Mama, wenn ich jetzt aber dahin gehe, dann möchte ich nicht, dass du da bist. Dann möchte ich nicht, dass du irgendwo in der Nähe stehst. Aber mittlerweile ist sie fast 26. Jetzt darf ich und die jüngere Tochter, die hat da gar nichts dagegen. Und die Jungs sind da eh neutral. Also denen ist das ziemlich pillepalle.
0: Die Jungs, die trauen sich einfach nichts zu sagen.
1: Konflikte vermeiden.
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0: rein da mit euch.
1: Ins Wochenende.
0: Richtig. Eintritt ist frei, ihr seid eingeladen, seid dabei. Martin Garrix ist hier bei Das Ding vom SR mit Repeated. Shanna und Franz für euch am Start.

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1: Mit Lara, hi. Im Saarland gibt es immer mehr kleine Waffenscheine, das zeigen Zahlen des aktuellen Waffenregisters. Mit aktuell über 14.000 solcher Scheine liegt das Saarland deutlich über dem Bundesschnitt. Für SR-Info-Reporterin Linnea Mondorf.
2: Mit einem kleinen Waffenschein dürft ihr bestimmte zugelassene Waffen in der Öffentlichkeit bei euch tragen. Zum Beispiel eine Schreckschusswaffe. Und so eine Erlaubnis wurde in diesem Jahr im Saarland schon mehr als 300 Mal ausgestellt. Damit setzt sich ein Trend der letzten Jahre fort. Im Saarland, aber auch deutschlandweit, beantragen immer mehr Leute einen kleinen Waffenschein. Obwohl zugleich die Zahl der Menschen, die legal Schusswaffen besitzen, weiter abnimmt. Aber im Saarland gibt es vergleichsweise immer noch besonders viele Waffen in Privatbesitz.
1: Die Saarbahn will wegen der Streiks der GDL ihr Ersatzkonzept weiter ausbauen. Deswegen sollen laut Unternehmen noch in diesem Monat weitere Busfahrer zu Straßenbahnfahrern ausgebildet werden. Die sollen uns dann ab Ende des Jahres auf der Strecke zwischen Saarbrücken-Römerkastell und der Haltestelle Etzenhofen transportieren. Außerdem will die Saarbahn bis zum Ende des Jahres 10 neue Saarbahnzüge zur Verfügung stellen. Jetzt doch nicht. Die Bahn will in den kommenden 5 Jahren deutlich weniger vielbefahrene Strecken sanieren als bislang geplant. Bis 2031 sollen nur noch 13 statt 21 Strecken umfassend erneuert werden. Das haben die Deutsche Bahn und das Verkehrsministerium mitgeteilt. Damit wird auch die Modernisierung der Strecke zwischen Forbach in Frankreich über Saarbrücken nach Ludwigshafen auf die Zeit nach 2031 verschoben. Und wir schauen noch aufs Wetter. Es ist weiterhin dicht bewölkt und grau. Es kann auch mal regnen oder nieseln bei bis zu 12 Grad. Aktuell sind es bei euch in Eimersdorf 10 Grad, in Humis 9 Grad und in Saarbrücken sind es 11 Grad.
3: Ich danke dir, Lara.
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3: Tachchen, Schanna und Franz hier.
4: Und ohne den hier darf niemand von uns ins Wochenende starten. Und mit Trippin ist unsere Freitagshymne bei Das Ding vom SR.
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0: nachher mit 8 Atü auf dem Kessel Arm in Arm mit Papa im Club aufschlagen.
1: Würde mir niemals passieren.
0: Ja, mir auch nicht. Klären wir heute mal das Ding vom SR, aber mit den Eltern feiern. Ist das cool oder ist das cringe?
2: Cringe, das würde ich nicht machen, weil das auch irgendwie komisch dann, weil man will auch selber so ein bisschen Freiraum haben und so ein bisschen so halt Party machen und alles einfach so um sich herum den ganzen Stress vergessen. Und wenn dann die Eltern dabei sind, das finde ich jetzt nicht so cool.
0: Ja, eben. Finde ich auch. Julia aus Ittersdorf hatte absolut recht.
3: Julian aus Büschmisheim, der sieht es ein bisschen anders.
4: Cool, weil mein Papa ist relativ, also er denkt, er ist ein bisschen jung geblieben und deswegen war ich öfters mit meinem Papa unterwegs. So Oktoberfest und sowas. Und an Fasching ist er auch immer mit dabei.
3: Ich sag, Julians Papa ist cringe.
0: Also solange er nicht sein Wingman spielt, ist alles in Ordnung.
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0: Lean Bandit, packt die Trompeten aus. Bayern-Trainer lieben diesen Song, Clean Bandit mit Company.
1: Never fuck the company.
0: Bayern-Trainer hassen diesen Spruch.
1: Ja, genug jetzt. Absolute Wochenendhymne ist das. Nur gute Laune. Wir pusten das trübe Herbstwetter hier einfach weg. Haben wir uns verdient auf den Freitag.
0: Clean Bandit bei Das Ding vom

0: gesagt, wie alles von Taylor. Patient Zero bei Das Ding vom SR oder wie mir sahen, Patient Zero.
1: Ein eigenes Hörspiel ist jetzt nicht so das klassische Live-Goal.
0: Für Das Ding Reporter Marco aber schon. Marco ist Hörspiel-Fan und deshalb hat er mit euch gemeinsam ein eigenes Das Ding Hörspiel vertont. Also ihr habt die Story geliefert, er die Sounds dazu.
2: Es war ein lauer Oktobertag.
1: Plötzlich passierte auf der Kreuzung ein Autounfall.
0: Oh weia.
1: Das ganze Hörspiel geht natürlich noch ein bisschen länger, aber wie gut das Ganze für Marco im Studio funktioniert hat, ne? So richtig mit professionellen Geräten und Menschen hinter den Kulissen, checken wir in 9 Minuten hier bei Das Ding vom SR.

0: macht's.
1: Ja, stimmt, Marco war's. Eure Geschichte, Freunde, Marcos Sound, so ist das Ding Hörer-Hörspiel in den letzten Tagen entstanden.
2: Heute dann endlich Premiere vom fertigen Hörspiel.
1: Marco, du als absoluter Hörspiel-Fan, aber auch absoluter Beginner in diesem Business, wie war das jetzt für dich, auch in so einem professionellen Studio zu sein?
3: Na, unsere Story springt ja von der Kreuzung in den Keller und dann in die Vergangenheit der Großeltern. Also das Ganze mit Geräuschen zusammenzubringen, das war eine Herausforderung, hat aber ja auch Foley-Producer Hendrik vorher angekündigt.
4: Man muss halt gucken, dass man irgendwie diese verschiedenen Räume und Sprünge darstellt, ja, weil das ist natürlich erstmal nicht ganz logisch. Und da muss man halt gucken, dass man das irgendwie aber auch soundmäßig aufhängt, vielleicht auch mit Musik untermalt. Ja.
3: Aber ich würde sagen, das haben wir jetzt ganz gut hinbekommen, oder?
1: Ja, wir hören mal nochmal den Ausschnitt.
5: Es war ein lauer Oktobertag.
6: Plötzlich passierte auf der Kreuzung ein Autounfall.
1: Ja, also diese kühle Herbststimmung, die kam schon rüber.
6: Ja, und der Unfall auch.
3: Ja, hat auch Spaß gemacht, hat mir aber auch gezeigt, wie crazy das ist, wenn man professionell Hörspiele und Geräusche machen möchte, ne? Und worauf man überhaupt alles achten muss.
4: Du musst versuchen, richtig flach zu atmen, leise, dass es kein Mikro mitnimmt. Das ist auch gar nicht so einfach, finde ich.
3: Da habe ich jetzt ehrlich gesagt gar nicht drauf geachtet. Hast du bei mir ein bisschen drauf geachtet, ob ich geatmet habe?
4: Zumindest habe ich bei mir drauf geachtet. Nee, aber du hast sehr angenehm geatmet.
3: Ja, auch ein nettes Kompliment, oder?
6: Keine Ahnung, was die meinen.
0: 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Marco.

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1: Mit Lara, hi. In Forbach hat gestern ein Unbekannter mehrfach auf einen Supermarkt geschossen. Das hat die Staatsanwaltschaft in Saargemünd mit bekannt gegeben. Für SR-Info-Reporterin Linnea Mundorf.
2: Das Ganze ereignete sich am Supermarkt Prodor in Forbach. Demnach kam ein Vermummter aus einem Auto und schoss 13 Mal mit einer Waffe auf die Geschäftsfassade. 3 Kugeln hätten die Fassade durchschlagen. Zu dem Zeitpunkt befanden sich ca. 20 Kunden in dem Geschäft. Es gab aber keine Verletzten. Der Angreifer und sein Komplize, der im Auto wartete, sind aktuell auf der Flucht. Die Polizei in Forbach ermittelt gerade wegen versuchten Mordes. Das Auto wurde später auf einem Parkplatz in der Nähe des Bahnhofs von Forbach gefunden. Das war in der Nacht zuvor offenbar in der Nähe von Paris gestohlen worden.
1: Die Saarbahn will wegen der Streiks der GDL ihr Ersatzangebot weiter ausbauen. Deswegen sollen laut Unternehmen noch in diesem Monat weitere Busfahrer zu Straßenbahnfahrern ausgebildet werden. Die sollen uns dann ab Ende des Jahres auf der Strecke zwischen Saarbrücken-Römerkastell und der Haltestelle Etzenhofen transportieren. Außerdem will die Saarbahn bis zum Ende des Jahres 10 neue Saarbahnzüge zur Verfügung stellen. SPD, Linke und Grüne wollen in Mecklenburg-Vorpommern Koalitionsverhandlungen aufnehmen. Das geht aus einer gemeinsamen Erklärung hervor. Die Parteien haben sich vorher auch schon mal getroffen, um über gemeinsame Themen zu sprechen. So sollen zum Beispiel Kitas beitragsfrei und alle Krankenhausstandorte erhalten bleiben. Bei der Wahl im September hatte die AfD mit fast 40% der Stimmen in Meckpomm gewonnen. SPD, Linke und Grüne hätten aber zusammen mehr Stimmen. Und wir schauen noch aufs Wetter. Es ist weiterhin dicht bewölkt und grau. Es kann auch mal regnen oder nieseln bei bis zu 12 Grad. Aktuell sind es bei euch in St. Wendel 9 Grad, in Dinningen und Saarbrücken 11 Grad. Morgen erwartet uns ein Mix aus Sonne und Wolken.
3: Danke.
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3: Hallo, Shanna und Franz hier.
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0: Feierabend und Wochenende.
1: Das ist die beste Kombination, direkt nach Pommes mit Mayo.
0: Sehr verdient haben wir uns das. Feiert ihr hoffentlich auch gebührend.
1: Am besten mit den Eltern zusammen.
0: Nee.
1: Genau deshalb checken wir das heute bei Das Ding vom SR. Wie cool ist Feiern gehen mit den Eltern eigentlich wirklich?
0: So oder so, ein paar Regeln gibt's.
2: Drei Dinge, die wir nicht tun sollten, wenn wir mit unseren Eltern feiern sind. Erstens, sich gottlos volllaufen lassen.
3: Das Worst-Case-Szenario, dass irgendwas ausartet, eine Schlägerei irgendwie entsteht wegen irgendeinem unnötigen Scheiß oder dass man halt abscheißt, das wäre auch doof.
4: Und sich übergibt zum Beispiel, das wird den meisten Eltern, wird die auch nicht so freuen, das wird für einen selbst auch unangenehm sein.
5: Ich habe nur eine Bier getrunken.
2: Zweitens, die Tanzfläche unsicher machen.
6: Mein Papa mag sehr gerne im Mittelpunkt zu stehen und ich kann mir auch sehr gut vorstellen, dass er dann Moshpits öffnet und in der Mitte tanzt. Zum Beispiel, mein Papa wird AC/DC anmachen.
2: Drittens, den Verkuppler spielen.
7: Wenn meine Mutter irgendwie für mich anspricht, ich würde dann einfach so in der Gruppe alleine bleiben, weil die immer irgendwie für mich wen klären wollen, das ist sau unangenehm.
8: Allgemein, wenn mein Vater mit irgendwie meinen Freunden reden würde, das wäre sehr unangenehm. Also er sagt immer sehr komische Sachen, sehr unhinged. Als ich ein Kind war, ganz schlimme Geschichten, die ich lieber vergessen würde.
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0: Wann habt ihr das letzte Mal ein Lagerfeuer am Meer gemacht?
1: Nie, Franz. Niemand macht das.
2: Ich finde aber trotzdem, dass der Song so ein bisschen danach klingt. Ich bin ehrlich, ich gebe zu, ich habe auch noch nie ein Lagerfeuer am Meer gemacht, aber Lucky Ones von Topic wäre der perfekte Soundtrack dafür.
1: Ich sag, ein Streichholz im Brustalsee anmachen ist auch völlig in Ordnung.
2: Ist derselbe Vibe.
1: Fast. Sommervibes sind so oder so. Schönes Wochenende mit Lucky Ones bei Das Ding vom SR.
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0: The Bowser. Magnetic. Da wird das Piano noch einmal so richtig rangenommen.
1: Das ist ja wohl die Hymne fürs Wochenende. Voll. Macklemore. Can't Hold Us hier bei Das Ding vom SR.
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0: Mit den Eltern im Club feiern gehen.
1: Cringe.
2: Ja, also im Club finde ich, da ist es cringe, aber so eine Party, da kommt es ein bisschen auf die Eltern an.
0: Klären wir jetzt, ist es für euch cool oder cringe, mit den Eltern feiern zu gehen?
2: Mia aus Neunkirchen ist da wirklich tiefenentspannt.
3: Also ich finde, das ist cool. Ich habe das auch schon öfter gemacht mit meiner Mama. Und dann sind wir ab und zu auf Partys in St. Ingbert gegangen. Das fand ich schon cool. War eine Erfahrung wert, definitiv.
2: War eine Erfahrung wert. Das klingt nach dem typischen gar nicht mal so gut.
0: Wollte ich auch gerade sagen. Philipp aus St. Ingbert musste erst ins Alter kommen.
4: Mittlerweile würde ich es witzig finden, auf dem Dorffest, da kommt das dann öfter vor, dass man sich trifft in verschiedenen Generationen. Vielleicht, wenn man so 16, 17 ist, ist es vielleicht cringe, ja.
0: Ja gut, da fällst du dir auch über die Füße. Mit 16, 17 ist ja auch, wer sind Eltern?
2: Ich kenne diese Menschen nicht, ich habe die noch nie gesehen.
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1: Wenn Sidos Sohn Boda noch am Ende rappt, da geht mein Herz auf.
2: Du liebst den Song
1: ist
2: aber
1: so,
2: auch.
1: Ist er einfach bei das Ding vom SR. Ultra geiler Song.
2: Schönes Wochenende euch.
1: Wir verabschieden uns. Shanna und Franz.
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1: Mit Lara, hi. In Forbach hat gestern ein Unbekannter mehrfach auf einen Supermarkt geschossen. Das hat die Staatsanwaltschaft in Saargemünd bekannt gegeben. Für SR-Info-Reporterin Linnea Mundorf.
2: Das Ganze ereignete sich am Supermarkt Prodor in Forbach. Demnach kam ein Vermummter aus einem Auto und schoss 13 Mal mit einer Waffe auf die Geschäftsfassade. 3 Kugeln hätten die Fassade durchschlagen. Zu dem Zeitpunkt befanden sich ca. 20 Kunden in dem Geschäft. Es gab aber keine Verletzten. Der Angreifer und sein Komplize, der im Auto wartete, sind aktuell auf der Flucht. Die Polizei in Forbach ermittelt gerade wegen versuchten Mordes. Das Auto wurde später auf einem Parkplatz in der Nähe des Bahnhofs von Forbach gefunden. Das war in der Nacht zuvor offenbar in der Nähe von Paris gestohlen worden.
1: Im Saarland gibt es immer mehr kleine Waffenscheine, das zeigen Zahlen des Waffenregisters. Mit aktuell über 14.000 solcher Scheine liegt das Saarland deutlich über dem Bundesschnitt. Für SR-Info-Reporterin Linnea Mundorf.
2: Mit einem kleinen Waffenschein dürft ihr bestimmte zugelassene Waffen in der Öffentlichkeit bei euch tragen. Zum Beispiel eine Schreckschusswaffe. Und so eine Erlaubnis wurde in diesem Jahr im Saarland schon mehr als 300 Mal ausgestellt. Damit setzt sich ein Trend der letzten Jahre fort. Im Saarland, aber auch deutschlandweit, beantragen immer mehr Leute einen kleinen Waffenschein, obwohl zugleich die Zahl der Menschen, die legal Schusswaffen besitzen, weiter abnimmt. Aber im Saarland gibt es vergleichsweise immer noch besonders viele Waffen in Privatbesitz.
1: Und das war heute auch noch interessant. Der Friedensnobelpreis wurde verliehen. Bekommen hat ihn die Juristin Nevenethem Pillay aus Südafrika. Das hat das norwegische Nobelkomitee bekannt gegeben. Wofür Pillay ihn bekommen hat, erzählt euch SR-Info-Reporter Christian Stichler.
3: Mit ihrem Mut und ihrer Integrität habe sie den Weg zu einer umfassenderen globalen Rechtsordnung geebnet, so das Nobelkomitee in Oslo. Und sie habe dazu beigetragen, dass Kriegsverbrechen, Verbrechen gegen die Menschlichkeit und auch Völkermord verfolgt werden in dieser Welt, so die Begründung.
1: Das US-Unternehmen Anthropic kennt ihr bestimmt vom KI-Chatbot Claude. Das hat jetzt den Nutzern verboten, sich grausam oder beleidigend gegenüber Claude zu verhalten. Das geht aus den neuen Nutzungsbedingungen von Anthropic hervor. Falls Nutzer gegen die Vorgaben verstoßen, werde Claude den Chat beenden. Hintergrund ist die Debatte darüber, ob KI-Modelle ein eigenes Bewusstsein haben. Anfang des Jahres sagte das US-Unternehmen, es wisse nicht, ob das der Fall sei, aber man müsse offen dafür sein, dass dies der Fall sein könne. Und wir schauen noch auf den Fußball. In der zweiten Bundesliga muss der erste FC Kaiserslautern heute gegen den ersten FC Heidenheim ran. Los geht's in einer halben Stunde in Heidenheim. Und wir schauen noch aufs Wetter. Es ist weiterhin dicht bewölkt und grau. Es kann auch mal regnen oder nieseln bei bis zu 12 Grad. Aktuell sind es bei euch in Primstal 8 Grad, in Duttweiler sind es 10 Grad.
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4: Mit Tiffany heute noch einmal gemeinsam hier am Start, bevor wir ins Wochenende starten. Saarland, Hessen, Baden-Württemberg und Rheinland-Pfalz. Ich hoffe, ihr habt die Woche bisher gut überstanden. Wir machen es uns jetzt erstmal gemütlich, aber auch mit ein bisschen Schmackes. Eli Oaks, hier jetzt für euch. Money Made Me a Savage. Das Ding. Schönen Freitag.

0: Das Ding hier. Und Strafe muss sein, wo angebracht. Wir erinnern uns, Benji aus der Good Morning Show hat bei unserer Aktion Kenn dein Viertel haushoch verloren. Das heißt, heute musste er ran. Seine Strafe den ganzen Tag, wenn ich du wäre. Seine Good Morning Show-Kollegin Tina, die durfte heute Königin spielen und alles bestimmen, was er heute so machen musste in der Das Ding Good Morning Show. Benji und wem?
1: Euer Hoheit.
0: Dein Rap-Part.
1: Ja. Bobsy, die Barbie, die Betty, die Queen. Ein Killer, zwei Widder, es sind Cem und Shireen.
0: Wie wär's mit einem Klingelstreich beim Chef?
2: Hallo?
1: Hallo, guten Morgen, hier ist der Benji, hi.
2: Hi.
1: Yannick, ich wollte eine Pizza bestellen. Du machst das so guten Pizzateig. Buppenborgen, Baul.
2: Guten Morgen, Benji.
1: Wie beet's Bier?
2: Wie beet's Boot?
0: Good Morning Show! Jetzt klappst du zusammen und bist froh, wenn du nie mehr auf mich hören musst, nehme ich an.
1: Ja, natürlich.
0: Sorry, ich krieg gerade eine Nachricht. Da war ja noch was.
3: Wenn ich du wäre, würde ich jetzt noch eine Stunde weiter moderieren.
0: Was?
3: Aber ohne Tina, die hat sich das Wochenende ja verdient.
1: Halsmaul!
0: Doch!
1: So, ich sitze seit 5.30 Uhr hier unten und mach die Scheiße, jetzt soll ich noch eine Stunde weitermachen.
0: Ja. Ja, verloren ist verloren, ne? Sponti gerappt, Klingelstreiche, Verlängerung der Schicht. Ich hab so die leise Vermutung, Benji ist jetzt ganz froh, dass Wochenende ist.
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0: Hi, das Ding hier.
1: Sie probiert angeblich Capri-Sonne im Kaufland und stellt die danach wieder ins Regal zurück.
2: Und ich mach das auch nicht seit irgendwie 2 Wochen oder so, Leute. Ich mach das seit Jahren.
0: Die Rede ist von der TikTokerin Berfin. Ich sag einfach nur I. Oder ist es vielleicht auch einfach Ragebait, ne? Die Juristen von Funk, die haben jetzt rausgefunden, wo genau sie die probiert haben soll. In Heilbronn nämlich. Und dass das auch eine Anzeige geben kann. Alex aus unserem Das Ding TikTok-Team hat sich das angeschaut. Alex, was ist denn da bitte los?
3: Ja, es ist ein bisschen verrückt. Also, es gibt dieses Girl auf TikTok und ich sag mal so, die hat die Capri-Sun geöffnet und hat die einfach getrunken und hat sie dann zurück ins Regal geschmissen. Und sie war auch noch stolz drauf. Und anscheinend ist sie aber jetzt nicht die Einzige, die das macht, weil viele haben hier in den Kommentaren geschrieben, ja, ich mach das auch so und sowas. Und ja, übel eklig. Und sie kriegt aber auch jetzt ein bisschen Backlash dafür.
0: Ja, besser ist es. Und auch bei Capri-Sun, ne, das hat ja jetzt ganz schön was ausgelöst.
3: Ja, auf jeden Fall. Also Capri-Sun selber hat jetzt unter fast jedem Video, was es dazu gibt, selbst ein Statement gemacht, dass sie das halt übel scheiße finden. Und sie haben auch eine Anleitung mitgegeben, wie man kontrollieren kann, dass die eben nicht geöffnet ist. Und da ist so ein ganz kleines Ding. Und das, wenn man das dann, die Capri-Sun so aufmacht, dann kann man das eben so ein bisschen hören, dass das noch clean ist, sage ich mal.
0: Ja, und wie hat der Supermarkt jetzt drauf reagiert?
3: Kaufland sagt, es wird weiterhin gut verkauft und Rabattaktionen haben jetzt erstmal damit nichts zu tun. Mhm. Und sie haben auch gesagt, dass sie wirklich kontrollieren, durchgehen bei den Regalen und die Mitarbeiter da jetzt nochmal extra drauf, ich sag mal, geschult sind.
0: Eine Capri-Sun-Schulung, auch wild. Ja, also ich werde auf jeden Fall trotzdem tatsächlich erstmal keine trinken oder zumindest auf dieses Klicken achten.
3: Ja, da auf jeden Fall drauf achten.
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0: You and Me by das Ding und auf TikTok, da stellen Leute Capri-Suns zurück ins Regal, nachdem sie die probiert haben. Hat uns gerade Alex aus dem Das Ding TikTok-Team erzählt. Ekelhaft ist das. Das Ding-Reporterin Sophie, die war mit Afrim aus Baden-Baden heute im Supermarkt unterwegs.
1: Es gibt wirklich alles, was man sich vorstellen kann hier.
2: Was war so das Letzte, an was du dich erinnerst?
1: Es war eine sehr angetrunkene Dame, die Diebstahl begangen hat und sehr aggressiv war und auf die Mitarbeiter los ist und auch geschlagen hat.
0: Richtig heftig, was sie damit machen müssen. Was wir im Supermarkt aber wirklich so probieren dürfen, das hat sie mit ihm auch noch abgecheckt. Hören wir hier nach 3 Songs. Hier jetzt für euch erstmal Happiness is so sad. Swedish House Mafia, ihr hört das Ding.
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0: Sabrina Carpenter, die Nonsense-Queen hier bei das Ding. So, Leute, wir haben geklärt. Getränke aufmachen im Supermarkt und dann wieder ins Regal stellen. Das ist einfach nicht. Es ist auch wirklich sauekelhaft. Egal aus welchem Grund. Ist aber gerade ein Ding auf Social Media und ja auch auf jeden Fall ein bisschen Ragebait. Aber was, wenn wir einfach mal nur probieren wollen, ne? Ob die Traube schon schmeckt oder wir haben Durst und wir bezahlen es ja auch am Ende. Das Ding-Reporterin Sophie aus der Good Morning Show, die hat es in Baden-Baden mit Mitarbeiter Afrim getestet.
1: Also wenn wir jetzt mal hier kurz zu den Zwetschgen gehen, ist die schon süß? Dürfte ich da jetzt eine probieren oder wäre es verboten?
2: Nein, das ist leider verboten. Es gilt schon als Diebstahl.
1: Mein Lieblingsding ist das Pain au Chocolat. Wenn ich mir da jetzt eins rausnehme, reinbeiße...
2: Wäre das tatsächlich auch schon Diebstahl?
1: Aber ich nehme es dann mit und tue es an die Kasse.
2: Das wäre dann okay.
1: Dann mache ich das doch jetzt mal ganz kurz.
2: Aber bitte immer Handschuhe benutzen, ne? Aus hygienischen Gründen.
1: Machen das Leute?
2: Ja, das machen sehr viele sogar. Die essen halt auch leider das komplett und zahlen es halt nicht.
1: Das schmeckt gut. So, kommt in die Tüte und wird gezahlt. Wie ist es, wenn wir jetzt zu den Getränken gehen? Wenn ich hier jetzt mir so eine Wasserflasche aufmachen würde und einen Schluck trinken würde?
2: Das wäre auch okay, wenn es bezahlt wird. Was viele Kunden leider immer machen, so Dreierpacks, Multivitamins werden ausgepackt und die können halt eins leider nicht mehr verkaufen.
1: Ah, also muss man so ein bisschen aufpassen, was in Päckchen verkauft wird.
2: Genau.
1: Gibt es sonst irgendwas Skurriles, was die Leute hier so machen?
2: Also ja, die trinken das komplett leer, werfen es irgendwo hin und bezahlen es halt nicht. Oder die machen so Dosenfutter, also für Hunde, machen das auf, werfen uns das irgendwo in den Regale rein und ja, alles Mögliche. Also wir haben wirklich alles erlebt hier drin.
0: Das ist einfach nur wild. Aber wir halten fest, alles, was ihr nicht angeknabbert vorfinden wollt, solltet ihr auch nicht anknabbern.
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0: Justin here. Hi, ihr Lieben.
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0: Ach, ihr Leute, es ist ja heutzutage auf vieles einfach kein Verlass mehr, gell? Aber darauf, dass Lost Frequencies nice Tracks droppt, zum Glück immer.
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0: Forget About Me heißt seine neue Single. Im Interview hat Lost Frequencies gesagt, er wollte die Emotion dahinter in den Fokus stellen, aber mit einem Gute-Laune-Beat. Okay, nicht böse gemeint, aber das ist effektiv jeder Track von ihm. Aber ey, gut ist gut und wir nehmen's. Don't Forget About Me, Lost Frequencies hier jetzt bei das Ding.

0: Wester MC, hi, ihr hört das Ding. Schönen Freitagabend, ihr Lieben. Schön, dass ihr am Start seid.
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0: Mit Tiffany und jetzt mit Stormzy und Odile. 24 Hours für euren Freitagabend. Schönes Wochenende.

0: Ja, und endlich mal wieder Good News bei Cat's Eye. J. Cole goes 069 und Dua Lipa macht einen auf Undercover.
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0: Also bei Cat's Eye läuft es ja schon eine Weile so ein bisschen drunter und drüber. Gefühlte sind in den letzten Monaten krankheitsbedingt ja ein Bandglied nach dem anderen ausgefallen. Jetzt wissen wir, mit Sophia kommt eine wieder zurück. Erst im Januar, laut Management wegen gesundheitlichen Problemen. Aber ist ja auf jeden Fall eine schöne Sache, dass es ihr jetzt scheinbar wieder besser geht. Und unser Das Ding Viertelkind J. Cole ist auch wieder da. Nach über 9 Jahren, viel zu lange, tourt der ja gerade endlich wieder durch Deutschland. Dementsprechend hyped war er auf seinem Konzert in Berlin am Mittwoch.
4: 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When you look at my passport, it says place of birth.
0: Ja, Fans wissen, J. Cole ist ja in Frankfurt auf einer Militärbasis geboren worden, weil sein Papa Soldat war. Aufgewachsen, klar ist er zwar in North Carolina, aber auf dem Pass steht immer noch Frankfurter Brudi. So, und jetzt stellt euch mal vor, ihr geht zu einem Baseballspiel und auf einmal sitzen da Dua Lipa und ihr Ehemann Callum Turner neben euch. Also würden wahrscheinlich einige von uns ausrasten, aber nicht so Lawrence Levy. Dem ist es passiert. Er hat die zwei nicht erkannt und einfach ganz normal mit denen geschnackt übers Game, als wär's nix. Auf Social Media auch noch Selfies mit den beiden gepostet und gesagt, ach, was ich für eine schöne Zeit mit denen hatte. Wirklich sehr sweet, sehr sympathisch. Den fallen wir jetzt hier mal eine Runde mit Physico. Dua Lipa für euch auf der Das Ding Playlist. Ihr Lieben, habt einen schönen Freitag und vor allem ein schönes Wochenende.

0: Abend, schöner Abend. Hi, das Ding hier.
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0: Ja, sag mal, ist Sido jetzt wieder im Deep Mode?
3: 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Ich meine, sind deine Gedanken deine eigenen? 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
0: Oh wow, wir sind die Summe aller unserer Entscheidungen. Könnte von Goethe sein, ist aber eine Line von der neuen Single mit Montez, Puzzleteil.
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0: Das ist die zweite Single aus dem neuen Album Frieden. Geht drum, ja, so ein bisschen seinen eigenen Weg im Leben zu finden und zu akzeptieren, dass im Leben halt nicht immer alles nach Plan läuft. Also gute Message, die unterschreibe ich so. Und Ende November, da kommt ja dann das neue Album. Und die neue Single, die gönnen wir uns jetzt eine Runde. Sido mit Montez, Puzzleteil jetzt für euch.
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0: 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Ja, das Ding, schönen Freitagabend.
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0: Hörspiel hören, Bestes zum Einschlafen. TKKG, fünf Freunde, Benjamin Blümchen. Lange her, aber wirklich die schönsten Erinnerungen an früher, ne? Aber irgendwie heute nicht mehr so ein Ding, Hörspiele. Zur Frankfurter Buchmesse hat das Ding-Reporter Marco deshalb gesagt, macht er halt einfach ein eigenes. Zusammen mit euch, ihr habt die Geschichte geliefert, die Sounds sind von Marco. Das Endergebnis, das gibt's jetzt. Eine Minute Kopfkino.
4: Es war ein lauer Oktobertag.
5: Am Rande des nächsten Häuserblocks stand ein Mann in Schwarz.
6: Er sah eine Frau in schönem Brautkleid.
7: Sie hatte ihm den Kopf verdreht.
8: Plötzlich passierte auf der Kreuzung ein Autounfall.
7: Er hatte keine Wahl.
9: Und hat sich nachts in den Keller geschlichen.
10: Als er unten im Keller angekommen war, fing er an, die alten Kisten und Fotoalben seiner längst verstorbenen Großeltern anzuschauen und konnte sich dadurch in längst vergangene Zeiten zurückversetzen.
11: Die Großeltern in jungen Jahren zu sehen, erfüllt ihn mit einem besonderen Gefühl im Herz.
12: Und das war der Grund, warum er nicht aufhören konnte, Comics zu zeichnen.
0: Wie schön. So, jetzt hätte ich aber gern Ganzes davon.
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Das Ding hier mit Harry Styles, der ist ein Schlurri. Der Gute hat einfach seit 6 Jahren sein Laptop-Ladekabel verloren und deshalb seinen Laptop auch nicht mehr angemacht, hat er im Rolling Stone erzählt. Als könnte er sich kein neues leisten. Also ich frage mich ja dann aber auch schon, 6 Jahre, das ist eine lange Zeit. Was könnte da so drauf sein? Wir haben zum Glück ein paar passende Kabel und hacken uns doch einfach mal rein hier. Okay, also Harry Styles hat vor 6 Jahren ja ein paar krasse Banger gedroppt. Die sind saved mit drauf auf dem Laptop.

0: Watermelon Sugar und Adore You lief ja rauf und runter. Worum es in Adore You geht, hat er 2020 auch beim NPR-Interview mal erzählt.
1: It's called Adore You.
2: It's about a fish and I just had this fish and I just really liked it. And that's kind of the whole story behind the song.
0: Ja, klar geht's um den Fisch. Lustig ist er auch noch, der Kollege. So, im nächsten Ordner, da sind ein paar Outfit-Inspos. Vor 6 Jahren hat Harry ja seinen Iconic-Stil für sich gefunden. Also wir sehen hier weite Hosen, bunte Hemden, Perlenketten und Muster, ja. Hat ja auch viele Menschen inspiriert, ihren eigenen Stil auszudrücken. Und, hier, bei den Dokumenten, das ist ein Drehbuchtext. Ja, hallo! Harry hat doch da beim Kinofilm Don't Worry Darling mitgespielt.
3: What if this place is dangerous?
2: Stop it! I'm part of something important, Alice. Not everyone gets this opportunity.
0: Habe ich tatsächlich gerade erst geguckt. So, aber jetzt genug gestalkt. Wir klappen Harrys Laptop zu und hören ihn hier jetzt mit As It Was bei Dustin.

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3: Mit Tiffany und jetzt schlafen wir eine Runde. Ich wollte gerade sagen mit The Kid LAROI, aber das Ganze, was ich mir hier gerade überlegt habe, das, wir lassen das einfach. Hey, hier ist jetzt The Kid LAROI für euch mit Sleep bei Das Ding.

0: Es ist schon stockdunkel draußen, arschkalt noch dazu. Heißt fürs Wochenende ab auf die Couch, Schnuffelsocken an und Serie bingen. Dafür hat Julia aus dem Listing-Team direkt einen Serientipp für euch. Ganz neu da, die Miniserie Below auf Netflix. Julia, worum geht's?
1: Es ist eine Thriller-Horror-Serie. Ein kleines Fischerdorf auf Neufundland in Kanada wird von einem Tiefseemonster heimgesucht. Und im Zentrum steht so ein gutmütiger, sturer Fischer, der mit seiner dunklen Vergangenheit kämpft. Und eine Forscherin, die versucht, das Geheimnis im Eis aufzuklären.
2: Right before the accident, you saw something in the water. What was it?
1: Ja, und mehr will ich jetzt auch gar nicht spoilern, Leute.
0: Hört sich richtig nice an. Perfekte Vorbereitung auf Halloween, ne? Aber hat's dir gefallen selbst?
1: Ja, voll. Also ich liebe den Vibe. Düster, neblig, das Geheimnis von so einer schuligen Dorfgemeinschaft, das an die Oberfläche will. Einfach toll, spannend und dabei nicht zu ernst. Ich finde, es hat sowas von Der weiße Hai trifft Lost. Und Josh Hartnett ist in der Hauptrolle einfach klasse. Den kennen wir aus Pearl Harbor, Black Hawk Down oder 40 Tage, 40 Nächte. Immer noch super sexy und süß. Und die Story, die ist auch in sich abgeschlossen. Also 6 Folgen à 45 Minuten. Tipptopp für so ein Binge-Watch am Wochenende.
0: Also Monster-Horror bin ich persönlich jetzt raus, weil sonst bekomme ich wieder kein Auge zu. Ich bin ja auch erst 32. Aber wenn ihr drauf steht, ein bisschen Action und Monster-Horror, Below auf Netflix, wisst ihr Bescheid.
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0: Fat Puppy mit Freaked Out hier bei Das Ding. Und dass wir hier mal sagen, jetzt kommt Oasis. Crazy. Ist aber so. Chiagos neuer Song heißt Oasis, heute rausgekommen. Ganze 1 Minute 54 ist der. Also auch schon sehr kurz, muss man schon sagen. Aber trotzdem ist er Mr. Wortspiel und bleibt sich da treu. I mean, seine Best-of-Wortspiele so.
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0: An seinem neuen Track haut er auch ein paar Wortspiele raus. Wir hören rein, Chiago, Oasis, neu bei Das Ding.
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schönen Feierabend erleben. Für alle, außer unsere deutsche Fußball-Frauennationalmannschaft, weil bei denen geht's jetzt los. Die spielen ihr erstes Testspiel gegen Australien. Bei uns im Das Ding-Viertel in Karlsruhe. Und dann stehen on top auch noch drei Spielerinnen mit Roots aus dem Das Ding-Viertel in der Startelf. Cora Zieker, die kommt aus Freiburg. Camilla Küver aus Bad Soden am Taunus. Und Jule Brandt aus Germersheim. Ihr wisst Bescheid. Also Ball rollt, hat gerade erst angefangen. Es steht noch 0-0. Aber drücken mal die Daumen. Läuft übrigens im ZDF, könnt ihr euch da gönnen. Und ich spiele euch hier jetzt bunt und

0: auf 11.
1: Boah, Mann, bitte seid endlich mal erwachsen.
2: Aber echt, Herr. Das Ding hier, hi. Und das hier, nicht nachmachen, bitte, okay?
3: Sie probiert angeblich Capri-Sonne im Kaufland und stellt die danach wieder ins Regal zurück.
4: Und ich mach's auch nicht seit irgendwie 2 Wochen oder so, Leute. Ich mach das seit Jahren.
2: Igitt. Igitt, das ist TikTokerin Berfin. Was soll das? Ist das Ragebait? Wir finden es ganz ekelhaft. Und die Juristen von Funk, die haben jetzt rausgefunden, wo genau sie dieses, das probiert haben sollen, nämlich in Heilbronn. Und dass es tatsächlich auch noch eine Anzeige geben kann. Finde ich ja auch zu Recht. Alex aus unserem Das Ding TikTok-Team, der hat sich das angeschaut. Alex, was, what the fuck?
5: Ja, es ist ein bisschen verrückt. Also es gibt dieses Girl auf TikTok und ich sag mal so, die hat die Capri-Sonne geöffnet und hat die einfach getrunken und hat sie dann zurück ins Regal geschmissen. Und sie war auch noch stolz drauf. Und anscheinend ist sie aber jetzt nicht die Einzige, die das macht. Weil viele haben mir in den Kommentaren geschrieben, ja, ich mach das auch so und sowas. Und ja, übel eklig. Und sie kriegt aber auch jetzt ein bisschen Backlash dafür.
2: Ja, besser ist es. Und auch bei Capri-Sun, ne, das hat ja jetzt ganz schön was ausgelöst.
5: Ja, auf jeden Fall. Also Capri-Sun selber hat jetzt unter fast jedem Video, was es dazu gibt, selbst ein Statement gemacht, dass sie das halt übel scheiße finden. Und sie haben auch eine Anleitung mitgegeben, wie man kontrollieren kann, dass die eben nicht geöffnet ist. Und da ist so ein ganz kleines Ding. Und das, wenn man das dann, die Capri-Sun so aufmacht, dann kann man das eben so ein bisschen hören, dass das noch clean ist, sage ich mal.
2: Ja, und wie hat der Supermarkt jetzt drauf reagiert?
5: Kaufland sagt, es wird weiterhin gut verkauft und Rabattaktionen haben jetzt erstmal damit nichts zu tun. Mhm. Und sie haben auch gesagt, dass sie wirklich kontrollieren, durchgehen bei den Regalen und die Mitarbeiter da jetzt nochmal extra drauf, ich sag mal, geschult sind.
2: Eine Capri-Sun-Schulung, auch wild. Ja, also ich werde auf jeden Fall trotzdem tatsächlich erstmal keine trinken oder zumindest auf dieses Klicken achten.
5: Ja, da auf jeden Fall drauf achten.
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ihr wisst schon Bescheid. GTA, Freunde, Bad Bunny ist einer der Stars, der als Radiomoderator im Game zu hören sein wird. In Cocoteo oder Cocotea, sorry, FM, also dem Latin-Sender, der da moderiert wird. Burna Boy macht den Afrobank-FM-Sender. Passt auch, macht Sinn. Aber Lana Del Rey macht Backcountry Radio. Also ich verbinde Lana Del Rey jetzt mit vielem, aber Country weiß jetzt nicht. Naja, auf jeden Fall müssen wir beim neuen GTA auch kein Auto mehr klauen unbedingt, um Radio zu hören. Es wird die Sender auch erstmals als Podcast im Game geben. Heißt, wenn ihr euch GTA 6 holt, einfach nur um stundenlang Bad Bunny im Radio zu hören, könnt ihr gerne tun. Könnt aber auch einfach hier bleiben. Bad Bunny gönnen wir uns nämlich jetzt mit Nueva York bei das Ding. Schön, dass ihr hier seid.

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1: Mit Tiffany. Grüße gehen raus zu euch in Saarland, nach Hessen, Rheinland-Pfalz und nach Baden-Württemberg. Hi ihr Lieben. Startet gut rein ins Wochenende jetzt mit Hügel und Moving to the Sun. Hier bei Das Ding.

0: alle BookTok-Mäuse gerade im Ausnahmezustand. Die Frankfurter Buchmesse ist jetzt auch für Besucher geöffnet. Also quasi Cozy Maxing. Das hat Marco diese Woche auf die Spitze getrieben.
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0: Ja, und zwar richtig nostalgisch, das Oldschool-Hörspiel, das hat er wieder rausgeholt. Eure Geschichte, Markus Sounds und unser Das Ding-Hörer-Hörspiel ist jetzt fertig.
4: Na, unsere Story springt ja von der Kreuzung in den Keller und dann in die Vergangenheit der Großeltern. Also das Ganze mit Geräuschen zusammenzubringen, das war eine Herausforderung, hat aber ja auch Foley-Producer Hendrik vorher angekündigt.
5: Man muss halt gucken, dass man irgendwie diese verschiedenen Räume und Sprünge darstellt, ja, weil das ist natürlich erstmal nicht ganz logisch. Und da muss man halt gucken, dass man das irgendwie aber auch soundmäßig aufhängt, vielleicht auch mit Musik untermalt. Ja.
4: Aber ich würde sagen, das haben wir jetzt ganz gut hinbekommen, oder?
0: Ja, voll. Fand das Treppen runterlaufen gut oder auch hier den Autounfall. Das war ja legit einfach ein Stein auf einer alten Motorhaube, aber klingt richtig fett.
4: Ja, hat auch Spaß gemacht, hat mir aber auch gezeigt, wie crazy das ist, wenn man professionell Hörspiele und Geräusche machen möchte, ne? Und worauf man überhaupt alles achten muss.
5: Ich muss versuchen, richtig flach zu atmen, leise, dass es kein Mikro mitnimmt. Das ist auch gar nicht so einfach, finde ich.
4: Da habe ich jetzt ehrlich gesagt gar nicht drauf geachtet. Hast du bei mir ein bisschen drauf geachtet, ob ich geatmet habe?
5: Zumindest habe ich bei mir drauf geachtet. Nee, aber ich glaube, du hast sehr angenehm geatmet.
4: Ja, auch ein nettes Kompliment, oder?
0: Naja, mal was anderes auf jeden Fall. Für mich heute zum Einschlafen. Aber vielleicht doch eher ein Podcast.
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0: kurz in den Supermarkt, Spaßgetränk auf, ein Schlückchen trinken und das Ding einfach wieder zurück ins Regal stellen. Mhm. Ist tatsächlich ein Ding auf Social Media und auf jeden Fall auch Ragebait, weil, wie bitte? Bitte nicht machen, Leute. Aber was, wenn wir einfach mal nur probieren wollen, ob die Traube schon schmeckt oder wir Durst haben und das am Ende dann halt auch ja bezahlen. Das Ding, Reporterin Sophie aus der Good Morning Show hat es in Baden-Baden mit Mitarbeiter Afrin getestet.
1: Also wenn wir jetzt mal hier kurz zu den Zwetschgen gehen, ist die schon süß? Dürfte ich da jetzt eine probieren oder wäre es verboten?
2: Nein, das ist leider verboten. Es gilt schon als Diebstahl.
1: Mein Lieblingsding ist das Pain au Chocolat. Wenn ich mir da jetzt eins rausnehme, reinbeiße...
2: Wäre das tatsächlich auch schon Diebstahl?
1: Aber ich nehme es dann mit und tue es an die Kasse.
2: Das wäre dann okay.
1: Dann mache ich das doch jetzt mal ganz kurz.
2: Aber bitte immer Handschuhe benutzen, ne? Aus hygienischen Gründen.
1: Machen das Leute?
2: Ja, das machen sehr viele sogar. Die essen halt auch leider das komplett und zahlen es halt nicht.
1: Das schmeckt gut. So, kommt in die Tüte und wird gezahlt. Wie ist es, wenn wir jetzt zu den Getränken gehen? Wenn ich hier jetzt mir so eine Wasserflasche aufmachen würde und einen Schluck trinken würde?
2: Das wäre auch okay, wenn es bezahlt wird. Was viele Kunden leider immer machen, so Dreierpacks, Multivitamins werden ausgepackt und die können halt eins leider nicht mehr verkaufen.
1: Ah, also muss man so ein bisschen aufpassen, was in Päckchen verkauft wird.
2: Genau.
1: Gibt es sonst irgendwas Skurriles, was die Leute hier so machen?
2: Also ja, die trinken das komplett leer, werfen es irgendwo hin und bezahlen es halt nicht. Oder die machen so Dosenfutter, also für Hunde, machen das auf, werfen uns das irgendwo in den Regale rein. Und ja, alles Mögliche. Also wir haben wirklich alles erlebt hier drin.
0: Das ist einfach nur wild. Leute, nichts anknabbern, was ihr selbst nicht auch angeknabbert vorfinden wollt.
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Und hier ist für euch Summer Jam und Shireen David. More Money, More Haters. Der Soundtrack für euer Wochenende hier bei Das Ding. Genau.

0: Ja, den Kollegen hören wir heute Abend hoffentlich noch ein paar Mal öfter bei unserer Fußballfrauen-Nationalmannschaft. Die spielen ja gerade ein Testspiel gegen Australien. Bei uns im Das Ding Viertel in Karlsruhe steht 2:1 für Deutschland. Dilo aus Karlsruhe, die ist mittendrin im Stadion und die hat sich mit einer kurzen, ja quasi Halbzeitanalyse gemeldet bei uns auf WhatsApp.
1: Hey, hier ist Dilo und ich freue mich wahnsinnig, beim Nationalspiel gegen Australien dabei sein zu können. Bisher ist die erste Halbzeit rum. Und die Stimmung ist wunderbar. Es ist immer schön, Frauen in ihrem Element zu sehen. Es ist sehr schön, gemeinschaftlich und einheitlich hier. Und natürlich war mein Highlight die 2 Tore von Deutschland und das, ja, leider letzte Tor noch gegen Ende der ersten Halbzeit von Australien. Aber auch das ist in Ordnung.
0: Also Dilo ist auf jeden Fall hyped und an alle, die jetzt nicht im Stadion in Karlsruhe sind, 2. Halbzeit Deutschland gegen Australien, könnt ihr euch noch ganz entspannt auf der Couch reinziehen. Läuft gerade im ZDF.
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DJ Khaled, Drake, Popstar hier für euch bei Das Ding. Ihr Lieben, gleich ab 22 Uhr hier der Das Ding Party Bash, heute mit DJ Double A.

0: den liebe ich ja immer noch sehr. Davon gibt es ganz viele, also ganz viele Hits, die euch ins Wochenende begleiten und selbst wenn es nur auf die Couch ist, so wie es bei mir wahrscheinlich der Fall sein wird. Aber gebt Gas heute am Wochenende, ihr Lieben, es war mir eine Freude. Und wir hören uns hier nächste Woche. Ich habe jetzt noch für euch Vicky mit Fliegen befordern, gleich ab 22 Uhr Double A hier übernimmt. Ihr hört das Ding, bis nächste Woche. Tschüss!
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1: Um 1 Uhr mit Stefan Hieferts. Der ukrainische Präsident Zelensky kritisiert den Dieseldeal der USA mit Russland. Damit das Land bis zu 5 Millionen Tonnen Diesel liefern kann, hatte das US-Finanzministerium die Sanktionen gegen Russland gelockert. Aus Kiew berichtet Nils Buhler.
2: Jede Lockerung der Sanktionen gegen Russland sei ein Zeichen von Schwäche, so der ukrainische Präsident Zelensky in einem Statement. Dass die USA russischen Diesel einkaufen wollen, spiele Russland in die Hände und ermögliche dem Land, seinen Krieg in der Ukraine fortzusetzen und noch mehr Menschen zu töten. Der ukrainische Präsident erneuerte seine Bereitschaft, die Angriffe auf russische Energieanlagen einzustellen, wenn Russland keine ukrainische Energieinfrastruktur mehr zerstöre, so Zelensky.
1: Nach dem versuchten Terroranschlag mit einer Passagiermaschine der Fluggesellschaft Fly Dubai sind weitere Details bestätigt. Laut den Ermittlern in den Vereinigten Arabischen Emiraten plante der Co-Pilot tatsächlich einen Selbstmordanschlag auf den Flughafen in Tel Aviv. Er habe sich dabei von den Anschlägen des 11. September inspirieren lassen. Der Mann aus dem Oman griff Ende September auf einem Flug von Dubai nach Tel Aviv den Kapitän mit einer Rettungsaxt an. Er konnte aber von Passagieren überwältigt werden. In Mecklenburg-Vorpommern haben SPD und Linke für Koalitionsverhandlungen gestimmt. Die Grünen wollen bei einem kleinen Parteitag heute in Rostock entscheiden, ob auch sie zur Bildung einer rot-rot-grünen Landesregierung verhandeln wollen. Am Abend waren die Sondierungsgespräche erfolgreich zu Ende gegangen. Ein zentrales Vorhaben, auf das sich die Sondierer verständigen konnten, sind beitragsfreie Kitas. In der Fußball-Bundesliga hat Dortmund eine 2:0-Führung gegen Bremen am Ende noch verspielt. Vom Endstand 2:2 war Dortmunds Trainer Niko Kovac nicht begeistert.
3: Ich bin schon lange im Geschäft, ich habe alles schon erlebt. Wir haben den Gegner 88 Minuten dominiert, haben uns den Gegner zurechtgelegt, haben die Tore erzielt, haben sogar noch ein Tor erzielt, was der Schiedsrichter meines Erachtens zu früh abgepfiffen hat. Das war für mich kein Foul. Gut, aber dann führst du 2:0 und die letzten 8 Minuten, das ist ja das, was uns dann auch wehtut. Du darfst solch ein Spiel, wo du 2:0 führst, darfst du nicht aus den Händen geben.
1: In der zweiten Bundesliga trennten sich Heidenheim und Kaiserslautern 0:0. Außerdem gewann Braunschweig gegen Kiel 1:0. Das Wetter in Deutschland. Im Norden zunehmende Schauer, im Süddeutschland erst trocken, dann länger Regen. Tiefstwerte 12 bis 6 Grad. Tagsüber Regen südlich der Donau, im Nordwesten und an den Küsten. Sonst wechselnd wolkig und meist trocken, Höchstwerte 11 bis 18 Grad. Mäßiger, teils böiger Wind, stürmische Böen an den Küsten und im Bergland. Am Sonntag Sonne, Wolken und einzelne Schauer, 10 bis 18 Grad. 1:03 Uhr.
4: Hier ist die Junge Nacht. Wir schauen auf die Straßen und los geht's mit der A1 Lübeck-Hamburg. Zwischen Kreuz Hamburg-Ost und Dreieck Norderelbe Bauarbeiten bis Montag sogar. Deshalb auch bis da 5 Uhr in beide Richtungen alles gesperrt. Eine Umleitung ist eingerichtet. A2 Dortmund Richtung Hannover. Zwischen Wunstorf, Lute und Hannover-Herrenhausen 2 Kilometer Stau. Da gibt's eine Nachtbaustelle, deshalb nur eine Spur frei. A7 Hannover Richtung Kassel. Zwischen Hedemünden und Lutherberg 3 Kilometer Stau. Nach einem Unfall nur eine Spur frei. Die A8 Salzburg Richtung München ist zwischen Rohrdorf und Rosenheim wegen eines Schwertransportes bis circa 13:30 gesperrt. Die A40 Duisburg-Essen ist zwischen Mülheim-Binkhausen und Mülheim-Heißen in beide Richtungen bis Montag 5 Uhr gesperrt. Da wird ein neues Brückenteil eingehoben. Die A40 Dortmund Richtung Essen ist zwischen Kreuz Bochum und Hamme wegen Bauarbeiten bis Montag 5 Uhr dicht. Die A71 Erfurt-Suhl ist zwischen Ilmenau West und Gräfenroda wegen starkem Wind für Fahrzeuge mit hohen Aufbauten und leichte LKW mit Hänger gesperrt. Umleitung in Richtung Schweinfurt führt euch über die U98 und in Richtung Sangerhausen über die U13. Die A111 Charlottenburg Richtung Dreieck Oranienburg, da ist der Tunnel Flughafen Tegel wegen eines defekten Fahrzeuges gesperrt. Die A111 Dreieck Oranienburg Richtung Charlottenburg ist zwischen Tunnel Forst am Tegel und Holzhauser Straße wegen einer Fahrbahnerneuerung bis 5 Uhr ungefähr gesperrt. Und in München, wow, es ist die dritte Nacht mit dieser Tunnelsituation. Der Effner-Tunnel, der Richard-Strauss-Tunnel, der Leuchtenberg-Tunnel und der Innsbrucker Ringtunnel sind jeweils in beide Richtungen wegen Wartungsarbeiten gesperrt und zwar bis circa 17:30. Also wenn da jemand von euch arbeitet, meldet euch mal bitte.
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4: Happy Wochenende. Ich bin Kerstin Breuer und ich freue mich doch sehr, dass wir zusammen den Start machen. Max ist auf jeden Fall schon dabei. Der macht Nachtschicht in Düsseldorf am Hoteltresen bis 6 Uhr. Komm gut durch. Was ist es bei euch? Wo hört ihr die junge Nacht? Let me know. Das geht auch gerne per Sprachnachricht 0221 56789 111.

Katy Perry, 1.13 Uhr in der Jungen Nacht der ARD. Und jeder Rückschlag, den das Leben uns so vor die Füße knallt, der macht uns aus. Genauso wie die Fehler, die wir machen, weil das alles uns als Mensch ja irgendwie auch so formt so mäßig. Checkt ihr, was ich meine? Und ich finde es deshalb manchmal voll den guten Reminder, wenn ich so checke, dass auch die Kackerfahrungen uns ja irgendwie was bringen, weil wir wachsen dadurch, wir werden stärker. Und deshalb freue ich mich besonders, dass es genau darüber jetzt einen ganz, ganz neuen Song gibt. Leute, von der Combo, ihr wusstet nicht, dass wir alle sehr darauf gewartet haben. Ich habe es nicht erwartet, aber es ist so, so nice. Hier sind jetzt für euch einfach Montez und Sido in der Jungnacht, ganz neu mit Puzzleteil.

0: Leute, Muddy Bridgerton bekommt endlich ihren Moment. Es wurde einfach ein neues Bridgerton-Spin-Off angekündigt. Nach dem ultra erfolgreichen Queen Charlotte-Spin-Off wird es jetzt ein zweites geben. Und da geht es dann um die Liebesgeschichte der jungen Violet Bridgerton und ihrem späteren Mann. Annika Wasenmüller aus dem Junge Nacht-Team. Violet, die wird in der Hauptserie ja von Schauspielerin Ruth Gammell gespielt. Weiß man schon, wer ihre, ich sag mal, junge Version darstellen soll?
1: Nee, es ist noch nichts offiziell, aber Fans wünschen sich ganz, ganz doll Isabelle Fuhrman. Die hat zum Beispiel die Hauptrolle in den Horrorfilmen Orphan, das Waisenkind gespielt.
0: Also so ein Horrorstar hätte ich jetzt nicht mit Bridgerton in Verbindung gebracht, aber ich habe die mal gesucht und die sieht Ruth Gammell ja schon echt ähnlich. Also ich bin gespannt.
1: Ich bin auch gespannt und vor allem freue ich mich über folgende News, denn offenbar ist es schon safe, dass zum Beispiel die Schauspielerinnen, die wir aus Queen Charlotte kennen, auch mit am Start sind bei diesem neuen Spin-Off. Also zum Beispiel die junge Lady Danbury, Azima Thomas oder auch die Königin India Amaltefio.
0: Ach cool, und wann kommt das Spin-Off raus?
1: Ja, das wird noch ein bisschen dauern. Also auf jeden Fall wird das Ganze erst nach der neuen fünften Staffel Bridgerton rauskommen. Die ist ja jetzt abgedreht und soll auch irgendwann nächstes Jahr bei Netflix rauskommen. Es gibt aber noch kein konkretes Datum. Details, wir müssen einfach abwarten.
0: Na gut, aber ich freue mich trotzdem schon, weil das wird bestimmt wieder richtig schön kitschig. Mögen wir doch, oder?

0: Hier ist die Junge Nacht. Wir schauen auf die Straßen um 13:30 und los geht's mit der A1 Lübeck-Hamburg. Zwischen Kreuz Hamburg-Ost und Dreieck Norderelbe. Bauarbeiten bis Montag ca. 5 Uhr in beide Richtungen gesperrt. Eine Umleitung ist eingerichtet. A2 Dortmund Richtung Hannover. Zwischen Wunstorf, Lute und Hannover-Herrenhausen 2 Kilometer Stau. Da ist eine Nachtbaustelle, deshalb nur eine Spur frei. Die A40 Duisburg-Essen ist zwischen Mülheim-Binkhausen und Mülheim-Heißen in beide Richtungen bis Montag 5 Uhr gesperrt. Da wird ein neues Brückenteil eingehoben. Die A40 Dortmund Richtung Essen ist zwischen Kreuz Bochum und Hamme wegen Bauarbeiten bis Montag 5 Uhr dicht. Die A71 Erfurt-Suhl ist zwischen Ilmenau West und Gräfenroda wegen viel Wind für Fahrzeuge mit hohen Aufbauten und vielleicht der LKW mit Hänger gesperrt. Ihr habt da aber eine Umleitung in Richtung Schweinfurt über die U98 und in Richtung Sangerhausen über die U13. Die A111 Dreieck Oranienburg Richtung Charlottenburg ist zwischen Tunnel Forst am Tegel und Holzhauser Straße wegen der Fahrbahnerneuerung bis ca. 5 Uhr gesperrt. Und in München, da werden immer noch diese Tunnel saniert. Effner-Tunnel, Richard-Strauss-Tunnel, der Leuchtenberg-Tunnel und der Innsbrucker Ringtunnel. Alle gesperrt in beide Richtungen bis ca. 5:30. Gute Fahrt.
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0: Mit Kerstin Breuer. Was geht bei euch? Heiko und Felix haben sich gerade auch schon gemeldet. Die sind auf jeden Fall am Start, am Arbeiten und irgendwie unterwegs. Was ist es bei euch? Wo erwische ich euch? Ihr wisst doch. Ich bin halt auch immer privat persönlich ein bisschen dran interessiert. Könnt auch gerne Sprache schicken. 0221 567 89111. Und dann starten wir zusammen ins Wochenende. Wie geil ist das? Temper City jetzt, Self-Aware.

Achtung, Falschfahrer, auf der A21 Bagdeheide Kiel zwischen Bad Segeberg Süd und Dahldorf kommt der euch entgegen. Fahrt äußerst rechts und überholt nicht. Auf der A21 Bagdeheide Kiel zwischen Bad Segeberg Süd und Bad Dahldorf ist ein Falschfahrer unterwegs. Bitte passt gut auf in beide Richtungen.

0: passt auf Mau Mau, Leute. Magic-Karten sind der Shit. Da geht es nämlich um viel mehr als nur drum, irgendwie Karten auf den Tisch zu legen. Es geht um Strategie, es geht um Kreativität und Taktik. Und ihr tretet gegen eure Friends an. Und falls ihr auch manchmal einen Arschtritt braucht, um irgendwie was Neues auszuchecken, kriegt ihr den jetzt von Michali aus Dortmund. Der zockt Magic nämlich schon seit Jahren nicht nur in der Uni, sondern auch auf Magic-Turnieren. Da gibt es eine richtige Community.
1: Magic ist halt einfach so eine schöne Kombination aus Strategie und Kreativität. Und man kann halt seine Kreativität freien Lauf lassen, indem man so sein eigenes Deck baut und gewisse Kombinationen entwickelt. Dieses Spiel hat wirklich eine sehr, sehr große Gemeinschaft. Es gibt viele Läden, wo es große Turniere gibt. Und wirklich der größte Spaß an dem Spiel habe ich, wenn meinen Freunden was zocke oder einfach in so einer großen Runde über das Spiel redet. Magic ist, was den preislichen Aspekt angeht, für manche Karten, weil es ja ein Sammelkartenspiel auch ist, wirklich teuer. Die beliebteste IP war halt auch Herr der Ringe, weil das halt auch in diesem Fantasy-Setting war. Es gibt eine Karte, die ist wirklich nur einmal gedruckt worden und die wurde jetzt für 2 Millionen $2 million an Post Malone verkauft.
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1: Um 2 Uhr mit Stefan Eferts. Der Bundesbeauftragte für Menschenrechtspolitik Castellucci fordert erneut die Abschaffung der Todesstrafe. Sie würde weltweit zwar in immer weniger Ländern verhängt, dennoch steige die Zahl der Hinrichtungen. Aus der Nachrichtenredaktion Pitt Beffort.
2: Castellucci sagte, die Todesstrafe sei mit der Würde des Menschen unvereinbar. Sie sei unmenschlich und eine besonders grausame Form der Bestrafung. Deutschland lehne, wie alle anderen EU-Mitgliedstaaten, Hinrichtungen ab und setze sich weltweit für ihre Abschaffung ein, betonte der Bundesbeauftragte. Man verteidige diese Position in internationalen Gremien und kritisiere auch Partner, wenn sie die Todesstrafe beibehalten. Castellucci begrüßte zugleich die Abschaffung der Todesstrafe im Libanon vor 2 Monaten, eine Premiere im Nahen Osten.
1: Nach Kritik an einer geplanten öffentlichen Hinrichtung eines verurteilten Attentäters in den USA hat US-Präsident Trump die Ankündigung relativiert. Ob die Exekution live übertragen wird, sei noch nicht entschieden, sagte Trump im Weißen Haus. Es wäre die erste öffentliche Hinrichtung in den USA seit 1936. Heute ist der Welttag gegen die Todesstrafe. In Berlin haben tausende Menschen gegen die Energiepolitik der Bundesregierung protestiert. Die Polizei spricht von 6.000 Teilnehmern, der Veranstalter, das Bündnis Erneuerbare Energien, von 8.000. Die Demonstration richtet sich vor allem gegen 2 Gesetzesentwürfe von Bundeswirtschaftsministerin Reiche. Demnach sollen staatliche Förderungen für erneuerbare Energien weniger werden. Kritiker befürchten, dass das den Ausbau der Erneuerbaren bremsen wird. Die deutschen Fußballerinnen haben am Abend ihr WM-Testspiel gegen Australien gewonnen. In Karlsruhe stand es am Ende 4:2 für die DFB-Frauen. ARD-Sportreporterin Martina Knief.
3: Der Auftakt in das Länderspieljahr ist geglückt. Der erste Härtetest gegen eine nicht-europäische Mannschaft gelungen. Das 4:2 gegen Australien ist der Grundstein der DFB-Auswahl für das WM-Jahr. Die Weltmeisterschaft findet im kommenden Jahr in Brasilien statt. Gleich 2 Spielerinnen durften über ihr Tordebüt jubeln. Stürmerin Melissa Kössler traf gleich doppelt und Innenverteidigerin Camilla Küver einmal. Dazu kam noch das Tor von Zioke Nüsken. Am Dienstag steht die nächste Partie an. Gegner in Bremen ist dann Japan.
1: Das Wetter in Deutschland. Im Norden und in der Mitte Schauer, in Süddeutschland erst trocken, dann auch da Regen. Tiefstwerte 12 bis 6 Grad. Tagsüber Regen südlich der Donau, im Nordwesten und an den Küsten, sonst wechselnd wolkig und meist trocken. Höchstwerte 11 bis 18 Grad. Stürmische Böen an den Küsten und im Bergland. Am Sonntag Sonne, Wolken und einzelne Schauer, 10 bis 18 Grad. Die Zeit 2:03 Uhr.
4: Hier ist die junge Nacht. Wir schauen auf die Straßen und haben erstmal gute Nachrichten von der A21 Bagdeheide Kiel. Kein Falschfahrer mehr zwischen Bad Segeberg Süd und Dahldorf. Dann gucken wir auf die A1 Lübeck-Hamburg. Zwischen Kreuz Hamburg-Ost und Dreieck-Norderelbe wegen Bauarbeiten bis Montag ca. 5 Uhr in beide Richtungen gesperrt. Da gibt es eine Umleitung. Die A40 Duisburg-Essen ist zwischen Mülheim-Winkhausen und Mülheim-Heißen in beide Richtungen bis Montag 5 Uhr gesperrt. Da wird ein neues Brückenteil eingehoben. Die A40 Dortmund Richtung Essen ist zwischen Kreuz-Bochum und Hamme wegen Bauarbeiten bis Montag um 5 Uhr dicht. Die A71 Erfurt-Suhl ist zwischen Ilmenau-West und Gräfenroda wegen viel starkem Wind für Fahrzeuge mit hohen Aufbauten und vielleicht LKW mit Hänger gesperrt. Da gibt es aber eine Umleitung in Richtung Schweinfurt über die U98 und in Richtung Sangerhausen über die U13. Die A98 Schaffhausen, Weil am Rhein, da ist der Tunnel Groß-Erstedt nach einem Unfall in beide Richtungen gesperrt. Die A111 Dreieck Oranienburg Richtung Charlottenburg ist zwischen Tunnel Forst am Tegel und Holzhauser Straße wegen einer Fahrbahnerneuerung bis ca. 5 Uhr dicht. Und immer noch die Wartungsarbeiten von vielen Tunneln in München. Die sind auch noch seit der dritte Nacht jetzt einfach. Der Effner-Tunnel, der Richard-Strauss-Tunnel, der Leuchtenberg-Tunnel und der Innsbrucker Ringtunnel, alle in beide Richtungen gesperrt bis 6:30 Uhr.